0: bis 26 Grad. Am Samstag erwartet uns viel Sonnenschein. Am Sonntag werden die Wolken zahlreicher und vor allem in der Osthälfte breiten sich Schauer aus. Vorsicht auf der A99 Richtung München Nord. Im Tunnel Allach ist ein Unfall passiert und die Standspur ist blockiert.
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1: Ich bin Moritz Einzel. Kanzler Merz hat die geplanten Änderungen bei Krankschreibungen verteidigt. Per Telefon sollen die künftig nicht mehr möglich sein und man benötigt einen Attest ab dem ersten Krankheitstag. In der ARD sagte Merz, man kehre zurück zur Regelung von vor Corona.
2: Und gleichzeitig ist es den Betrieben überlassen, auch andere Regelungen zu vereinbaren. Aber das ist die gesetzliche Regelung, die wir vereinbart haben. Und das Ziel ist klar, wir müssen die hohen Krankenstände in Deutschland runterbringen.
1: Ärztevertreter sprachen von Irrsinn und überfüllten Praxen. Eine große Mehrheit der Menschen in Deutschland hält zusätzliche Investitionen zum Schutz vor Hitze für notwendig. Im ARD Deutschland-Trend sprechen sich 89% dafür aus, mehr Geld etwa für Verkehrswege, Schulen und Krankenhäuser bereitzustellen. 2/3 der Befragten sorgen sich zudem wegen der Folgen des Klimawandels. Das waren die Nachrichten um 5:30. Von Norden her ziehen kompakte Wolken mit etwas Regen durch. Abseits davon ist es locker bewölkt oder klar. Die Temperaturen sinken auf 17 bis 12 Grad. Tagsüber halten sich in Alpennähe anfangs noch Wolkenreste mit letzten Schauern. Sonst scheint die Sonne neben wenigen harmlosen Wolken. Die Höchstwerte erreichen 21 bis 26 Grad. Am Samstag erwartet uns viel Sonnenschein. Am Sonntag werden die Wolken zahlreicher und vor allem in der Osthälfte breiten sich Schauer aus.
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1: Es ist 3 Uhr, ich bin Moritz Einzel. Nach monatelangem Ringen hat sich die Bundesregierung ja auf eine Steuerreform geeinigt. Entlastet werden sollen kleine und mittlere Einkommen. Mehr Steuern soll im Gegenzug bezahlen, wer besonders viel verdient. Wirtschaftsverbände und Opposition sind wenig begeistert. Jan-Henner Reitze berichtet.
2: Eine Familie mit 2 Kindern und einem Jahreseinkommen von 60.000 Euro soll durch die Reform 600 Euro pro Jahr mehr übrig behalten, auch durch mehr Kindergeld. 10 Milliarden Euro kostet das unterm Strich, finanziert durch höhere Steuersätze für Spitzenverdiener, mehr Steuern auf Minijobs und dass Handwerkerrechnungen weniger stark von der Steuer abgesetzt werden können. Diese Reform ist viel zu klein und bringt letztlich nichts, sind sich Steuerzahlerbund, AfD und Grüne einig.
1: US-Präsident Trump hat erneut gegen Deutschland und andere NATO-Verbündete ausgeteilt. Auf seiner Plattform Truth Social nannte Trump deren Beiträge für das Verteidigungsbündnis lächerlich. Die deutschen Beiträge seien deutlich niedriger als die Italiens und Großbritanniens. Wie Trump zu dieser Annahme kommt, ist unklar. Verdi ruft in den laufenden Tarifverhandlungen im Handel erneut zu bundesweiten Warnstreiks auf. Heute sollen laut der Gewerkschaft tausende Beschäftigte ihre Arbeit niederlegen. Bei den bisherigen Aktionen hielten sich die Auswirkungen für Kundinnen und Kunden in Grenzen. Verdi fordert 7% mehr Lohn. Die heißesten Monate des Jahres stehen erst noch an. Trotzdem hat es nach Schätzung des Robert-Koch-Instituts in diesem Jahr bereits mehr als 800 hitzebedingte Todesfälle in Deutschland gegeben. Davon betroffen waren vor allem ältere Menschen. Spanien hat die Achtelfinalträume der Österreicher bei der Fußball-WM gnadenlos beendet. Der Europameister gewann das 16. Finale mit 3:0. Österreichs Marcel Sabitzer bei Magenta TV.
3: Ich bin einfach nur enttäuscht, weil unser Ziel war, weiterzukommen. Daran sind wir leider gescheitert und das müssen wir auch neidlos anerkennen.
1: Die Spanier treffen im Achtelfinale.

0: Finale auf den Sieger der Partie Portugal gegen Kroatien. Ab 5 Uhr spielt noch die Schweiz gegen Algerien. Es ist jetzt 3:15. Von Norden her ziehen kompakte Wolken mit etwas Regen durch. Abseits davon ist es locker bewölkt oder klar. Die Temperaturen sinken auf 17 bis 12 Grad. Tagsüber halten sich in Alpennähe anfangs noch Wolkenreste mit letzten Schauern. Sonst scheint die Sonne neben wenigen harmlosen Wolken. Die Höchstwerte erreichen 21 bis 26 Grad. Am Samstag erwartet uns viel Sonnenschein. Am Sonntag werden die Wolken zahlreicher und vor allem in der Osthälfte breiten sich Schauer aus. Vorsicht auf der B16 Ingolstadt Richtung Regensburg zwischen Abensberg-Offenstetten und dem Abzweig nach Oberschambach. Ein defekter LKW.
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1: Ich bin Moritz Einzel. Nach monatelangem Ringen hat sich die Bundesregierung ja auf eine Steuerreform geeinigt. Entlastet werden sollen kleine und mittlere Einkommen. Mehr Steuern soll im Gegenzug bezahlen, wer besonders viel verdient. Wirtschaftsverbände und Opposition sind wenig begeistert. Jan Henner Reitze berichtet.
2: Eine Familie mit zwei Kindern und einem Jahreseinkommen von 60.000 Euro soll durch die Reform 600 Euro pro Jahr mehr übrig behalten, auch durch mehr Kindergeld. 10 Milliarden Euro kostet das unterm Strich, finanziert durch höhere Steuersätze für Spitzenverdiener, mehr Steuern auf Minijobs und dass Handwerkerrechnungen weniger stark von der Steuer abgesetzt werden können. Diese Reform ist viel zu klein und bringt letztlich nichts, sind sich Steuerzahlerbund, AfD und Grüne einig.
1: US-Präsident Trump hat erneut gegen Deutschland und andere NATO-Verbündete ausgeteilt. Auf seiner Plattform Truth Social nannte Trump deren Beiträge für das Verteidigungsbündnis lächerlich. Die deutschen Beiträge seien deutlich niedriger als die Italiens und Großbritanniens. Wie Trump zu dieser Annahme kommt, ist unklar. Das waren die Nachrichten um halb. Von Norden her ziehen kompakte Wolken mit etwas Regen durch. Abseits davon ist es locker bewölkt oder klar. Die Temperaturen sinken auf 17 bis 12 Grad. Tagsüber halten sich in Alpennähe anfangs noch Wolkenreste mit letzten Schauern. Sonst scheint die Sonne neben wenigen harmlosen Wolken. Die Höchstwerte erreichen 21 bis 26 Grad. Am Samstag erwartet uns viel Sonnenschein. Am Sonntag werden die Wolken zahlreicher und vor allem in der Osthälfte breiten sich Schauer aus.
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1: Es ist 4 Uhr, ich bin Moritz Einsel. Die angekündigten Steuerentlastungen sollen laut Kanzler Merz keine höheren Schulden nach sich ziehen. In der ARD hat Merz gesagt, das wolle man nicht.
2: Und das Wichtigste ist, dass wir unsere Staatsverschuldung unter Kontrolle behalten. Da sind wir auch übrigens im europäischen Kontext nach wie vor gut. Aber wir wollen investieren, wir wollen die Bundeswehr weiter ausstatten und deswegen sind die Spielräume begrenzt.
1: Die Koalition will kleine und mittlere Einkommen um rund 10 Milliarden Euro pro Jahr entlasten. Zur Gegenfinanzierung soll unter anderem eine erhöhte Reichensteuer beitragen. Kurz vor dem NATO-Gipfel in Ankara hat US-Präsident Trump gegen Deutschland und andere Verbündete ausgeteilt. Auf seiner Plattform Truth Social nannte Trump deren Beiträge für das Verteidigungsbündnis lächerlich. Er schrieb, dass die deutschen Beiträge deutlich niedriger seien als die von Großbritannien und Italien. Wie Trump zu dieser Annahme kommt, ist unklar. Gerichte, Staatsanwaltschaften und das Justizministerium in Bayern sind gestern nicht per Telefon oder E-Mail erreichbar gewesen. Im Rechenzentrum des Landesamts für Steuern gab es eine Netzwerkstörung, teilte eine Sprecherin mit. Auslöser sei eine fehlerhafte Konfiguration gewesen. Der deutsche Wetterdienst hat den vorläufigen Temperaturrekord der jüngsten Hitzewelle nach oben korrigiert. Demnach wurden letzten Samstag in Möckern-Drewitz in Sachsen-Anhalt 41,8 Grad gemessen. Das waren 0,1 Grad mehr als im brandenburgischen Koschen-Neiße-Münde. Laut DWD wurde da nachträglich eine Messlücke entdeckt. Portugal hat bei der Fußball-WM das Achtelfinale erreicht. Das Team besiegte Kroatien mit 2:1 und trifft in der nächsten Runde auf Spanien. Die Spanier hatten ihr 16. Finale gegen Österreich am Abend mit 3:0 gewonnen. Österreichs Nationalcoach Ralf Rangnick mit seinem WM-Fazit bei Magenta TV.
3: Wir wussten natürlich auch schon zum Zeitpunkt der Auslosung, dass die Wahrscheinlichkeit groß ist, dass wir Zweiter werden und dass wir dann auf Spanien treffen. Und das war das eigentlich Bittere an der Auslosung. Ja. Ich glaube, dass wir mit dieser Mannschaft gegen jeden anderen Gegner auf Augenhöhe tatsächlich eine Chance gehabt hätten, auch noch weiterzukommen.
1: Ab 5 Uhr spielt noch die Schweiz gegen Algerien. Es ist jetzt 4:15. Tagsüber halten sich in Alpennähe anfangs noch Wolkenreste mit letzten Schauern, sonst scheint die Sonne neben wenigen harmlosen Wolken. Die Höchstwerte erreichen 21 bis 26 Grad. Am Samstag erwartet uns viel Sonnenschein, am Sonntag werden die Wolken zahlreicher und vor allem in der Osthälfte breiten sich

0: Eine Meldung von der B16 Ingolstadt Richtung Regensburg zwischen Abensberg-Offenstetten und dem Abzweig nach Oberschambach. Behinderungen durch einen defekten LKW.
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1: Ich bin Moritz Einzel. Die angekündigten Steuerentlastungen sollen laut Kanzler Merz keine höheren Schulden nach sich ziehen. In der ARD hat Merz gesagt, das wolle man nicht.
2: Und das Wichtigste ist, dass wir unsere Staatsverschuldung unter Kontrolle behalten. Da sind wir auch übrigens im europäischen Kontext nach wie vor gut. Aber wir wollen investieren, wir wollen die Bundeswehr weiter ausstatten und deswegen sind die Spielräume begrenzt.
1: Die Koalition will kleine und mittlere Einkommen um rund 10 Milliarden Euro pro Jahr entlasten. Zur Gegenfinanzierung soll unter anderem eine erhöhte Reichensteuer beitragen. Kurz vor dem NATO-Gipfel in Ankara hat US-Präsident Trump gegen Deutschland und andere Verbündete ausgeteilt. Auf seiner Plattform Truth Social nannte Trump deren Beiträge für das Verteidigungsbündnis lächerlich. Er schrieb, dass die deutschen Beiträge deutlich niedriger seien als die von Großbritannien und Italien. Wie Trump zu dieser Annahme kommt, ist unklar. Das waren die Nachrichten um halb. Tagsüber halten sich in Alpennähe anfangs noch Wolkenreste mit letzten Schauern. Sonst scheint die Sonne neben wenigen harmlosen Wolken. Die Höchstwerte erreichen 21 bis 26 Grad. Am Samstag erwartet uns viel Sonnenschein. Am Sonntag werden die Wolken zahlreicher und vor allem in der Osthälfte breiten sich Schauer aus.
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1: Es ist 5 Uhr, ich bin Moritz Einzel. Der Sozialverband Deutschland findet die geplante Steuerreform der schwarz-roten Regierung unzureichend. Verbandschefin Engelmeier hat der Rheinischen Post gesagt, mit Blick auf Steuergerechtigkeit sei das allenfalls ein Reformchen. Sie vermisst Ansätze zur Reform der Erbschaftssteuer und zur Wiedereinführung der Vermögensteuer. Superreiche würden weiterhin größtenteils verschont, so Engelmeier. US-Präsident Trump hat erneut gegen Deutschland und andere NATO-Verbündete ausgeteilt. Auf seiner Plattform Truth Social nannte Trump deren Beiträge für das Verteidigungsbündnis lächerlich. Die deutschen Beiträge seien deutlich niedriger als die Italiens und Großbritanniens. Wie Trump zu dieser Annahme kommt, ist unklar. Der oberste Gerichtshof Österreichs hat die erste Verurteilung des Immobilieninvestors René Benko bestätigt. Die Richterinnen und Richter wiesen die Berufung des Investors ab. Der Gründer des Unternehmens Signa war im Oktober 2025 wegen Schädigung seiner Gläubiger zu 2 Jahren Haft verurteilt worden. Aus Wien berichtet Albert Otti.
2: Bei dem Schuldspruch geht es darum, dass Benko eine große Summe an seine Mutter überwiesen hatte. Somit blieb weniger Geld zur Begleichung von Schulden. Aber in einem anderen Punkt muss der Prozess neu aufgerollt werden. Dabei geht es um die Frage, ob Benko Gläubiger geschädigt hat, indem er 4 Jahresmieten für eine Villa im Voraus bezahlt hat. Für diesen Aspekt gab es im Oktober einen Freispruch.
1: Verdi ruft in den laufenden Tarifverhandlungen im Handel erneut zu bundesweiten Warnstreiks auf. Heute sollen laut der Gewerkschaft tausende Beschäftigte ihre Arbeit niederlegen. Bei den bisherigen Aktionen hielten sich die Auswirkungen für Kundinnen und Kunden in Grenzen. Verdi fordert 7% mehr Lohn. Bei der Fußball-WM in den USA, Mexiko und Kanada steht Portugal im Achtelfinale. Das Team hat Kroatien mit 2:1 besiegt und trifft nun in der nächsten Runde auf Spanien. Mit deren Offensivstärke war zuvor Österreich völlig überfordert und verlor das 16. Finale mit 0:3. Der Österreicher Marcel Sabitzer bei Magenta TV.
3: Wir haben es versucht, kompakt zu lösen, immer wieder unterstützend, aber ja, grundsätzlich waren sie einfach besser.
1: In diesen Minuten beginnt noch die Partie Schweiz gegen Algerien. Es ist jetzt 5:15.
4: Dankeschön. Und das Wetter für Bayreuth und die Region. Bischofsgrün 13, Pottenstein 15 und Hollfeld 14 Grad. Heute wird so eine Mischung aus Sonne und Wolken den ganzen Tag durch. Angenehme Temperaturen. Und die nächsten Tage bleibt's auch erstmal so. Und ein kleiner Blick auf die Straßen, da ist freie Fahrt, Blitzer haben wir auch noch keine. 0170 99 07000, wenn doch was ist.
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6: 17:30, damit Zeit für die News, die gibt's von mir. Ich bin Franziska Horn, schönen guten Morgen. Kicken für den guten Zweck in Weißenstadt. Morgen läuft dort Kicken um zu helfen. Die Benefizaktion feiert heuer 35-jähriges Jubiläum. Seit 1991 sammeln die Organisatoren mit Fußball Geld für Menschen, die Unterstützung brauchen. In diesem Jahr geht es um die 9-jährige Valentina Franz. Sie besucht das Heilpädagogische Zentrum in Bayreuth und lebt mit einem extrem seltenen Gendefekt. Ihre Familie braucht Unterstützung für Hilfsmittel und Umbauten, die die Krankenkasse nicht oder nur teilweise übernimmt. Auch prominente Unterstützung ist mit dabei, unter anderem Hermann Gerland, Klaus Augenthaler, Javier Pinola und Sven Hannawald. Los geht es am Samstag um 12 Uhr am Kurzentrum Bad Weißenstadt. Organisator Wolfgang Hess.
7: Um 12 Uhr beginnen wir mit dem Spiel der U16-Mädchen des 1. FC Nürnberg gegen die Spielvereinigung Weißenstadt und um 15 Uhr dann unser großes Spiel der Legenden.
6: Der Eintritt kostet 15 Euro, Kinder bis 14 Jahre kommen kostenlos rein. Die Einnahmen fließen direkt in die Spendenbox für Valentina. Zwischen Pegnitz und Bayreuth verläuft eine große Hochspannungsleitung. Und die wird regelmäßig zu einem Problem für viele Vögel. Denn oft kollidieren die Tiere mit der Stromleitung, weil sie aus der Luft schlecht sichtbar ist. Jetzt gibt es dafür aber eine Lösung. Fachleute haben rund 200 Vogelschutzmarker an der Stromleitung befestigt. Diese Markierungen sind schwarz-weiß gestreift und erinnern ein bisschen an ein Zebrastreifenmotiv. Das oberste Leitungsseil ist damit für Vögel deutlich besser sichtbar. Durch dieses Seil fließt zwar meistens kein Strom, da die oberste Leitung beim Blitzschutz dient, aber trotzdem kann eine Landung für Vögel gefährlich werden. Die Tiere sollen die Leitung in Zukunft besser erkennen und gleich ausweichen können. Der Netzbetreiber Bayernwerk möchte solche Markierungen auch an vielen weiteren Stromleitungen in Bayern befestigen. Heute startet das Bayreuther Bürgerfest. In der ganzen Innenstadt wird 3 Tage lang gefeiert. Deshalb gelten in den kommenden Tagen wieder einige besondere Verkehrsregelungen. Darauf weist die Stadt hin. Ab 10.30 Uhr heute Vormittag ist die Fußgängerzone für den Verkehr komplett gesperrt. Auch die umliegenden Nebenstraßen sind betroffen. Auch Lieferverkehr ist dann nicht mehr möglich. Die Stadtbusse in der Innenstadt werden umgeleitet. Wer mit dem Auto zum Bürgerfest kommen will, kann die ausgeschilderten Parkhäuser und Tiefgaragen nutzen. Ab 16 Uhr steht außerdem der Parkplatz der Deutschen Rentenversicherung in der Dammallee zur Verfügung. Auch gibt es rund um das Veranstaltungsgelände ausgeschilderte Behindertenparkplätze. Mehr Infos dazu auf meinwelle.de. Und da gibt's auch alles andere nochmal zum Nachlesen. Und ein kleiner Blick aufs Wetter. Heute den ganzen Tag ein Mix aus Sonne und Wolken. Teilweise auch ein bisschen Wind dabei. Aber es ist ziemlich angenehm, um die 19 bis 20 Grad. Morgen dann ähnlich und am Sonntag mal ab und an Regen. Aber es bleibt angenehm.
4: Vorsicht auf der A8 Stuttgart Richtung München zwischen Günzburg und Burgau. Ein liegen gebliebenes Fahrzeug auf der Standspur. Und Vorsicht auch auf der A9 München Richtung Nürnberg zwischen der Raststätte Greding Ost und Hilpoltstein. Da liegen Fahrzeugteile auf der Fahrbahn.
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2: Es ist 6 Uhr, ich bin Stefan Schütz. Ein immer größerer Teil des monatlichen Einkommens geht für die Miete drauf. In den 40 größten deutschen Städten sind sie in den vergangenen 10 Jahren um mehr als 50% gestiegen, das teilte der Deutsche Gewerkschaftsbund mit. Ein Sprecher sagte, der Bund müsse mehr in den sozialen Wohnungsbau investieren und es brauche schärfere Regeln gegen Mietwucher. Der DGB warf schwarz-rot vor, mit den geplanten Kürzungen beim Wohngeld die Schwächsten zu treffen. Kanzler Merz hat die geplanten Änderungen bei Krankschreibungen verteidigt. Per Telefon sollen die künftig nicht mehr möglich sein und man benötigt einen Attest ab dem ersten Krankheitstag. In der ARD sagte Merz, man kehre zurück zur Regelung von vor Corona und den Betrieben sei es überlassen, andere Regelungen zu vereinbaren. Der Kanzler fügte hinzu, es gelte nun, die hohen Krankenstände runterzubringen. Ärztevertreter fürchten überfüllte Praxen. Gerichte, Staatsanwaltschaften und das Justizministerium in Bayern sind gestern nicht per Telefon oder E-Mail erreichbar gewesen. Im Rechenzentrum des Landesamtes für Steuern gab es eine Netzwerkstörung, teilte eine Sprecherin mit. Sie fügte hinzu, es seien keine Daten verloren gegangen. Der Deutsche Wetterdienst hat den vorläufigen Temperaturrekord der jüngsten Hitzewelle nach oben korrigiert. Demnach wurden letzten Samstag in Möckern-Drewitz in Sachsen-Anhalt 41,8 Grad gemessen. Das waren 0,1 Grad mehr als im brandenburgischen Koschen-Neiße-Münde. Laut DWD wurde da nachträglich eine Messlücke entdeckt. Portugal steht im Achtelfinale bei der Fußball-Weltmeisterschaft in den USA, Mexiko und Kanada. Das Team hat in der Nacht Kroatien mit 2:1 besiegt, der Bericht von Moritz Einzel.
3: Was für ein Nervenkrimi. In der fast 20-minütigen Nachspielzeit traf erst Portugal zum 2:1. Dann jubelten die Kroaten über den vermeintlichen Ausgleich, doch der VAR hatte was dagegen. Für Portugal und Superstar Cristiano Ronaldo, der ein Elfmetertor machte, geht die WM-Reise weiter im Achtelfinale gegen Spanien. Die Spanier gewannen ihr 16-Finale gegen Österreich klar mit 3:0.
4: Ja, grundsätzlich waren sie einfach besser.
3: So das Fazit des Österreichers Marcel Sabitzer bei Magenta. TV.
2: Es ist jetzt kurz nach 6. In Alpennähe gibt's noch Wolkenreste und letzte Schauer, sonst wird's heute sehr sonnig bei uns in Bayern. Die Temperaturen dazu 21 bis 26 Grad. Morgen geht das so weiter, Sonne und lockere Wolken. Am Sonntag sind dann vermehrt Wolken unterwegs und vor allem in der Osthälfte breiten sich Schauer aus.
5: Ja, und auf den Straßen heute Morgen, Andrea.
6: Das sieht ganz schön ruhig aus. Entspannt, aktuell noch keine Staus oder Blitzer gemeldet. Wenn ihr irgendwo was entdeckt, sagt uns gern Bescheid. Jederzeit melden per WhatsApp ins Studio 0170 99 07000.
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5: Schönen guten Morgen, wir sind's. Richtung Wochenende geht's. Bürgerfest, Wochenende.
6: Ja, bei bestem Wetter, oder?
5: Das ist Hammer.
6: Wirklich. Kann man nichts sagen.
5: Ist wirklich cool. Und wisst ihr, was wir an diesem Wochenende noch feiern? Lieben Gruß geht raus an alle, die sich noch erinnern, die vielleicht sogar dabei waren. Am Wochenende vor exakt 15 Jahren.
6: Ja.
5: Die größte Radiowette aller Zeiten. Könnt ihr euch noch erinnern? Da sind wir tatsächlich mit fast 600 Leuten zur Bayreuther Hütte im Alpbachtal naufgewandert.
6: Und wir zwei waren auch dabei.
5: Ja, und 500 Leute haben damals, weil ich die Wette gewonnen habe, den Urlaub umsonst bekommen.
6: Wahnsinn.
5: Und ein kleines, feines Mainwelle-Reporter-Team wird an diesem Wochenende wieder in Tirol sein. Wir schauen mal, ob die Hütte noch steht.
6: Ja.
5: Die feiert übrigens in wenigen Wochen 100-jähriges die Bayreuther Hütte. Vielleicht ist das mal wieder ein schöner Urlaubstipp für euch. Guten Morgen, gleich der Friseur der Woche. Zum ersten Mal hat Christian Höret keinen einzigen digitalen Schnitt gemacht.
6: So nämlich.
5: In Echtzeit.

0: Freddie Mercury auf Radio Mainwelle. Guten Morgen, es ist kurz nach 6.
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0: Morgen, gleich 6:45, das Mainwecker-Team hier.
1: Morgen.
0: Storchblitzer?
1: Aktuell nichts zu melden.
0: Na dann, ab zum Friseur.
2: Servus, da ist die Fürstmanns-Eva vom stylischen Friseur im magischen Bermuda-Dreieck zwischen Brandenburger St. Georgen und Hammerstadt.
3: Unser Friseur der Woche.
2: Servus, liebe Leute. Ja, wir haben überhaupt keine Zeit. Eigentlich wäre der David dran, aber der hat auch keine Zeit. Der hört schon, die auch keine Zeit. Ich habe keine Zeit, keiner hat eigentlich Zeit. Ja? Bücherfest ist, alle wollen die Horsche home und du turnst ja überall rum.
4: Und deswegen heute zum ersten Mal in 11 Jahren ein 1:1, ein Echtzeit-Friseur ohne Schnitt. Weil wir haben ja kein Konzept. Wir warfen immer drauf los und das Original ist oft ewig lang. Mhm. Und dann muss man das halt alles hier zusammenschneiden, aber das dauert halt oft lang. Und dafür haben wir keine Zeit. Deswegen liegt jetzt hier bei dir, Eva, auf dem Tisch eine Stoppuhr.
2: Selbstverständlich.
4: Und ich sag dir gleich, es, Versprecher, wird nichts rausgeschnitten.
2: Macht nichts, ich sag EKE.
4: EKE?
2: EKE.
4: Start die Zeit. Ab jetzt 1,5 Minuten.
2: Kein Problem. Platz 3, was ist mit die Deutschen? Oh. Ist rum? Oh, ha? Traurig, traurig.
4: Aber am schlimmsten sind so manche Kommentare.
2: Na freilich, die sind alle so schlau. 80 Millionen Bundestrainer haben wir wieder. Aber ich habe mir so eingemacht, Samstag Bürgerfest, 2 Stunden nicht tanzen. Hat sie ja jetzt erledigt.
4: Also statt Public Viewing, tanzen.
2: Tanzen und saufen, deswegen ist ihr Bürgerfest. Hm. Und ein wenig werfen, gehört auch dazu.
4: Blick auf die Stoppuhr, wir haben noch 1 Minute und 5 Sekunden.
2: Kein Problem. Platz 2, Bürgerfest. Ja, Hölle, 3 durch, Ausnahmezustand.
4: Was ich drinnen verspreche.
2: Lässt du nicht drin. Zeit zeig schon jetzt ja raus.
4: 1:1.
2: 3 doch. Viel Leid, viel Essen, viel Trinken, viel Tanzen.
4: Eva, noch 55 Sekunden.
2: Schau mal hin, wir sind viel zu schnell.
4: Ja. Ja, haben wir eigentlich noch ewig Zeit, ne? Ja. Komm, da stoßen wir mal an. Mit dem
2: Eiskaffee.
4: Mit dem Eistee. Wir sind bei der Eva daheim.
2: Ich trinke noch keinen Eistee.
4: Eiskaffee.
2: Ja, sechs Steine.
4: Kann ich nicht schneiden, bleib drin.
2: Kannst du nicht schneiden, bleib drin.
4: Da ist übrigens der Manfred, du hast 2 Katzen. Wie heißt die andere Katze, Karl-Heinz?
2: Na, ist die Nala, sehr Weibler.
4: Jetzt haben wir also noch 1/2 Minute, ne?
2: Wir haben immer noch Zeit, ja. Also können wir ja Platz 1 machen.
4: Also Bürgerfest, die geht steil.
2: Ja, geht steil, freilich. Also in der Sigi-Starter weiß ich nicht, ob ich das den Sonntag noch schaffe, aber schauen wir mal. Kommt halt ganz auf Freitag, Samstag an.
4: Jetzt sind es nur noch 35 Sekunden. Mhm.
2: Platz 1, also der absolute Hammer, ne? Das geht richtig viral. Also das ist eine Sensation, das ist der absolute Wahnsinn.
4: Platz 1.
2: Platz 1, ja. Pass auf, das klappt dir keine Sau. Das wird bereit zum Bein bringen. Also das wird das Gesprächsthema im Bereich.
4: Ja, ja, jetzt hoch halt, jetzt hoch halt, jetzt hoch halt. Mensch, Eva, die Zeit ist um.
2: Tja, ich muss weiter, Zeit ist um.
4: Ja, ich auch. Also,
2: ciao.
4: Schönes Wochenende.
2: Servus.
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5: Lasst euch doch den Wind einfach mal durch die Haare blasen.
0: Goldig. Platz 1, der ungeschnittene Friseur.
1: Ab

0: okay.
1: Bam, hier ist das Neustartpaket. Guten Morgen auf Radio Mainwelle. 6:45 vorbei. Habt ihr das gesehen? Vielleicht im ZDF bei Maybrit Illner oder zusammengefasst irgendwo online. Jetzt kommt das neue Gesamtpaket. Bissel Entlastung für die Mitte der Gesellschaft, was die Steuern angeht. Bissel Belastung geplant, zum Beispiel beim Minijob. Rentenreform einmal komplett. Die soll auch im Herbst dann in die Gesetzgebung gehen. Ganz viel Bürokratieentlastung, das war Bundeskanzler Merz extrem wichtig. Und weil der Krankenstand in Deutschland für die Wirtschaft einfach zu hoch ist, ab sofort wieder Krankschreibung ab dem ersten Tag und kein telefonisches Krankschreiben mehr. Weiterhin übrigens, das wurde auch mitunter falsch kommentiert, dürfen Unternehmen in Abstimmung mit ihren Mitarbeitern davon abweichen. Also da stehen sie nun, Kanzler Merz, Lars Klingbeil und Markus Söder, vereint und miteinander mit einer Reformpolitik. Vielleicht halten sie sich diesmal dran, dann wäre es der erwünschte Neustart. Und ganz viele Experten sagen, das ist eigentlich ein ganz gutes Gesamtpaket.

0: 6.23 Uhr.
1: Glück auf, hier ist der Manfred Tümmler aus Pegnitz.
0: Ja Mensch, der Manfred Tümmler hat doch gestern 80. Geburtstag gefeiert. Das stimmt, aber wir bleiben jetzt in Bengerz und feiern gleich nochmal an 80. Nämlich 80 Jahre ASV Pegnitz. Heute Auftaktspiel, Country Night und morgen dann Stadtmeisterschaft und Partyabend. Sonntag Familien- und Sportnachmittag. Was ist sonst noch los? In Weidenberg feiern sie Feuerwehrfest und am Sonntag gehen wir in den Feldensteiner Forst mit der Jägervereinigung Bengerts, Grillfest, Eintritt frei, Wildschweinbraten, Wildburger, Bratwurst vom Wild, Jagdhornkonzert, Jagdhundevorführung und für die Kinder gibt's einiges im Wildgehege. Noch viel mehr gibt's gleich von der Kollegin Michelle Embacher, kurz nach 6:30.
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15: Paris. Nach einem Mord im Louvre hat der zuständige Ermittler Robert Langdon heute den vorläufigen Ermittlungsbericht bekannt gegeben. Spuren führen dabei auch nach Wunsiedel. Die Bevölkerung findet weitere Hinweise unter luisenburg-aktuell.de.
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0: Und hier ist die Mainwelle. Schönen guten Morgen, 6:30. Die Franzi Horn ist da mit dem Nachrichtenüberblick.
1: Guten Morgen. Der Sozialverband Deutschland findet, dass die geplante Steuerreform der schwarz-roten Regierung nicht ausreicht. Verbandschefin Engelmeier hat der Rheinischen Post gesagt, sie vermisse eine Reform der Erbschaftssteuer und eine Wiedereinführung der Vermögenssteuer. Superreiche würden weiterhin größtenteils verschont. Und US-Präsident Trump hat wieder gegen Deutschland und andere NATO-Verbündete ausgeteilt. Auf seiner Plattform Truth Social schreibt er unter anderem, die deutschen Beiträge zum Verteidigungsbündnis seien deutlich niedriger als die Italien. Und Großbritanniens. Wie Trump zu dieser Annahme kommt, ist unklar.
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1: Heute startet das Bayreuther Bürgerfest. Ein geplanter Infostand hat im Vorfeld für Aufsehen gesorgt. Es geht dabei um das Thema K.O.-Tropfen. Charlie Breitzmann und Sabrina Haug wollten als Privatpersonen einen Stand aufstellen und Teststreifen verteilen. Dann kam aber eine überraschende Absage von seitens der BMTG. Wie die beiden inzwischen wissen, habe es sich dabei um ein internes Missverständnis gehandelt. Jetzt ist klar, der Stand darf am Freitag und am Samstag auf dem Bürgerfest stehen. Sabrina Haug über die Teststreifen.
3: Die sollen eben einfach ein bisschen diese Sensibilisierung schaffen und natürlich muss man alle anderen Schutzmaßnahmen weiterhin treffen, aber es gibt einfach ein besseres Gefühl und schreckt hoffentlich auch potenzielle Täter ab, weil ich natürlich ganz anderen Zugriff auf den Täter habe, wenn ich weiß, zu welchem Getränk jetzt die K.O.-Tropfen gehören, als wenn ich dann erst die Symptome habe und nur weiß, irgendjemand hat mir was ins Getränk.
1: Die beiden betonen, es habe sich bei dem Projekt auch nie um eine politische Veranstaltung gehandelt. Diese seien auf dem Bürgerfest unzulässig. Es gehe ausschließlich um Prävention und Information. Kurioser Fall auf dem Gelände der Pegnitzer Schule. Ein 15-jähriger Schüler hat nach seiner Abschlussprüfung auf dem Schulgelände randaliert. Die Polizei berichtet. Am Mittwochvormittag ist der Junge nach der Prüfung aggressiv geworden und hat unter anderem den Hausmeister angegriffen und bedroht. Er hat den Mann dabei leicht verletzt. Der Hausmeister musste danach in ärztliche Behandlung. Außerdem hat der Schüler einen Sachschaden verursacht. Die Polizei hat ihn in Gewahrsam genommen. Auf der Dienststelle hat er dann noch mehrere Beamte beleidigt. Jetzt ermittelt die Polizei gegen den 15-Jährigen wegen Körperverletzung, Beleidigung und Bedrohung. Seit 60 Jahren hat Bayreuth eine Partnerstadt. Annecy in Frankreich. Zum 60-jährigen Bestehen organisiert die Stadt Bayreuth heute Nachmittag einen Festakt im Rathaus. Bei der Partnerschaft stehe der Gedanke der Völkerverständigung, der Aussöhnung und der Freundschaft mit Frankreich im Mittelpunkt, heißt es aus dem Rathaus. In den vergangenen Jahrzehnten hätten viele Bayreuther die französische Stadt als Reiseziel kennengelernt. Auch Sprachkurse und der Jugendaustausch würden die Partnerschaft auszeichnen. Zum Festakt mit Oberbürgermeister Andreas Zippel sind auch zahlreiche Ehrengäste aus Annecy eingeladen. Beginn ist da um 14 Uhr.
0: Also wir feiern Städtepartnerschaft und wenn man den Berichten glauben mag, dann feiert Taylor Swift heute Hochzeit.
4: Ja, heute ist es soweit, ne?
0: Im Madison Square Garden.
4: Das ist einfach wahnsinnig. Also wirklich, das ist, man will sich das gar nicht vorstellen, was da heute los ist.
0: Wenn wir jetzt losfliegen, dann, ne?
4: Kommen wir vielleicht noch rein.
0: Shake it up. Und das ist natürlich Wahnsinn. Also ich glaube, die Taylor Swift Hochzeit, die ist, also das ist schon, ich denke, da ist irgendwas los.
4: Ja. Und die nächsten Tage haben wir wieder viel zu schauen auf Social Media, denke ich.
0: Hundertprozentig, auf jeden Fall. Schauen wir schnell aufs Wetter die nächsten Tage. Auch gut, unbedingt. Wir haben zwar heute einen windigen Sonne-Wolken-Mix mit 19 bis 23 Grad, aber fast kein Schauerrisiko. Und morgen Bürgerfest Samstag, super lässig, bis zu 24 Grad. Am Sonntag auch nur ganz selten Schauer.
4: Der Mainwelle-Service, wir müssen auf die A9 schauen. Es hat gekracht Richtung Nürnberg zwischen Bayreuth Süd und Trockau. Ungesicherte Unfallstelle, aktuell ist der mittlere Fahrstreifen blockiert. Obacht, hier sind Personen auf der Fahrbahn unterwegs, hier liegen Fahrzeugteile rum, also fahrt bitte ganz besonders vorsichtig. Blitzer sind momentan noch keine gemeldet. Wenn ihr noch was entdeckt, Staus oder Blitzer, jederzeit melden 0170 990 7000.
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0: Habe die Ehre. Servus. Guten Morgen. Guten Tag. Fällt euch noch was ein?
4: Grüßt euch. Servus.
0: Das ganz normale Hallo vielleicht?
4: Hallo?
5: Hallo, ja.
4: Hello?
0: Ganz normale Hello, noch schnell. Guten Morgen.

0: am Wochenende geht's wieder los, Bürgerfest.
1: Die kleinen verwinkelten Gessler gefallen mir halt und die Bars.
2: Leute treffen, gute Unterhaltung, essen, trinken.
3: Wo wirklich was los ist auch in der Stadt und wo eigentlich Bayreuth mal wieder was lebt.
4: Ja, da trifft man wieder alle aus Bayreuth, die man so kennt.
0: Und wir formulieren es absolut positiv. Diese ganze wunderbare Stimmung wird nicht gebreakt durch ein Fußballspiel.
5: Ja, korrekt, ist doch super.
0: Einfach durchfeiern.
5: Schön.
0: Und gleich noch mehr im Weekend.

0: kein schlechtes Team, Leonie und Callum Scott, aber mir zwar sind schon an Bord für euch, ne?
1: Es absolut.
0: Ist ja gar nicht so schlecht.
1: Na, kommt nichts an.
0: Andrea Kreuzer.
1: Und Bernd Rasser.
0: Und Michelle Embacher mit den Tipps fürs Wochenende.
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3: Heute startet das Bayreuther Bürgerfest. Das ganze Wochenende über verwandelt sich die Bayreuther Innenstadt in eine Festivalmeile. Was ist dieses Jahr neu? Manuel Becher, Geschäftsführer der BMTG.
4: Wir haben 17 Bühnen. Eine davon ist neu auf dem Sternplatz, nämlich die Bühne vom Bündnis für Nachhaltigkeit. Wir haben insgesamt 70 Acts und wir feiern 3 Jubiläen. Das Festival 150. Wir haben den 30. Künstlermarkt und wir feiern am ganzen Wochenende 60 Jahre an Sie im Hinterhof des Historischen Museums, wo man dann französische Spezialitäten genießen kann.
3: Heute gibt es zum Beispiel in der Sophienstraße italienisches Feeling mit Pino Barone. An der Bayrock-Bühne in der Spitalgasse gibt's Rock und an der Fabrikstage im Ehrenhof ist Hip-Hop und R&B angesagt mit DJ Malik. Morgen ist die große Benefizaktion Kicken, um zu helfen. Dabei sammelt die Spielvereinigung Weisenstadt mit Fußball ganz viele Spenden. Die gehen dann an eine Familie, die unverschuldet in Not geraten ist. Kollege Christian Höreth ist auch dabei.
5: Ich bin jetzt schon zum dritten Mal als Moderator am Start. Von Herzen gern, das ist immer ein Highlight für mich. So viele tolle Menschen kommen da zusammen, darunter auch viele Prominente. Zum Beispiel Klaus Augenthaler, der Auge, Sven Hannawald, Markus Merck, Hermann Gerland und viele mehr. Alle kommen für das Gute. Und ich wollte es einfach nicht mehr sagen, aber einmal muss ich noch. Da glüht mir wirklich das Herz.
3: Die Freiwillige Feuerwehr Heidenab Göppmannsbühl feiert am Wochenende Feuerwehrfest. Morgen Abend gibt's Live-Musik von Achtung Blech und am Sonntag ist großer Familientag. Der Eintritt ist frei. Und auch in Pottenstein wird gefeiert. Die Bergwacht hat Sommerfest. Morgen sorgt DJ Red Killer für ordentlich Stimmung und am Sonntag wird's dann ein bisschen gemütlicher mit Weißwurst-Frühschoppen und Blasmusik. Alle Veranstaltungen könnt ihr nochmal auf meinwelle.de nachlesen und damit wünsche ich euch ein wunderschönes Wochenende.

0: wir müssen uns schicken, weil gleich kommt Jim Jameson aus den 90ern. I'm Always Here ist der Soundtrack, wer sich noch erinnert, zu Baywatch. Ist so ein cooler Sommersong.
1: Also, definitiv.
0: Starsblitzer.
1: Nix zu melden.
0: Geil, können wir gleich loslegen. Flashback in die 90er, bitteschön.

0: Uwe, was ein Facebook-Post für ein bereuter Skandal auslösen kann.
1: Oh.
0: Es war eine Idee seiner Frau, sagt der Charlie Breitzmann, also von Sabrina, auf dem Bürgerfest in Bayreuth einen großen Infostand zu machen rund um das Thema K.O.-Tropfen, vielleicht sogar diese Teststreifen auszugeben, um für Sicherheit zu sorgen.
1: Eigentlich eine richtig gute Idee.
0: Denn wir wissen ja, da wo Party gemacht wird, da lauert nun mal auch die Gefahr. Hilft ja nichts, das wegzuschweigen. Das ist nun mal so. Dann gab es angeblich eine Absage für diesen Stand. Dann hat er sich aufgeregt. Dann gab es den Facebook-Post.
1: Oh nein!
0: Dann gab es ganz viel Diskussion im Hintergrund mit der BMTG und dem Ordnungsamt und dem Rathaus. Offensichtlich doch alles auch ein bisschen ein kommunikatives Missverständnis.
1: Wie so oft.
0: Den Stand wird's jetzt geben.
2: Den Stand wird es geben. Wir sind Freitag und Samstag auf jeden Fall im Bürgerfest vertreten, auch abends, solange wir das irgendwie mit ehrenamtlichen Helfern stemmen können und sind da gerne als Ansprechpartner für Gespräche und eben für diese Teststreifenausgabe dort.
0: Ja, und den beiden, Charlie Breitzmann und seiner Frau, war es nochmal wichtig, das war überhaupt nicht als politische Aktion gedacht, auch nicht als Werbung für die Firma. Es war einfach nur so, dass das Thema eine Herzensangelegenheit ist, auch aufgrund von eigenen Erfahrungen in der Family. Und weil man einfach weiß, wir hatten das ja auch bei unserer großen Serie, da, wo gefeiert wird, auch beim Bürgerfest, überall da, wo man vielleicht das Glas nicht im Blick hat, da gibt es diese unsichtbare Gefahr der K.O.-Tropfen. Und wir hatten, weiß Gott, genügend Berichte von Betroffenen. Und deshalb ist Aufklärung und der Hinweis einfach, passt auf euer Glas auf und seid ein bisschen aware, was dieses Thema angeht, auf jeden Fall eine gute Idee. Mehr dazu gleich noch nach 7. Und die wichtigsten Infos aus Bayern, Deutschland und der Welt gibt's pünktlich um 7 in den News.
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1: Es ist 7 Uhr, ich bin Stefan Schütz. Auf den Autobahnen dürfte es heute voller werden. Grund: in Bremen, Niedersachsen, Sachsen, Sachsen-Anhalt, Schleswig-Holstein und Thüringen starten die Sommerferien. Tanja Wagner berichtet.
2: Von den Küsten zu den Alpen bis runter zum Mittelmeer. Ohne Stau kommt an diesem Wochenende keiner durch, warnt der ADAC. Für den Nachmittag bis in den Abend hinein dürften Autofahrer viel Geduld brauchen. Neben dem Feierabendverkehr sorgen auch die mehr als 1000 Dauerbaustellen für Probleme. Hinzu kommen zusätzliche Sperrungen, etwa durch Blow-ups durch die Hitzewelle von letzter Woche.
1: Die USA dominieren mit dem KI-Boom die Riege der wertvollsten Börsenkonzerne der Welt und Deutschland fällt zurück. Nur Siemens schafft es nach einer Studie der Beratungsgesellschaft EY in die Liste der Top 100 der teuersten Börsenunternehmen. 8 der 10 wertvollsten Unternehmen der Welt kommen aus Amerika, darunter Neuzugang SpaceX. Angeführt wird das Ranking vom Chip-Hersteller Nvidia. 5 Jahre nach dem EU-weiten Verbot von Einwegplastikartikeln zieht die deutsche Umwelthilfe eine bittere Bilanz. Plastikgabeln, Strohhalme und Co. werden im Internet noch immer auf diversen Webseiten verkauft, obwohl sie seit dem 3. Juli 2021 verboten sind. Eine Sprecherin nennt das ein politisches Armutszeugnis und fordert, dass der Staat hart gegen Online-Händler vorgeht und diese sanktioniert, wenn sie solche Wegwerfprodukte trotzdem anbieten. Wegen hoher Kosten und wenig verfügbarem Bauland fällt es den bayerischen Wohnungsgenossenschaften schwerer, günstige Wohnungen zu bauen. Den Angaben nach sind seit 2021 8 neue Wohnungsgenossenschaften im Freistaat gegründet worden. Zum Vergleich: von 2015 bis 2021 waren es 36. Um die hohen Baukosten aufzufangen, wären Mieten von mehr als 18 Euro pro Quadratmeter nötig, so ein Sprecher. Bei der Fußball-WM steht Portugal im Achtelfinale. Das Team hat Kroatien mit 2:1 besiegt und trifft nun in der nächsten Runde auf Spanien. Mit deren Offensivstärke war zuvor Österreich überfordert und verlor das 16. Finale mit 0:3. Es ist jetzt 7:05.
3: So, kurzer Wettercheck, weil alle wollen wissen, wie es am Wochenende ist. Ganz wurscht, ob du Festler hast, ob du zum Bürgerfest gehst, ob du daheim grillen willst. Alles gut. Es wird weder extrem heiß, noch wird es irgendwie großartig nass. Schönes Wetter. Ein Ostseetief bringt uns zwar heute ein bisschen Wind, ansonsten aber bei 23 Grad kein Schauerrisiko. Morgen sowieso der beste Tag vom Wochenende, 25 Grad, alles gut, viel Sonne, paar Wolken dazu. Sonntag ganz selten Schauer, auch ganz gut.
4: Der Mainwelle-Service, wir müssen auf die A9 schauen. Es hat gekracht, schwerer Unfall Richtung Nürnberg zwischen Bayreuth Süd und Trockau auf Höhe Spähnfleck. Feuerwehr und Rettungskräfte sind schon vor Ort. Aktuell sind aber 2 Fahrstreifen gesperrt, kann sich also ordentlich zurückstauen. Alle, die noch die Chance haben, am besten gar nicht erst auffahren auf die A9, sondern vielleicht außenrum.
3: Oh weh.
4: Blitzer haben wir aktuell keine gemeldet. Wenn ihr noch was entdeckt, Staus oder Blitzer, jederzeit gern melden. WhatsApp ins Studio 0170 99 0 7000.
3: So, ganz viele freuen sich aufs Bayreuther Bürgerfest und ein paar wenige werden Reis ausnehmen. Ist nicht bös gemeint, aber wir haben ein Jubiläum zu feiern.
4: Ja, ist so. Na?
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3: Denn vor genau 15 Jahren hast du im Radio hier auf der Mainwelle im Prinzip wochenlang nichts gehört, außer das hier.
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3: Ich muss ganz ehrlich zugeben, das hat mich damals schon ein bisschen stolz gemacht, weil das war die größte Mainwelle-Aktion ever.
4: Das stimmt, ja.
3: Sowas hat es vorher nie gegeben. Ich habe damals diese Connection nach Tirol genutzt und hatte diese Idee. Aber dass das wirklich funktioniert, dass wir wirklich diese Wette machen und dann wirklich mit so vielen Menschen aufbrechen nach Tirol, hätte ich niemals gedacht. Wir erinnern uns, der Tourismuschef vom Alpbachtal, Markus Kofler, wettet.
7: Ich wette

0: mit dir, dass du es nicht schaffst, mit 500 Hörern von Radio Mainwelle gemeinsam auf die Bayreuther Hütte zu wandern.
1: Noch besser war ja der Wetteinsatz.
2: Ja.
1: Wenn ich 500 Leute zusammenkrieg, kriegen die alle den Urlaub gratis.
2: Wahnsinn.
1: Und am Schluss haben nochmal knapp 100 Leute nachgebucht und mit fast 600 Leuten waren wir dann auf dem Weg zur Bayreuther Hütte im Alpbachtal. Busseweise haben wir sie runtergeschadelt. Wirklich. Ganz lieben Gruß an alle, die vielleicht damals sogar dabei waren. Meldet euch gerne, schreibt mir WhatsApp im Studio. Wir machen heute so ein bisschen Flashback, oder? Finde ich gut. Also, wer dabei war, wer sich erinnern kann, wer was erlebt hat. Ne? Es gab die wildesten Geschichten. Ich kann mich zum Beispiel erinnern, wir werden am Wochenende auch zu Ihnen schalten. Es gab ein Pärchen, die Sabine aus Tirol und der Busfahrer aus Gößweinstein.
2: Ja, haben sich verliebt.
1: So, die sind fast seitdem zusammen. Gell?
2: Ja, fest zusammen.
1: Seitdem zusammen.
2: Also, seit 15 Jahren.
1: Wundervolle Geschichten sind da entstanden. 15 Jahre die größte Radiowette aller

0: Was ich dich die ganze Zeit fragen wollte, Andrea, ja. Wie geht's eigentlich deinem Knie?
1: Also ich muss tatsächlich sagen, dass immer wieder, wenn ich jetzt heute auch noch länger unterwegs bin, ne, also es ist schon, irgendwann zwickt es schon immer nochmal.
0: Dieses Jubiläum bedeutet für die Kollegin Andrea Kreuzer vor allen Dingen ein wunderschönes Gefühl von, au, mir schmerzt mein Knie wieder.
1: Das war Wahnsinn.
0: Du warst halt keine Wandermaus und hast das trotzdem probiert.
1: Ich habe es durchgezogen zu so Leiden meinem Knie, aber es war halt, mein Knie ist halt mal danach ums Eck.
0: Vor exakt 15 Jahren.
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0: Wir erinnern uns, Markus Kofler, der Tourismuschef vom Alpbachtal, wettet.
3: Ich wette mit dir, dass du es nicht schaffst, mit 500 Hörern von Radio Mainwelle gemeinsam auf die Bayreuther Hütte zu wandern.
0: Die bis dato größte Radioaktion ever in Nordbayern, im Lokalradio, hier bei der Mainwelle. Bis heute haben wir sowas nie mehr gemacht, weil es einfach unfassbar ist, mit 600 Leuten gemeinsam auf den Berg zu wandern. Und wenn du mal zurückdenkst, war ja das Verrückte tatsächlich dann der Wetteinsatz und dass es auch geklappt hat. Komm, wir hören nochmal rein. Ich klinge ein bisschen jünger.
1: Na, bisschen.
0: Aber es ist ja schon 15 Jahre her.
4: Ich möchte als Wetteinsatz, dass ihr Tiroler alle 500 einladet. Zwei Übernachtungen samt Frühstück. Wie schaut's aus?
5: Also wenn ihr schon alle beide da runtergefahren seid mit dieser ganzen Technik und live nach Bayreuth sendet, muss ich sagen, ich nehme die Wette an, ich scheiß mir nichts.
6: Ja, es ist natürlich eine Riesensache, eine super Idee und ich wäre gern dabei und die 500 Leute, die bringen dann mit Sicherheit zusammen.
7: Super Sache, also wir würden sofort mitfahren. Mal schauen, ob wir unter die 500 sind.
8: Wenn du mal dir nicht bleibst, bleib ich dein Bub.
1: Das schafft man.
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9: Ja, also ich kann alle Bayreiter aufrufen. Macht's mit. Es ist sicher eine bärige Idee von der Beinwelle. Eine bärige Idee von unserer Tourismusregion, dass wir das aufleben lassen und bewerbst euch und kommst mit, damit wir die Wette auch gewinnen. Ne?
0: Wir erinnern uns, das war ja dann damals so, dass wir mit 600 Leuten tatsächlich auf dem Berg waren, Bayreuther Hütte. Wir hatten an einem 1. Juli-Wochenende alle Jahreszeiten, die es gibt.
1: Das war wirklich Wahnsinn.
0: Unter uns, es musste auch der Hubschrauber kommen, wow. Weil der ein oder andere hat gedacht, er kann mit Flipflops wandern. Aber egal, es war einfach Wahnsinn. Und wir haben so viele schöne Erinnerungen. Und es war klar, wenn wir den Flashback hier aufmachen auf der Mainwelle, kriegen wir auch gleich die ersten Reaktionen.
1: Die Andrea hat uns eine WhatsApp geschickt.
10: Hallo liebes Mainwelle-Team, ich kann mich noch sehr gut erinnern an vor 15 Jahren. Wir waren hier mit vielen meiner Arbeitskollegen unterwegs, haben den strömenden Regen und den Schneeeinsturz in den Bergen, wir haben alles miterlebt. Unvergesslich, unglaublich, sensationell. Schöne Aktion. Macht's mal wieder sowas. Servus, Andrea.
0: Wie ist es 15 Jahre später im Alpbachtal? Welche Menschen werden wir wieder treffen? Und können wir vielleicht nochmal sowas machen? Ich kann euch auf jeden Fall sagen, wir schicken wieder Menschen aus der Region in den Urlaub dahin.
1: So schaut's aus.
0: Wir zeigen euch am Wochenende mal, wie es mittlerweile ausschaut im Alpbachtal, in Tirol. Auf der Bayreuther Hütte, die 100 Jahre feiert in diesem Jahr.
1: Wir wandern nochmal hoch und ich schau mal, wie es mein Knie so mitmacht.
0: Das finde ich eigentlich, das wäre das größte
1: Highlight.
0: Ne?
1: Ja.
0: Auf jeden Fall Wahnsinn. Und dann gehen wir ein bisschen nostalgisch ran an 15 Jahre Radiowette. Die größte Radiowette aller Zeiten. Das war so toll. Ganz lieben Gruß an alle, die sich noch erinnern, die damals dabei waren und die das mit uns gefeiert haben. Das war schon was ganz Besonderes.

Tja, und dann ist am Wochenende auch noch Bürgerfest. Mensch, die schönen kleinen Gassen, die vielen tollen Bühnen, die großen Bühnen mit geilen DJs und Bands, die kleinen mit tollen, schönen Akustikprojekten. Es ist ja wirklich alles dabei, ein Kunstprojekt. Dann feiern wir auch noch Partnerschaftsjubiläum mit Annecy. Also ich glaube, das wird ein wunderbares Wochenende. Noch viel mehr Events findet ihr auf meinwille.de und wir wünschen euch nicht nur einen lovely day, sondern ganz viele lovely days, ein ganzes lovely weekend und mit Bill Withers wird das auch jetzt musikalisch genau so klingen. Oh, das ist so ein schöner Meinwille-Klassiker. The Lovely Day aus den späten 70ern. Das ist schon Zeit lang her, aber die besten Klassiker bleiben halt gut.

0: Obi, A9 Richtung Nürnberg, glaube ich, aktuell keine gute Idee. Wir gehen sofort in die Mainmittelverkehrsredaktion zu Andrea.
1: Ja, es gab einen schweren Unfall zwischen Bayreuth Süd und Torkau auf Höhe Spanfleck. Feuerwehr und Rettungskräfte sind vor Ort. Aktuell sind aber 2 Fahrstreifen komplett gesperrt. Das heißt, es staut sich momentan ordentlich schon 2 Kilometer zurück. Gut eine halbe Stunde müsst ihr länger einplanen oder am besten gar nicht erst drauf fahren.

0: Wir sind halt so richtige Abenteurer. Wir sind so richtig, wir wollen richtig was erleben. Ne? Ja. Wir bleiben im Leben auch nicht stehen. Vor 15 Jahren stand man in Tirol an Bad Bayreuther Hütte mit der Mainwelle und Studio und Aktion. Und heute stehen wir Mainwelle, Studio, Aktion. Ja. Sind immer noch da.
1: Ja, das ist krass, oder? Das ist,
0: manche Dinge ändern sich auch nicht. Ne?
1: Wir sind ein bisschen älter geworden, aber ansonsten.
0: Minimal. So. Bernd Rasser und Andrea Kreuzer hier, das Mainwecker-Team. Morgen!
1: Guten Morgen!
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0: Guten Morgen, 7.31 Uhr. Die Meldung ist taufrisch und ich überlasse nun Andrea Kreuzer die Bühne, um das zu verkünden.
1: Es ist passiert. Julian Nagelsmann tritt als Bundestrainer zurück. Der DFB hat ihm eine kleine Brücke gebaut. Es gibt eine schöne Abfindung. Also Julian Nagelsmann ist jetzt Geschichte. Wir schauen mal, wer übernimmt.
0: Was ist sonst heute Morgen wichtig? Franziska Horn mit den News.
2: Schönen guten Morgen. Die Mieten werden immer teurer. In den 40 größten deutschen Städten sind die Preise in den letzten 10 Jahren um mehr als die Hälfte gestiegen. Laut Deutschem Gewerkschaftsbund müssen der Bund mehr in den sozialen Wohnungsbau investieren. Außerdem brauche es Regeln gegen den Mietwucher. Und Krankschreibungen per Telefon sollen künftig nicht mehr möglich sein. Und es braucht ein Attest ab dem ersten Tag. In der ARD sagte Merz, man kehre damit lediglich zur Regelung vor Corona zurück und den Betrieben sei es offen, eigene Regelungen aufzustellen. Ziel sei es, die hohen Krankenstände runterzubringen. Ärztevertreter sprechen von Irrsinn und befürchten überfüllte Praxen.
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2: Kicken für den guten Zweck in Weißenstadt. Morgen läuft dort Kicken, um zu helfen. Die Benefizaktion feiert heuer 35-jähriges Jubiläum. Seit 1991 sammeln die Organisatoren mit Fußball Geld für Menschen, die Unterstützung brauchen. In diesem Jahr geht es um die 9-jährige Valentina Franz. Sie besucht das Heilpädagogische Zentrum Bayreuth und lebt mit einem extrem seltenen Gendefekt. Ihre Familie braucht Unterstützung für Hilfsmittel und Umbauten, die Krankenkasse nicht oder nur teilweise übernimmt. Auch prominente Unterstützung ist mit dabei. Unter anderem Hermann Gerland, Klaus Augenthaler, Javier Pinola und Sven Hannawald. Los geht es am Samstag um 12 Uhr am Kurzentrum Bad Weißenstadt. Organisator Wolfgang Hess.
4: Um 12 Uhr beginnen wir mit dem Spiel der U16-Mädchen des 1. FC Nürnberg gegen die Spielvereinigung Weißenstadt. Und um 15 Uhr dann unser großes Spiel der Legenden.
2: Der Eintritt kostet 15 Euro. Kinder bis 14 Jahre kommen kostenlos rein. Die Einnahmen fließen direkt in die Spendenbox für Valentina. Kurioser Fall auf dem Gelände der Pegnitzer Schule. Ein 15-jähriger Schüler hat nach seiner Abschlussprüfung auf dem Schulgelände randaliert. Die Polizei berichtet, am Mittwochvormittag ist der Junge nach der Prüfung aggressiv geworden und hat unter anderem den Hausmeister angegriffen und bedroht. Er hat den Mann dabei leicht verletzt. Der Hausmeister musste danach in ärztliche Behandlung. Außerdem hat der Schüler einen Sachschaden verursacht. Die Polizei hat ihn in Gewahrsam genommen. Auf der Dienststelle hat er dann noch mehrere Beamte beleidigt. Jetzt ermittelt die Polizei gegen den 15-Jährigen wegen Körperverletzung, Beleidigung und Bedrohung. Heute startet das Bayreuther Bürgerfest. In der ganzen Innenstadt wird 3 Tage lang gefeiert und deshalb gelten in den kommenden Tagen wieder einige besondere Verkehrsregelungen. Darauf weist die Stadt hin. Ab 10.30 Uhr heute Vormittag ist die Fußgängerzone für den Verkehr komplett gesperrt. Auch die umliegenden Nebenstraßen sind betroffen. Auch Lieferverkehr ist dann nicht mehr möglich und die Stadtbusse in der Innenstadt werden umgeleitet. Wer mit dem Auto zum Bürgerfest kommen will, kann die ausgeschilderten Parkhäuser und Tiefgaragen nutzen. Ab 16 Uhr steht außerdem der Parkplatz der Deutschen Rentenversicherung in der Dammallee zur Verfügung. Auch gibt es rund um das Veranstaltungsgelände ausgeschilderte Behindertenparkplätze. Mehr Infos dazu auf meinwelle.de.
0: Und wie wird denn das Bürgerfestwetter? Gut.
1: Super, oder?
0: Super gut. Kann man nicht sagen.
1: Nicht zu heiß, nicht zu kalt.
0: Also das Einzige, was vielleicht passieren könnte, ist ein kurzer kleiner Schauer am Sonntagnachmittag.
1: Ja.
0: Ansonsten heute Sonne-Wolken-Mix. 25 Grad fast, ähnlich morgen, bisschen milder sogar noch.
1: Toll.
0: Und am Sonntag, wie gesagt, auch Topwetter am Vormittag, dann ganz vereinzelt Schauer.
1: Und wir müssen auf die A9 schauen. Wichtige Meldung von den Straßen Richtung Nürnberg zwischen Bayreuth Süd und Trockau. Da hat es einen Unfall gegeben auf Höhe Spähnfleck. Hier im Moment noch 2 Fahrstreifen gesperrt. Feuerwehr und Rettungskräfte sind vor Ort. Wir haben da ordentlich Stau. Momentan, es sind zwar nur 2 Kilometer, aber da geht fast nichts voran. Ihr braucht 45 Minuten länger. Also im besten Fall gar nicht erst drauf fahren. Blitzer, momentan keine gemeldet. Wenn ihr noch was entdeckt, Staus oder Blitzer, sagt uns gern Bescheid. 0170 99 07000.
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0: Einen wunderschönen guten Morgen. Die Kollegin Franzi Horn ist da.
1: Guten Morgen.
0: Die Kollegin Andrea Keuter.
1: Guten Morgen.
0: Ich bin Bernd Rasser, der Einzige, der uns künftig fehlt oder der wahrscheinlich vielen nach diesem Spiel nicht fehlen wird, ist Julian Nagelsmann.
1: Oh.
0: Also das ist ja wirklich der Hoffnungsträger gewesen. Das
1: schon,
0: muss man jetzt
1: oder?
0: Auch mal sagen.
1: Ja, Manno.
0: Und ich glaube, viele haben sich auch vor 2 Jahren ja dieses Pseudo-Sommermärchen ein bisschen arg schön geredet.
1: Haben wir schon ein bisschen den Aufschwung gespürt und haben gedacht, jetzt wären wir Weltmeister.
0: Ja, weiß ich nicht. Also, naja, und jetzt haben wir uns das alles angeschaut. Und also alles andere wäre eine... Also es war ich überhaupt keine Option.
1: Ja,
0: das war
1: also
0: total klar.
1: Ich glaube, er hat es schon auch geahnt, dass es so weit kommen wird. Aber man verhandelt ja vielleicht trotzdem.
0: Ja, es gab einen riesen Krisengipfel. In Wahrheit ging es wahrscheinlich auch einfach um die Frage von Abfindung.
1: Ja.
0: Gibt es jetzt 7 Millionen?
1: 7 Millionen, ein Jahresgehalt bekommt er vom DFB als Abfindung. Aber dann ist Schluss und jetzt müssen wir natürlich warten, wer danach kommt. Es gibt ja schon Favoriten, ne?
0: Wenn ihr wollt, schickt uns kurz euren Favoriten, dann machen wir schneller Ranking. Mal schauen, ob überhaupt jemand was anderes als Klopp vorschlägt. Schauen wir mal. Weiß man ja nicht.
1: Weiß man nie.
0: Schickt uns gern eure Meinung. Bin total gespannt. Wir sind für alles offen. Die sonstigen Themen der Woche gleich beim Friseur.

0: So ein Wow-Song, Texas und Inner Smile. Guten Morgen auf Radio Mainwelle. 7:45 gleich. Am Wochenende ist Bürgerfest.
1: Ja.
0: Am Wochenende wird eine Bayreuth-Mannschaft aber auch ein wunderschönes Jubiläum hochleben lassen, nämlich 15 Jahre die größte Radiowette aller Zeiten.
1: Wir tun es nochmal, wir wandern auf die Bayreuther Hütte.
0: Und melden uns dann gerne auch mal live. Und übrigens, nächste Woche gibt es auch wieder einen Urlaub zu gewinnen, runter ins Albachtal. Ja, und was ist sonst noch so? Fragen wir doch einfach die zwei, die diesmal nicht schneiden.
1: Wahnsinn.
0: Also ich denke, die Eva schneidet schon Haare.
1: Oder? Ja.
0: Der Christian. Keine Interviews.
2: Servus, da ist die Fürstmanns-Eva vom stylischen Friseur im magischen Bermuda-Dreieck zwischen Brandenburger St. Georgen und Hammerstadt.
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2: Servus, liebe Leute. Ja, wir haben überhaupt keine Zeit. Eigentlich wäre der Davi dran, aber der hat auch keine Zeit. Der hört schon die auch keine Zeit. Ich habe keine Zeit, keiner hat eigentlich Zeit. Ja? Bürgerfest ist, alle wollen die Horsche home und du turnst ja überall rum.
4: Und deswegen heute zum ersten Mal in 11 Jahren ein 1:1, ein Echtzeit-Friseur ohne Schnitt. Weil wir haben ja kein Konzept. Wir warfen immer drauf los und das Orchinoi ist oft ewig lang. Mhm. Und dann muss man das halt alles hier zusammenschneiden, aber das dauert halt oft lang. Und dafür haben wir keine Zeit. Deswegen liegt jetzt hier bei dir, Eva, auf dem Tisch eine Stoppuhr.
2: Das ist selbstverständlich.
4: Und ich sag dir gleich, es, Versprecher, wird nichts rausgeschnitten.
2: Macht nichts, ich sag EKI.
4: EKI?
2: EKI.
4: Start die Zeit. Ab jetzt 1,5 Minuten.
2: Kein Problem. Platz 3, was ist mit die Deutschen? Oh. Ist rum? Oh, oh. Ha? Traurig, traurig.
4: Aber am schlimmsten sind so manche Kommentare.
2: Na, freilich, die sind alle so schlau. 80 Millionen Bundestrainer haben wir wieder. Aber ich habe mir Sorgen gemacht, Samstag Bürgerfest, 2 Stunden nicht tanzen. Hat sie ja jetzt erledigt.
4: Also statt Public Viewing, tanzen.
2: Tanzen und saufen, deswegen ist ihr Bürgerfest. Hm. Und ein wenig werfen, gehört auch dazu.
4: Blick auf die Stoppuhr, wir haben noch 1:05.
2: Kein Problem. Platz 2, Bürgerfest. Ja, Hölle, 3 durch, Ausnahmezustand.
4: Was ich drinnen verspreche.
2: Lässt du nicht drin. Zeit sei schon jetzt ja raus.
4: 1:1.
2: 3 doch. Viel Leid, viel Essen, viel Trinken, viel Tanzen.
4: Eva, noch 55 Sekunden.
2: Schau mal hin, wir sind viel zu schnell.
4: Ja. Ja, haben wir eigentlich noch ewig Zeit, ne? Ja. Komm, da stoßen wir mal an. Mit dem Eistee, wir sind bei der Eva daheim.
2: Ich trinke noch keinen Eistee.
4: Eiskaffee.
2: Ja, sechs Steine.
4: Kann ich nicht schneiden, bleib drin.
2: Kannst nicht schneiden, bleib drin.
4: Da ist übrigens der Manfred, du hast 2 Katzen. Wie heißt die andere Katze, Karl-Heinz?
2: Na, ist die Nala, sehr Weibler.
4: Jetzt haben wir also noch 1/2 Minute, ne?
2: Wir haben immer noch Zeit, ja. Also könnten wir ja Platz 1 machen.
4: Also Bürgerfest, ihr geht steil.
2: Ja, geht steil, freilich. Also in der Sigi-Stadter weiß ich nicht, ob ich das den Sonntag noch schaffe, aber schauen wir mal. Kommt halt ganz auf Freitag, Samstag an.
4: Jetzt sind es nur noch 35 Sekunden.
2: Mhm. Platz 1, also der absolute Hammer, ne? Das geht richtig viral. Also das ist eine Sensation, das ist der absolute Wahnsinn.
4: Platz 1.
2: Platz 1, ja. Pass auf, das klappt dir keine Sau. Das wird bereit zum Bein bringen. Also das wird das Gesprächsthema im Bereich.
4: Ja, ja, jetzt hoch halt, jetzt hoch halt, jetzt hoch halt. Mensch, Eva, die Zeit ist um.
2: Tja, ich muss weiter, Zeit ist um.
4: Ja, ich auch. Also,
2: ciao.
4: Schönes Wochenende. Moment.
2: Servus.
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0: Goldig.

0: Bruno Mars, I Just Might. Guten Morgen auf Radio Mainwelle. Julian Nagelsmann tritt zurück. Und mir war klar, wenn ich frage, kommen Vorschläge.
1: Ja.
0: Also, dass Jürgen Klopp in der engeren Auswahl ist, zumindest aller Menschen und aller 80 Millionen Bundestrainer, das ist kein Geheimnis.
1: Nein,
0: ne?
1: Die Mehrheit ist schon für ihn.
0: So, was kommt denn sonst noch per WhatsApp rein an Vorschlägen?
1: Einige Vorschläge sind da dabei. Zum Beispiel, ich meine, den dürfen wir vielleicht auch nicht vergessen, den Lothar Matthäus. Okay. Ne? Ich meine, der braucht ja auch eine Aufgabe. Mhm. Dann wird auch immer mal wieder über Rudi Völler gesprochen. Wir wissen ja, es gibt nur einen Rudi Völler.
0: Okay.
1: Und was ich aber auch super finden würde, Pep Guardiola.
0: Echt?
1: Auch ein toller Kandidat, ja. Okay. Würde aber nicht passieren.
0: Glaube ich auch nicht. Okay, spannend. Sobald es da Namen gibt und vor allem sobald Jürgen Klopp sich äußert oder da in die Verhandlungen gegangen wird, dann erfahrt ihr es bei uns hier auf der Mainwelle. Ansonsten ist am Wochenende Bürgerfest und da gab es ja ein riesen Tohuwabohu um einen Antrag und einen Plan. Und der ist ja gut. Charlie Breitzmann, den kennt man, Bayreuth Unternehmer, und seine Frau wollten Folgendes tun.
2: Unser Plan war jetzt beim Bürgerfest als ersten Versuch mal einen Infostand zum Thema K.O.-Tropfen zu machen und dort dann auch kostenlose Teststreifen für Getränke zu verteilen, um einfach da zu sensibilisieren und ein bisschen auch dieses Sicherheitsgefühl zu erhöhen. Dafür hatten wir dann eben Sponsoren schon gesammelt, uns um die Teststreifen gekümmert und so und wollten die dort eben präventiv ausgeben.
0: So, dann gab es eine mündliche Absage. Die Begründung, man habe recherchiert, sich mit dem Ordnungsamt kurz geschlossen und das Thema K.O.-Tropfen bilde in Bayreuth auf dem Bürgerfest keine besonders hohe akute Gefährdungslage.
1: Deswegen wollte man nicht unnötig Panik machen.
0: Da will ich mich jetzt gar nicht dazu äußern. Wir hatten ja verschiedentlich hier schon Berichte und wir wissen, dass wo immer gefeiert wird, wo immer alkoholische Getränke sind, da gibt es leider auch Fälle. Nicht alle werden zur Anzeige gebracht. Manchmal gehen die Leute auch nur zu Beratungsstellen, zu Avalon, nicht zur Polizei. Egal, jedenfalls gab es eine Absage, ein riesen Tohuwabohu, einen Facebook-Post, ein Geschrei und am Schluss war es wohl doch auch ein kommunikatives Missverständnis, das man aufklären konnte.
2: Weil das Ordnungsamt in Rücksprache mit der Polizeiinspektion wohl zu dem Stand kam, dass es keine Gefährdungslage am Bürgerfest gibt und dass es dort unnötige Panikmache ist, Prävention zu betreiben und es deshalb nicht unterstützen würde. Bei uns gab es dann zweifache Aussagen, also uns wurde dann erstmal abgesagt von der BMTG, was dann wohl ein internes Missverständnis war und dann wurde uns der Stand doch wieder zugesagt. Das heißt, wir sind jetzt froh, dass wir den doch machen dürfen.
0: Sabrina Super. Haug im Mainwelle-Interview. So, jetzt Schwamm drüber. Es wird den Infostand geben und auf das Thema aufmerksam zu machen, macht ja Sinn.
2: Den Stand wird es geben. Wir sind Freitag und Samstag auf jeden Fall im Bürgerfest vertreten, auch abends, solange wir das irgendwie mit ehrenamtlichen Helfern stemmen können und sind da gerne als Ansprechpartner für Gespräche und eben für diese Teststreifenausgabe dort.
0: Die Teststreifen werden verteilt, nochmal ganz wichtig. Die schützen natürlich nicht zu 100%. Es geht in erster Linie auch einfach darum, auf das Thema aufmerksam zu machen. Passt auf euer Getränk auf, unbedingt.
1: Das ist das Wichtigste,
0: das ist das Allerentscheidendste.
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1: Es ist 8 Uhr, ich bin Stefan Schütz. Wir müssen mehr in den Klimaschutz investieren. Dafür plädiert eine große Mehrheit laut dem neuen ARD-Deutschland-Trend. Demnach halten es fast 90% für notwendig, Verkehrswege, Schulen, Krankenhäuser und Altenheime besser auf künftige Hitzewellen vorzubereiten. 2/3 der Befragten äußerten die Sorge, dass der Klimawandel unsere Lebensgrundlage zerstört. Ein immer größerer Teil des monatlichen Einkommens geht für die Miete drauf. In den 40 größten deutschen Städten sind sie in den vergangenen 10 Jahren um mehr als 50% gestiegen, das teilte der Deutsche Gewerkschaftsbund mit. Ein Sprecher sagte, der Bund müsse mehr in den sozialen Wohnungsbau investieren und es brauche schärfere Regeln gegen Mietwucher. Seit längerem befindet sich die deutsche Autoindustrie in der Krise. Es muss gespart werden. Gegen den verschärften Sparkurs protestieren heute tausende Mercedes-Benz-Beschäftigte nach einem Aufruf der IG Metall. Gründe: rund 90.000 Mitarbeiterinnen

0: Temperaturrekord der jüngsten Hitzewelle nach oben korrigiert. Demnach wurden letzten Samstag in Möckern-Drewitz in Sachsen-Anhalt 41,8 Grad gemessen. Das waren 0,1 Grad mehr als im brandenburgischen Koschen-Neiße-Münde. Laut DWD wurde da nachträglich eine Messlücke entdeckt. Medienberichten zufolge will Fußballnationaltrainer Nagelsmann in Kürze seinen Rücktritt verkünden. Unterdessen hat die Schweiz das WM-Achtelfinale durch ein 2:0 gegen Algerien erreicht. Portugal gewann gegen Kroatien mit 2:1. Moritz Einzel.
1: Was für ein Nervenkrimi. In der fast 20-minütigen Nachspielzeit traf erst Portugal zum 2:1. Dann jubelten die Kroaten über den vermeintlichen Ausgleich, doch der VAR hatte was dagegen. Für Portugal und Superstar Cristiano Ronaldo, der ein Elfmetertor machte, geht die WM-Reise weiter im Achtelfinale gegen Spanien. Die Spanier gewannen ihr 16-Finale gegen Österreich klar mit 3:0.
2: Ja, grundsätzlich waren sie einfach besser.
1: So das Fazit des Österreichers Marcel Sabitzer bei Magenta. TV.
0: Es ist jetzt kurz nach 8.
3: So, und hier ist das Main-Wetter. Spannend für viele, weil sie wissen wollen, Wochenende ist Burgerfest.
4: Wie wird's? Ja.
3: Schaut gut aus. Wir haben auf jeden Fall keine krasse Hitze und wir haben quasi keinen Regen.
4: Super.
3: Perfekt. Heute um die 23 Grad, Sonne, Wolken. Morgen viel Sonne, 24 Grad. Ähnlich schön warm. Sonntag am Nachmittag vielleicht ein paar Schauer. Sonst nix. Und auf der A9?
4: Ah, Sorgenkind. Immer noch A9 Richtung Nürnberg. Zwischen Bayreuth Süd und Trockau hat's gekracht. Auf Höhe Spänfleck. Feuerwehr und Rettungskräfte sind aktuell vor Ort. 2 Fahrstreifen gesperrt. Momentan gibt's da 2 Kilometer Rückstau. Gut 40 Minuten braucht ihr da aktuell noch länger. Also wenn ihr die Chance habt, dann bitte nicht auf die A9 auffahren. Mhm. Wir drücken die Daumen an alle, die da gerade drin stehen. Habt Geduld. Geht auch vorbei.
3: Würdest du mir vielleicht nochmal Bescheid geben, falls ich später heimfahre?
4: Nicht, dass du wieder neidauscht und dir denkst, hä, warum stehe ich jetzt hier?
3: Ja, okay.
4: Blitzer haben wir momentan keine gemeldet. Wenn ihr noch was entdeckt, Staus oder Blitzer, dann gerne jederzeit melden ins Studio 0170 99 0 7000.
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6: Glück auf, hier ist der Manfred Tümmler aus Pegnitz.
3: Aber der Manfred Tümmler sei 80. war doch gestern.
4: Ja.
3: Ja, jetzt fahr ich mal gleich nochmal in Pegnitz 80.
4: Ach, schau an.
3: Heute, einen Tag später, nämlich Jubiläumsfeier 80 Jahre ASV Pegnitz.
4: Oh, wow. Ne?
3: Heute ist Auftaktspiel, Country Night, morgen dann Stadtmeisterschaft und Partyabend, Sonntag Familien- und Sportnachmittag.
4: Einiges los.
3: Die Weidenberger feiern mit der Feuerwehr Fest, 50 Jahre Jugendfeuerwehr. Und im Feldensteiner Forst bei der Jägervereinigung ist ein Grillfest. Da gibt es unter anderem Wildburger und Jagdhundevorführungen.
4: Oh, das klingt aber auch wild.
3: Garagenflohmarkt in Debs bei Bindlach. Mhm. Und ratet mal, was noch ist. Warte mal, da war doch noch was.
4: Irgendwas war noch, ne?
3: Irgendwas war noch, ne? Irgendwas mit Kneipen oder irgendwas mit Gassen
4: oder was?
3: Ne? Ja. Ach ja, dann ist noch Burgerfest.
4: Burgerfest.
3: Und so viel mehr gleich im Weekend mit Michelle.

0: 80s Sounds mit Hard & Oates. Guten Morgen. So, und jetzt ein schönes Wochenende. Bürgerfest und mehr.
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2: Heute startet das Bayreuther Bürgerfest. Das ganze Wochenende über verwandelt sich die Bayreuther Innenstadt in eine Festivalmeile. Was ist dieses Jahr neu? Manuel Becher, Geschäftsführer der BMTG.
3: Wir haben 17 Bühnen. Eine davon ist neu auf dem Sternplatz, nämlich die Bühne vom Bündnis für Nachhaltigkeit. Wir haben insgesamt 70 Acts und wir feiern 3 Jubiläen, das Festival 150. Wir haben den 30. Künstlermarkt und wir feiern am ganzen Wochenende 60 Jahre an Sie im Hinterhof des Historischen Museums, wo man dann französische Spezialitäten genießen kann.
2: Heute gibt es zum Beispiel in der Sophienstraße italienisches Feeling mit Pino Barone. An der Bayrock-Bühne in der Spitalgasse gibt's Rock und an der Fabrikstage im Ehrenhof ist Hip-Hop und R&B angesagt mit DJ Malik. Morgen ist die große Benefizaktion Kicken, um zu helfen. Dabei sammelt die Spielvereinigung Weisenstadt mit Fußball ganz viele Spenden. Die gehen dann an eine Familie, die unverschuldet in Not geraten ist. Kollege Christian Höret ist auch dabei.
4: Ich bin da jetzt schon zum dritten Mal als Moderator am Start. Von Herzen gern, das ist immer ein Highlight für mich. So viele tolle Menschen kommen da zusammen, darunter auch viele Prominente. Zum Beispiel Klaus Augenthaler, der Auge, Sven Hannawald, Markus Merk, Hermann Gerland und viele mehr. Alle kommen für das Gute. Und ich wollte es einfach nicht mehr sagen, aber einmal muss ich noch. Da glüht mir wirklich das Herz.
2: Die Freiwillige Feuerwehr Heidenab Göppmannsbühl feiert am Wochenende Feuerwehrfest. Morgen Abend gibt's Live-Musik von Achtung Blech und am Sonntag ist großer Familientag. Der Eintritt ist frei. Und auch in Pottenstein wird gefeiert. Die Bergwacht hat Sommerfest. Morgen sorgt DJ Red Killer für ordentlich Stimmung und am Sonntag wird's dann ein bisschen gemütlicher mit Weißwurst-Frühschoppen und Blasmusik. Alle Veranstaltungen könnt ihr nochmal auf meinwelle.de nachlesen und damit wünsche ich euch ein wunderschönes Wochenende.

0: Oh, wie schön, die Lage auf der A9 entspannt sich.
1: Endlich, A9 Richtung Nürnberg. Hier gab es den Unfall zwischen Bayreuth Süd und Trockau, aber nur noch ein Fahrstreifen gesperrt. Der Stau löst sich langsam, ihr kommt wieder gut voran.

0: Das Mainwecker-Team hier. Schönen guten Morgen.
1: Mit Andrea Keuter.
0: Und Bernd Rasser.
2: Und Weinwelle musst du jeden Tag hören, hat er gesagt. 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

0: Mehr.
1: Und da knallt sie rein in die Show, die Schlagzeile.
2: Julian Nagelsmann tritt als Bundestrainer zurück. Die Entscheidung ist gefallen.
1: Gleich um 8:30 mehr Nachrichten hier aus der Region und aus Bayern, Deutschland und der Welt.
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0: Seid ihr eingeladen, Nene? Seid ihr eingeladen?
1: Hey, wo?
0: Bei der Taylor Swift?
2: Nee. Bei der Hochzeit?
0: Ja, die heiratet heute.
2: Ja, das wirst du dann schon sehen, ob ich eingeladen bin.
0: Madison Square Garden.
2: Ja.
0: Es wird vielleicht noch andere wichtige Nachrichten heute an diesem Tag geben. 8.30 Uhr, Franzi Horn ist da mit den News.
3: Guten Morgen. Heute wird's voll auf den Autobahnen. Denn in Bremen, Niedersachsen, Sachsen, Sachsen-Anhalt, Schleswig-Holstein und Thüringen starten die Sommerferien. Laut ADAC wird es vor allem im Feierabendverkehr sehr voll. Die vielen Dauerbaustellen und Sperrungen wegen Hitzeschäden verstärken das Ganze. Und eine große Mehrheit ist laut dem neuen ARD-Deutschland-Trend für mehr Klimaschutz. Fast 90% finden es wichtig, die Verkehrswege, Schulen und Krankenhäuser besser auf künftige Hitzewellen vorzubereiten. 2/3 der Befragten machen sich Sorgen, dass der Klimawandel unsere Lebensgrundlage zerstört.
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3: Heute startet das Bayreuther Bürgerfest. Ein geplanter Infostand hat im Vorfeld für Aufsehen gesorgt. Es geht dabei um das Thema K.O.-Tropfen. Charlie Breitzmann und Sabrina Haug wollen als Privatpersonen einen Stand aufstellen und Teststreifen verteilen. Dann haben sie aber eine überraschende Absage seitens der BMTG bekommen. Wie die beiden inzwischen wissen, habe es sich dabei um ein internes Missverständnis gehandelt. Jetzt ist klar, den Stand darf es am Freitag und Samstag auf dem Bürgerfest geben. Sabrina Haug über die Teststreifen.
5: Die sollen eben einfach ein bisschen diese Sensibilisierung schaffen. Und natürlich muss man alle anderen Schutzmaßnahmen weiterhin treffen. Aber es gibt einfach ein besseres Gefühl und schreckt hoffentlich auch potenzielle Täter ab. Weil ich natürlich ganz anderen Zugriff auf den Täter habe, wenn ich weiß, zu welchem Getränk jetzt die K.O.-Tropfen gehören, als wenn ich dann erst die Symptome habe und nur weiß, irgendjemand hat mir was ins Getränk.
3: Die beiden betonen, es habe sich bei dem Projekt nie um eine politische Veranstaltung gehandelt. Diese sei auf dem Bürgerfest unzulässig. Es gehe ausschließlich um Prävention und Information. Kicken für den guten Zweck in Weißenstadt. Morgen läuft dort Kicken, um zu helfen. Die Benefizaktion feiert heuer 35-jähriges Jubiläum. Seit 1991 sammelt die Organisatorin mit Fußball Geld für Menschen, die Unterstützung brauchen. In diesem Jahr geht es um die 9-jährige Valentina Franz. Sie besucht das Heilpädagogische Zentrum Bayreuth und lebt mit einem extrem seltenen Gendefekt. Ihre Familie braucht Unterstützung für Hilfsmittel und Umbauten, die Krankenkasse nicht oder nur teilweise übernimmt. Organisator Wolfgang Hess.
6: Um 12 Uhr beginnen wir mit dem Spiel der U16-Mädchen des 1. FC Nürnberg gegen die Spielvereinigung Weißenstadt und um 15 Uhr dann unser großes Spiel der Legenden.
3: Auch Promis sind mit dabei, unter anderem Hermann Gerland, Klaus Augenthaler, Javier Pignola oder Sven Hannawald. Der Eintritt kostet 15 Euro, Kinder bis 14 Jahre kommen kostenlos rein. Alle Einnahmen fließen direkt in die Spendenbox für Valentina. Heute startet das Bayreuther Bürgerfest. In der ganzen Innenstadt wird 3 Tage lang gefeiert. Deshalb gelten in den kommenden Tagen auch wieder einige besondere Verkehrsregelungen. Darauf weist die Stadt hin. Ab 10.30 Uhr heute Vormittag ist die Fußgängerzone für den Verkehr komplett gesperrt. Auch die umliegenden Nebenstraßen sind betroffen. Auch Lieferverkehr ist dann nicht mehr möglich. Die Stadtbusse in der Innenstadt werden umgeleitet. Wer mit dem Auto zum Bürgerfest kommen will, kann die ausgeschilderten Parkhäuser und Tiefgaragen nutzen. Ab 16 Uhr steht außerdem der Parkplatz der Deutschen Rentenversicherung in der Dammallee zur Verfügung. Auch gibt es rund um das Veranstaltungsgelände ausgeschilderte Behindertenparkplätze. Mehr Infos dazu auf meinwelle.de.
0: Aber hier in der Innenstadt, also aus der Mainwelle, lasst ihr mich schon wieder raus oder muss ich jetzt für immer hier bleiben?
2: Nee, ich denke, du kommst noch raus.
0: Ja. Das Mainwelle-Wetter. Mensch, das ist wirklich richtig
2: toll.
0: Gut fürs Wochenende, fürs Bürgerfest und alles, was sonst so ansteht. Weil wir haben ganz lässige 25 Grad. Wir haben dazu weder Hitze noch viel Regen.
2: Super.
0: Höchstens am Sonntagnachmittag ein paar kurze abkühlende Schauer. Und wir haben eine gute Nachricht von der A9.
2: Ja, es entspannt sich langsam wieder Richtung Nürnberg zwischen Bayreuth Süd und Trockau. Der Unfall bei Spänfleck. Die Bergungsarbeiten laufen zwar noch, aber es ist nur noch ein Fahrstreifen gesperrt. Und so langsam kommt ihr wieder voran. Und der Maich hat uns gerade eine WhatsApp geschickt. Es wird geblitzt, auch auf der A9 Richtung Nürnberg, zwischen Trockau und Pegnitz. Da, wo nur 130 erlaubt sind, da steht der Bus und der blitzt. Also Obacht geben. Wenn noch was ist, Blitzer oder Staus, jederzeit gern melden. 0170 99 07000.
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0: Ich denke, so in maximal 2 oder 4 Jahren werden wir es wissen. Werden wir uns noch erinnern an diesen Tag, den 3. Juli 2026. Den Tag, an dem Fußball Deutschland aufatmet oder zumindest hofft, dass es jetzt irgendwie anders besser wird, denn Julian Nagelsmann tritt zurück.
2: Ja.
0: Und den Tag, an dem ganz Deutschland hofft oder irgendwie aufatmet oder vielleicht auch eher bangt, weil es ein komplettes Reformpaket gibt.
2: Ja.
0: Der Merz hat sich gestern wirklich vor alle Kameras dieser Welt gestellt und hat gesagt, jetzt entbürokratisieren wir, jetzt entlasten wir, jetzt belasten wir auch hier und da, das müssen wir leider. Und dann wird es auf jeden Fall mit der Wirtschaft endlich vorwärts gehen.
2: Naja, wenn er das sagt.
0: Also ich wünsche mir das einfach.
2: Wird es schon so werden.
0: Ich wünsche mir einen gescheiten Bundestrainer, ich wünsche mir ein bisschen Entlastung, ich wünsche mir mehr Wirtschaft, ich wünsche mir einfach alles und ich bleibe auch positiv.
2: Ja.
0: Das ist nämlich der Trick.
2: Wird schon.
0: Freunde, gute Vibes, okay?
2: Gute Laune.
0: Positivity.

0: Holly Humberstone to love somebody. Am Wochenende ist Bürgerfest und vor 15 Jahren auf den Tag genau war hier on air. Und auf allen Kanälen, damals schon auf YouTube übrigens.
1: Ja.
0: Wir stellen euch demnächst ein legendäres Video in die Kanäle. Wow. Ich habe ausgeschaut, das habe ich damals für Frisur gehabt. Das ist ja Wahnsinn.
1: Ja, du warst halt noch jung und frisch.
0: Die größte Radiowette aller Zeiten. Gleich gibt's einen legendären Flashback.

0: ist das Mein Wecker-Team. Tipptopp fit wieder, mittlerweile. Was ich dich die ganze Zeit fragen wollte, Andrea, ja. Wie geht's eigentlich deinem Knie?
1: Also ich muss tatsächlich sagen, dass immer wieder, wenn ich jetzt heute auch noch länger unterwegs bin, ne, also es ist schon, irgendwann zwickt es schon immer nochmal.
0: Dieses Jubiläum bedeutet für die Kollegin Andrea Kreuzer vor allen Dingen ein wunderschönes Gefühl von, au, mir schmerzt mein Knie wieder.
1: Das war Wahnsinn.
0: Du warst halt keine Wandermaus und hast das trotzdem probiert.
1: Ich hab's durchgezogen.
0: Vor exakt 15 Jahren.
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0: Wir erinnern uns, Markus Kofler, der Tourismuschef vom Alpbachtal, wettet.
3: Ich wette mit dir, dass du es nicht schaffst, mit 500 Hörern von Radio Mainwelle gemeinsam auf die Bayreuther Hütte zu wandern.
0: Die bis dato größte Radioaktion ever in Nordbayern, im Lokalradio, hier bei der Mainwelle. Bis heute haben wir sowas nie mehr gemacht, weil es einfach unfassbar ist, mit 600 Leuten gemeinsam auf dem Berg zu wandern. Und wenn du mal zurückdenkst, war ja das Verrückte tatsächlich dann der Wetteinsatz und dass es auch geklappt hat. Komm, wir hören nochmal rein. Ich klinge ein bisschen jünger.
1: Na, bisschen.
0: Aber es ist ja schon 15 Jahre.
4: Ich möchte als Wetteinsatz, dass ihr Tiroler alle 500 einladet. Zwei Übernachtungen samt Frühstück. Wie schaut's aus?
5: Also wenn ihr schon alle beide da runtergefahren seid mit dieser ganzen Technik und live nach Bayreuth sendet, muss ich sagen, ich nehme die Wette an, ich scheiß mir nichts.
6: Ja, es ist natürlich eine Riesensache, eine super Idee und ich wäre gern dabei und die 500 Leute, die bringen damit Sicherheit zusammen.
7: Super Sache, also wir würden sofort mitfahren. Mal schauen, ob wir unter die 500 sind.
8: Wenn du mal dir bleibst, bleib ich dein Bub.
1: Das schafft man.
8: Drei Hola Reitul Dio. Hola Reitul
9: Dio. Ja, also ich kann alle Bayreuther aufrufen, macht's mit. Es ist sicher eine bärige Idee von der Beinwelle. Eine bärige Idee von unserer Tourismusregion, dass wir das aufleben lassen und bewerb's euch und komm's mit, damit wir die Wette auch gewinnen. Ne?
0: Wir erinnern uns, das war ja dann damals so, dass wir mit 600 Leuten tatsächlich auf dem Berg waren, Bayreuther Hütte. Wir hatten an einem 1. Juli-Wochenende alle Jahreszeiten, die es gibt.
1: Das war wirklich Wahnsinn.
0: Unter uns, es musste auch der Hubschrauber kommen, weil der ein oder andere hat gedacht, der kann mit Flipflops wandern. Aber egal, es war einfach Wahnsinn. Und wir haben so viele schöne Erinnerungen. Und es war klar, wenn wir den Flashback hier aufmachen auf der Mainwelle, kriegen wir auch gleich die ersten Reaktionen.
1: Die Andrea hat uns eine WhatsApp geschickt.
10: Hallo, liebes Mainwelle-Team. Ich kann mich noch sehr gut erinnern an vor 15 Jahren. Wir waren hier mit vielen meiner Arbeitskollegen unterwegs, haben den strömenden Regen und den Schneeeinsturz in den Bergen, wir haben alles miterlebt. Unvergesslich, unglaublich, sensationell. Schöne Aktion. Macht's mal wieder sowas. Servus, Andrea.
0: Wie ist es 15 Jahre später im Alpbachtal? Welche Menschen werden wir wieder treffen? Und können wir vielleicht nochmal sowas machen? Ich kann euch auf jeden Fall sagen, wir schicken wieder Menschen aus der Region in den Urlaub dahin.
1: So schaut's aus.
0: Wir zeigen euch am Wochenende mal, wie es mittlerweile ausschaut im Alpbachtal, in Tirol, auf der Bayreuther Hütte, die 100 Jahre feiert in diesem Jahr.
1: Wir wandern nochmal hoch und ich schaue mal, wie es mein Knie so mitmacht.
0: Das finde ich eigentlich... Das wäre das größte
1: Super, ne? Ja.
0: Ganz lieben Gruß an alle, die sich noch erinnern, die damals dabei waren und die das mit uns gefeiert haben. Das war schon was ganz Besonderes.

0: Super Summer Song von OMC, How Bizarre. Guten Morgen auf Radio Maimede. Schneller Blitzercheck, aktuell alles gut.
1: Blitzer, keine gemeldet momentan.
0: Wenn was ist, einfach kurz WhatsApp ins Studio. Schneller Wettercheck fürs Bürgerfest, wirklich super. Nicht zu heiß, nicht zu kalt und nur am Sonntag minimale Schauergefahr um die 25 Grad. Perfekt.
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0: Der WM-Song von Shakira, Mensch. Ja, ja. Es ist halt irgendwie, ne? Das ist halt jetzt irgendwie arg viel
1: da. Jetzt geht man nimmer so richtig mit, ne?
0: Mann, oh.
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0: So, das war's für uns. Wir verabschieden uns aus dem Studio. Die einen, der Kollege Phil Funfer kommt gleich, werden am Burgerfest Vollgas geben.
1: Ja.
0: Wir erklimmen noch einmal den Berg.
1: Wir machen's nochmal. Wir wandern hoch auf die Bayreuther Hütte.
0: Nach 15 Jahren Radiowette auf den Tag genau feiert die größte Radioaktion aller Zeiten an diesem Wochenende Jubiläum. So, dann ganz viel Spaß euch auch, bei, egal was ihr macht. Ne? Daheim, entspannt, Burgerfest, Vollgas.
1: Wie ihr wollt.
0: Schönes Wetter dazu, passt ja alles. Pfarrer Edmund Krömer jetzt noch mit den Gedanken zum Tag.
15: In Kulmbach auf dem Schwedensteg trieb mich ein natürliches Bedürfnis in die dortige öffentliche Toilettenanlage. In seliger Erleichterung ließ ich darin meine Blicke schweifen. Es gibt ja immer viel dort zu sehen. Viel Gekritzel, viele Aufkleber. Vor allem sah ich da den einen Aufkleber, auffällig in Gelb, auf das mit Schwarz und Rot geschrieben stand, die Bibel ist ein Märchenbuch. Das gefiel mir als Pfarrer gar nicht. Da ging ich auch schon im Moment der seligsten Erleichterung innerlich auf die Barrikaden. Warum eigentlich? Die Bibel kann doch jeder als Märchenbuch lesen, der will. Da stehen ja auch unheimlich viele unheimlich schöne Geschichten drin, mit einem Happy End für alle, die etwas damit anfangen können. Gott ist dein Vater und Jesus ist dein Freund. Alle, die nichts mit diesem Happy End anfangen können, die müssen dann eben Aufkleber kleben in öffentlichen Toiletten. Am Schwedensteg können die jetzt wieder von vorn damit anfangen, denn ich habe den Aufkleber abgezogen, genüsslich und dann zerknüllt. Meine kleine Rache an allen, die die richtig guten Geschichten nicht mögen oder verstehen. Euer Edmund Krömer, Aufkleberkiller aus Bindlach.
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9: Es ist 9 Uhr, ich bin Stefan Schütz. Die Mieten in den 40 größten deutschen Städten sind in den vergangenen 10 Jahren drastisch gestiegen. Im Durchschnitt um gut 50%, so der Deutsche Gewerkschaftsbund, Uli Reitinger berichtet.
16: In München liegt die Durchschnittsmiete aktuell bei 23,36 Euro pro Quadratmeter. Das ist mit Abstand der unrühmliche Spitzenplatz. In Rostock liegt der Quadratmeterpreis zwar noch bei vergleichsweise bescheidenen 11 Euro, Rostock steht aber ganz oben, wenn es um die Steigerung in den letzten 10 Jahren geht, plus 83%. Die Bundesregierung will eine staatliche Wohnungsbaugesellschaft gründen, um bezahlbaren Wohnraum zu schaffen.
9: Kanzler Merz hat die geplanten Änderungen bei Krankschreibungen verteidigt. Per Telefon sollen die ja künftig nicht mehr möglich sein und ein Attest soll ab dem ersten Tag nötig sein. In der ARD sagte Merz, den Betrieben sei es überlassen, wie sie es handhaben. Der Kanzler fügte hinzu, es gelte, die hohen Krankenstände runterzubringen. Ärztevertreter befürchten überfüllte Praxen. Vizekanzler Klingbeil kündigte bei der Umsetzung praktikable Lösungen an. Die USA dominieren mit dem KI-Boom die Riege der wertvollsten Börsenkonzerne der Welt und Deutschland fällt zurück. Nur Siemens schafft es nach einer Studie der Beratungsgesellschaft EY in die Liste der Top 100 der teuersten Börsenunternehmen. 8 der 10 wertvollsten Unternehmen der Welt kommen aus Amerika, darunter 9.

0: Strohhalme und Co. werden im Internet noch immer auf diversen Webseiten verkauft, obwohl sie seit Jahren verboten sind. Eine Sprecherin nennt das ein politisches Armutszeugnis und fordert, dass der Staat hart gegen Online-Händler vorgeht, die solche Wegwerfprodukte trotzdem anbieten. Bei der Fußball-WM steht die Schweiz im Achtelfinale nach einem 2:0 gegen Algerien. Eine Runde weiter ist auch Portugal. Das Team um Cristiano Ronaldo hat Kroatien mit 2:1 besiegt und trifft in der nächsten Runde auf Spanien, das zuvor Österreich mit 3:0 aus dem Turnier warf. Und wie Bild und Sky berichten, will Nationaltrainer Julian Nagelsmann in Kürze seinen Rücktritt erklären. Es ist jetzt 9:15.
1: Ein perfekt angenehmer Tag heute, 19 bis 23 Grad, dazu Sonnenschein und ein richtig geringes Regenrisiko. Morgen auch nochmal Sonnenschein, 24 Grad, Sonntag dann auch 24 Grad, also für so Veranstaltungen ist das Wochenende eigentlich ideal. Der Blick auf die Straßen A9 Richtung Nürnberg zwischen Bayreuth Süd und Rockau, da ist die rechte Spur gesperrt. Staut sich, es laufen aber schon Bergungsarbeiten. Ansonsten habe ich nichts für euch. Wenn was fehlen sollte, 0170 99 07000.
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1: Hoobastank, The Reason gibt's jetzt in der Playlist. Ich wünsche einen schönen Freitag. Tendieren wir mal rein ins Wochenende.

0: Schönen Freitag, hier ist die Mainwelle und während die einen beispielsweise das Bürgerfest feiern, machen die anderen das hier.
1: Der Tourismusverband Alpbachtal und Tiroler Seenland präsentiert 15 Jahre, die größte Radiowette aller Zeiten, das Jubiläum.
0: Wie zum Beispiel unser fantastischer Kollege Kevin Wundern, schönen Vormittag, schönen guten Morgen dir.
2: Hallo.
0: Wenn du uns vielleicht nochmal aufrischt, 15 Jahre, die größte Radiowette aller Zeiten. Was war das vor 15 Jahren? Was feiern wir denn jetzt?
2: Ja, ich erinnere mich sehr gut. Es war damals eine der größten Aktionen, die die Mainwelle bis dahin gefahren hat. Wenn man es genau nimmt, eigentlich auch bis heute. Die Challenge war, wir wurden herausgefordert vom Tourismus in Alpbachtal-Seenland, dass wir es nicht schaffen, 500 Bayreuther gemeinsam auf die Bayreuther Hütte wandern zu lassen. Die ist nämlich da unten. Und der Bernd hat diese Herausforderung angenommen. Ja, und dann kam es dazu, dass wir tatsächlich ganz, ganz viele Hörerinnen und Hörer ins Alpbachtal geschattelt haben.
0: Und du warst als Kollege damals dabei und du hattest welchen Bus? Ihr seid mit Bussen runtergefahren?
2: Genau, also wir hatten dann logischerweise das Mainwelle-Team durfte dann die Busse begleiten und bei mir war es so, ich habe die Farbe Orange bekommen, also wir wurden in Farben unterteilt und meine Fahrgäste, das hat sich dann im Laufe der Fahrt entwickelt, ich habe sie dann immer meine Früchtchen genannt und ich grüße die natürlich auch jetzt an dieser Stelle, alle Früchtchen, die da draußen zuhören, vielleicht erinnert ihr euch heute mit uns an 15 Jahre Radiowette, an alles, was damals passiert war, es war eine sehr, sehr schöne Reise und ich habe dann zum Schluss auch einen Fruchtkorb bekommen als Dankeschön, als wir wieder da waren. Da habe ich mich auch sehr drüber gefreut.
0: Das ist sehr süß und du verbindest ja mit dieser Zeit vor 15 Jahren auch einen ganz tollen familiären Moment, denn du bist kurz danach Papa geworden.
2: Genau so ist es. Also meine Frau, die war damals auch dabei und unser Sohn, der ist jetzt ja 14 Jahre alt.
0: Gut, ne? Zu merken eigentlich, ne? Ja. Also wenn man immer von der Radiowette zurückrechnet.
2: Der war allerdings noch im Bauch. Also meine Frau war damals schwanger und hat die Wanderung dann auf die Bayreuther Hütte, die ja dann später in ein, ja wollen wir sagen, mittleres Chaos ausgewachsen ist wegen der Witterung, mit angetreten. Und wir wollten ja eigentlich auch alle wieder ins Tal laufen, hat sich dann anders ergeben, mussten ja dann teilweise runtergeschattelt werden, der Hubschrauber kam, ja eine unvergessliche Reise und wir sind trotz allem dadurch Alpbachtal-Fans geworden.
0: Ja, und jetzt macht ihr es wieder, eine kleine Mainwelle-Delegation fährt runter.
2: Genau, wir starten jetzt gleich, stehen schon quasi hier in den Startlöchern und werden uns jetzt gleich ins Auto setzen. Die Family ist hier dabei und ja, wir freuen uns jetzt, dass wir unsere zweite Heimat bald wiedersehen, weil wir waren tatsächlich seitdem fast jedes Jahr im Alpbachtal, haben unsere Flitterwochen dort verbracht. Ja, und wie gesagt, deswegen kennen wir eigentlich dort jeden Stein und das werden wir euch dann so im Laufe des Wochenendes und danach gerne auch per Bild zeigen.

Einen wunderschönen Freitag euch, nachdem ich gestern 2 Stunden meiner Lebenszeit damit aufgebracht habe, über diese Personalie zu diskutieren, bin ich jetzt eigentlich ganz froh, das zu verkünden. Nach Bildinformationen tritt Julian Nagelsmann als Bundestrainer zurück. Und die Bild ist da immer sehr gut informiert. Ich überlege, ein Spendenkonto aber aufzumachen für Julian Nagelsmann. Er kriegt nur 7 Millionen Euro Ablöse. Das wird hart, jetzt dann auch durch den nahenden Winter zu kommen. Nein, Nagelsmann ist raus. Das wurde auch also von Aki Watzke, Rudi Völler und Bernd Neuendorf quasi besprochen. Es gab eine Krisensitzung. Nagelsmann hat dann, also ihm wurde nahegelegt, dass er sich zurückzieht. Das tut er in dem Fall jetzt auch. Jetzt soll Jürgen Klopp kommen, der ist aber noch Head of Global Soccer bei Red Bull, also auch für Red Bull Leipzig zuständig. Da braucht es dann wahrscheinlich wieder eine Ablöse. Noch mehr Geld. Na, zum Glück sind wir zu Nike, weil, also, sonst kann man sich ja, also, das kann man sich ja alles gar nicht mehr leisten.

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17: Die Nachrichten um 9:30 gibt's von mir, ich bin Franziska Horn. Schönen Vormittag. Kurioser Fall auf dem Gelände der Pegnitzer Schule. Ein 15-jähriger Schüler hat nach seiner Abschlussprüfung auf dem Schulgelände randaliert. Die Polizei berichtet, am Mittwochvormittag ist der Junge nach der Prüfung aggressiv geworden und hat unter anderem den Hausmeister angegriffen und bedroht. Er hat den Mann dabei leicht verletzt. Der Hausmeister musste danach in ärztliche Behandlung. Außerdem hat der Schüler einen Sachschaden verursacht. Die Polizei hat ihn in Gewahrsam genommen. Auf der Dienststelle hat er dann noch mehrere Beamte Beamte beleidigt. Jetzt ermittelt die Polizei gegen den 15-Jährigen wegen Körperverletzung, Beleidigung und Bedrohung. Zwischen Pegnitz und Bayreuth verläuft eine große Hochspannungsleitung. Und die wird regelmäßig zu einem Problem für viele Vögel. Denn oft kollidieren die Tiere mit der Stromleitung, weil sie aus der Luft schlecht sichtbar ist. Jetzt gibt es dafür aber eine Lösung. Fachleute haben rund 200 Vogelschutzmarker an der Stromleitung befestigt. Diese Markierungen sind schwarz-weiß gestreift und erinnern ein bisschen an ein Zebrastreifenmotiv. Das oberste Leitungsseil ist damit für Vögel deutlich besser sichtbar. Durch dieses Seil fließt zwar meistens kein Strom, da die oberste Leitung dem Blitzschutz dient, trotzdem kann eine Landung für Vögel gefährlich werden. Die Tiere sollen die Leitung in Zukunft besser erkennen und gleich ausweichen können. Der Netzbetreiber Bayernwerk möchte solche Markierungen auch an vielen weiteren Stromleitungen in Bayern befestigen. Heute startet das Bayreuther Bürgerfest. In der ganzen Innenstadt wird 3 Tage lang gefeiert. Deshalb gelten in den kommenden Tagen wieder einige besondere Verkehrsregelungen. Darauf weist die Stadt hin. Ab 10.30 Uhr heute Vormittag ist die Fußgängerzone für den Verkehr komplett gesperrt. Auch die umliegenden Nebenstraßen sind betroffen. Lieferverkehr ist dann nicht mehr möglich. Die Stadtbusse in der Innenstadt werden umgeleitet. Wer mit dem Auto zum Bürgerfest kommen will, kann die ausgeschilderten Parkhäuser und Tiefgaragen nutzen. Ab 16 Uhr steht außerdem der Parkplatz der Deutschen Rentenversicherung in der Dammallee zur Verfügung. Auch gibt es rund um das Veranstaltungsgelände ausgeschilderte Behindertenparkplätze. Mehr Infos dazu auf meinwelle.de. Und da gibt's auch alles andere nochmal zum Nachlesen.
15: Ja, einen wunderschönen Freitag euch. Wir gucken aufs Wetter und da kann ich sagen, 20 bis 24 Grad. Es sind's übers Wochenende, es scheint die Sonne. Ja, perfekte Bedingungen für egal, was ihr vorhabt. Servus auf die Straßen, einen Blitzerhammer, der steht auf der A9 Richtung Nürnberg zwischen Trockau und Pegnitz. Dankeschön an Mike fürs Melden. Wenn noch was sein sollte, 0170 99 0 7000.
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15: Tim Bensko, jetzt für euch in der Playlist mit hoch. Ich wünsche einen schönen Freitag.

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27: Es ist 10 Uhr, ich bin Stefan Schütz. Der Straßenverkehr verbraucht weiter fast ausschließlich fossile Kraftstoffe. Das zeigen Zahlen des Statistischen Bundesamtes. Demnach in vielen im vergangenen Jahr gut 60% des Energieverbrauchs auf Diesel und knapp 38% auf Benzin. Strom spielte kaum eine Rolle. Insgesamt machte der Straßenverkehr rund 22% des gesamten deutschen Energieverbrauchs aus und verursachte gut ein Fünftel aller CO2-Emissionen. Europas Badegewässer sind wohl schlechter als gedacht. Das Recherchenetzwerk Korrektiv hat herausgefunden, dass die EU-Umweltagentur viele Krankheitserreger und chemische Schadstoffe nicht berücksichtigt hat. Betroffen sind demnach Badestellen unter anderem in Deutschland, Italien und Frankreich. Warnungen gibt es dort aber nicht. Die Behörde verteidigt sich, Grundlage für die Bewertung sei eine Richtlinie, die nur zwei Fäkalbakterien berücksichtige. Der Bayerische Richterverein fordert nach einem IT-Ausfall ein Notfallkonzept. Gestern war die Justiz stundenlang weder per Telefon noch per E-Mail erreichbar. Telefonanlagen und Mailserver von Gerichten, Staatsanwaltschaften und dem Justizministerium waren ausgefallen. Eine Sprecherin des Bayerischen Richtervereins sagte, eine digitale Justiz ohne belastbare Ausfallkonzepte sei nicht zukunftsfähig.

0: getroffen. Die Nachrichten seien oft von einem angeblichen Oberstaatsfeldwebel gezeichnet und enthalten wohl täuschend echt wirkende Dateianhänge mit BKA-Briefkopf. Die Betrüger versuchen, an sensible Verbraucherdaten zu gelangen, zum Beispiel über eine geforderte Kopie des Reisepasses. Bei der Fußball-WM haben es zuletzt ins Achtelfinale geschafft, die Schweiz, Portugal und Spanien. Heute muss unter anderem Titelverteidiger Argentinien gegen eines der Überraschungsteams ran, Fabian Schaffer berichtet.
1: Kap Verde zum ersten Mal überhaupt bei einer WM dabei, rang schon Europameister Spanien ein torlos Remis ab, kam gegen Uruguay zu einem weiteren Unentschieden und legt ein drittes gegen Saudi-Arabien nach. Ob Messi und Co. dem Märchen ein Ende setzen oder die nächste Sensation folgt, das entscheidet sich ab 0 Uhr unserer Zeit. Bereits ab 20 Uhr kämpfen Ägypten und Australien ums Weiterkommen und ab 3.30 Uhr in der Nacht heißt es Kolumbien gegen Ghana.
0: Es ist jetzt kurz nach 10.
2: Ist das nicht schön? Ja, die Sonne lacht das ganze Wochenende, weil Julian Nagelsmann zurückgetreten ist. 20 bis 24 Grad sind es in Bayreuth und der Region. Ist perfektes Wetter, perfekte Bedingungen. Für ja, ganz viele Unternehmungen und auch in der Nacht ist es ja, mit einem leichten Jäckchen noch angenehm. Solltet ihr auf der A9 unterwegs sein, in beiden Richtungen Vorsicht zwischen Hormersdorf und Schneitach. Da Schmutz auf der Fahrbahn. Dann gucken wir auf die Blitzer, da haben wir auch einen auf der A9 Richtung Nürnberg zwischen Trockau und Pegnitz und in Marktrodach auf Höhe des Schwimmbads wird geblitzt bei erlaubten 30 und wenn noch was sein sollte, dann gerne eine WhatsApp-Nachricht schicken.
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2: Wenn dieses Lied schon anfängt, das jetzt kommt, ist großartig. Ja, großartig, weil es auch tolle Stimmen sind. Es sind Tones and I, fantastische Sängerin, kennt ihr vom Dance Monkey, ne? Und Teddy Swims, bitteschön, jetzt mit Gone, Gone, Gone.

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1: Servus, schönen Freitag. Und man muss an dieser Stelle, glaube ich, wirklich mal sagen, für das, dass die Woche so fürchterlich anfing mit dem Spiel Deutschland gegen Paraguay. Wirklich, also ich würde, glaube ich, und ich habe viele Bezirksliga- bzw. Kreisliga-Spiele in meinem Leben gesehen. Das war ein ähnliches Niveau. Und damit ein sehr gutes Niveau für die Bezirksliga und Kreisliga und Kreisklassenmannschaften hier, für die deutsche Fußballnationalmannschaft nicht so. Aber sie hat sich doch ganz nett entwickelt die Woche, oder? Und jetzt starten wir rein ins Wochenende. Und ja, da wünsche ich viel, viel Spaß dabei.

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18: Die Nachrichten um 10:30 gibt's von mir. Ich bin Franziska Horn. Schönen Vormittag. Kurioser Fall auf dem Gelände der Pegnitzer Schule. Ein 15-jähriger Schüler hat nach seiner Abschlussprüfung auf dem Schulgelände randaliert. Die Polizei berichtet. Am Mittwochvormittag ist der Junge nach der Prüfung aggressiv geworden und hat unter anderem den Hausmeister angegriffen und bedroht. Er hat den Mann dabei leicht verletzt. Der Hausmeister musste danach in ärztliche Behandlung. Außerdem hat der Schüler einen Sachschaden verursacht. Die Polizei hat ihn in Gewahrsam genommen. Auf der Dienststelle hat er dann noch mehrere Beamte beleidigt. Jetzt ermittelt die Polizei gegen den 15-Jährigen wegen Körperverletzung, Beleidigung und Bedrohung. Zwischen Pegnitz und Bayreuth verläuft eine große Hochspannungsleitung. Und die wird regelmäßig zu einem Problem für viele Vögel, denn oft kollidieren die Tiere mit der Stromleitung, weil sie aus der Luft schlecht sichtbar ist. Jetzt gibt es dafür aber eine Lösung. Fachleute haben rund 200 Vogelschutzmarker an der Stromleitung befestigt. Diese Markierungen sind schwarz-weiß gestreift und erinnern ein bisschen an ein Zebrastreifenmotiv. Das oberste Leitungsseil ist damit für Vögel deutlich besser sichtbar. Durch dieses Seil fließt zwar meistens kein Strom, da die oberste Leitung dem Blitzschutz dient, trotzdem kann eine Landung für Vögel gefährlich werden. Die Tiere sollen die Leitung in Zukunft besser erkennen und gleich ausweichen können. Der Netzbetreiber Bayernwerk möchte solche Markierungen auch an vielen weiteren Stromleitungen in Bayern befestigen. Seit 60 Jahren hat Bayreuth eine Partnerstadt, Annecy in Frankreich. Zum 60-jährigen Bestehen organisiert die Stadt Bayreuth heute Nachmittag einen Festakt im Rathaus. Bei der Partnerschaft stehe der Gedanke der Völkerverständigung, der Aussöhnung und der Freundschaft mit Frankreich im Mittelpunkt, heißt es aus dem Rathaus. In den vergangenen Jahrzehnten hätten viele Bayreuther die französische Stadt als Reiseziel kennengelernt. Auch Sprachkurse und der Jugendaustausch würden die Partnerschaft auszeichnen. Zum Festakt mit Oberbürgermeister Andreas Zippel sind auch zahlreiche Ehrengäste aus Annecy eingeladen. Beginn ist da um 14 Uhr. Und alles zum Nachlesen gibt's wie immer nochmal auf meinwelle.de.
9: Kurz nach halb ist es. Wir gucken aufs Wetter. Da haben wir 20 bis 24 Grad. Bis zum Sonntag eigentlich. Hervorragende Bedingungen. Sonnenschein von früh bis spät. Ein paar harmlose Wolken sind auch mit dabei. So, wir gucken auf die Straßen. Erstmal die A9 Richtung Berlin zwischen Hommersdorf und Plech. Da Gegenstände auf der linken Spur. Und in beiden Richtungen A9 zwischen Hommersdorf und Schneidach. Schmutz auf der Fahrbahn. Da laufen gerade Reinigungsarbeiten. Geblitzt wird auf der A9 Richtung Nürnberg zwischen Trockau und Pegnitz. Der wurde uns auch gerade nochmal bestätigt. Und in Marktrodach auf Höhe Schwimmbad steht auch ein Blitzer.
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9: Michael Schulte, 5 a.m. jetzt in der Playlist. Es ist kurz nach halb elf. 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
10: Es ist 11 Uhr, ich bin Stefan Schütz. Bayern zieht weiterhin mehr Menschen an, als es verliert, aber deutlich weniger als noch im Vorjahr. Laut dem Landesamt für Statistik lag der sogenannte Wanderungsgewinn bei rund 31.000 Personen. Das ist weit weniger als die gut 77.000 aus dem Vorjahr. Der größte Teil der Zuwanderer kam aus dem Ausland, vor allem aus Asien, mit einem Anteil von fast 70%. Unionsfraktionschef Spahn verteidigt die geplanten Verschärfungen bei Krankschreibungen. Union und SPD wollen ja, dass sich Arbeitnehmer nicht mehr telefonisch krankschreiben lassen können. Außerdem soll schon ab dem ersten Krankheitstag ein Attest vorgelegt werden müssen. Spahn sagte der ARD, Deutschland habe im EU-Vergleich deutlich mehr Krankentage und viele kennen die sogenannten Bettkantenentscheidungen, besonders montags und freitags. Die Mieten in den 40 größten deutschen Städten sind binnen 10 Jahren drastisch gestiegen. Im Durchschnitt um gut 50%, das teilte der Gewerkschaftsbund mit, Uli Reitinger berichtet.
20: In München liegt die Durchschnittsmiete aktuell bei 23,36 Euro pro Quadratmeter. Das ist mit Abstand der unrühmliche Spitzenplatz. In Rostock liegt der Quadratmeterpreis zwar noch bei vergleichsweise bescheidenen 11 Euro, Rostock steht aber ganz oben, wenn es um die Steigerung in den letzten 10 Jahren geht, plus 83%. Die Bundesregierung will eine staatliche Wohnungsbaugesellschaft gründen, um bezahlbaren Wohnraum zu schaffen.
10: In Bayern haben sich im vergangenen Jahr rund 58.640 Paare das Jawort gegeben, fast genauso viele wie im Jahr davor. Das teilt das Landesamt für Statistik mit. Den Tagesrekord gab es am 2.5.2025, da wurden mehr als 1.260 Paare getraut. Männer sind bei ihrer ersten Hochzeit im Schnitt fast 35 Jahre alt, Frauen 32,5. Fußball-Bundestrainer Julian Nagelsmann soll über ein

0: im 16. Finale der WM im Elfmeterschießen an Paraguay gescheitert. Es ist jetzt 11:15.
1: Ja, und jetzt kommt das Wetter und da kann ich verkünden, 20 bis 24 Grad über das ganze Wochenende mit Sonnenschein, vor allem heute und morgen. Ein bisschen ein Blitzer-Service an dieser Stelle. Neu reingekommen ist der Blitzer in Obernsee an der Kapelle. Danke, Thomas. Dann haben wir in Bayreuth, Stadtgebiet Erlanger Straße, hinter dem Stadtfriedhof einen Blitzer. In Magdrodach auf Höhe Schwimmbad wird geblitzt. Da sind 30 erlaubt. Und dann gucken wir noch auf die A9 Richtung Nürnberg zwischen Trockau und Begnitz. Da auch nicht zu schnell fahren. Und gerne, wenn was ist, per WhatsApp melden.
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1: So, da will ich jetzt aber mal, also, ich will niemanden hören, der sagt, der Funfack spielt jetzt nicht die beste Musik. Jetzt kommt Janet Jackson. Ich weiß gar nicht, warum ich wieder in den Uli Hoeneß reinrutsche. Naja, ich wünsche einen wunderschönen Tag.

Einen wunderschönen Freitag euch, nachdem ich gestern 2 Stunden meiner Lebenszeit damit aufgebracht habe, über diese Personalie zu diskutieren, bin ich jetzt eigentlich ganz froh, das zu verkünden. Nach Bildinformationen tritt Julian Nagelsmann als Bundestrainer zurück. Und die Bild ist da immer sehr gut informiert. Ich überlege, ein Spendenkonto aber aufzumachen für Julian Nagelsmann. Er kriegt nur 7 Millionen Euro Ablöse. Das wird hart, jetzt dann auch durch den nahenden Winter zu kommen. Nein, Nagelsmann ist raus. Das wurde auch also von Aki Watzke, Rudi Völler und Bernd Neuendorf quasi besprochen. Es gab eine Krisensitzung. Nagelsmann hat dann, also ihm wurde nahegelegt, dass er sich zurückzieht. Das tut er in dem Fall jetzt auch. Jetzt soll Jürgen Klopp kommen, der ist aber noch Head of Global Soccer bei Red Bull, also auch für Red Bull Leipzig zuständig. Da braucht's dann wahrscheinlich wieder eine Ablöse. Noch mehr Geld. Na, zum Glück sind wir zu Nike, weil, also, sonst kann man sich ja, also, das kann man sich ja alles gar nicht mehr leisten.

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25: Die Nachrichten um 11:30 gibt's von mir. Ich bin Franziska Horn. Schönen Mittag. Heute startet das Bayreuther Bürgerfest. Ein geplanter Infostand hat im Vorfeld für Aufsehen gesorgt. Es geht dabei um das Thema K.O.-Tropfen. Charlie Breitzmann und Sabrina Haug wollten als Privatpersonen einen Stand aufstellen und Teststreifen verteilen. Dann haben sie aber eine überraschende Absage seitens der BMTG bekommen. Wie die beiden inzwischen wissen, habe es sich dabei um ein internes Missverständnis gehandelt. Jetzt ist klar, der Stand darf am Freitag und am Samstag auf dem Bürgerfest aufgestellt werden. Sabrina Haug über die Teststreifen.
26: Die sollen eben einfach ein bisschen diese Sensibilisierung schaffen und natürlich
0: muss man alle anderen Schutzmaßnahmen weiterhin treffen, aber es gibt einfach ein besseres Gefühl und schreckt hoffentlich auch potenzielle Täter ab, weil ich natürlich ganz anderen Zugriff auf den Täter habe, wenn ich weiß, zu welchem Getränk jetzt die K.O.-Tropfen gehören, als wenn ich dann erst die Symptome habe und nur weiß, irgendjemand hat mir was ins Getränk.
25: Die beiden betonen, es habe sich bei dem Projekt nie um eine politische Veranstaltung gehandelt. Diese sei auf dem Bürgerfest unzulässig. Es gehe ausschließlich um Prävention und Information. Zwischen Pegnitz und Bayreuth verläuft eine große Hochspannungsleitung. Und die wird regelmäßig zu einem Problem für viele Vögel, denn oft kollidieren die Tiere mit der Stromleitung, weil sie aus der Luft schlecht sichtbar ist. Jetzt gibt es dafür aber eine Lösung. Fachleute haben rund 200 Vogelschutzmarker an der Stromleitung befestigt. Diese Markierungen sind schwarz-weiß gestreift und erinnern ein bisschen an ein Zebrastreifenmotiv. Das oberste Leitungsseil ist damit für Vögel deutlich besser sichtbar. Durch dieses Seil fließt zwar meistens kein Strom, da die oberste Leitung dem Blitzschutz dient. Trotzdem kann eine Landung für Vögel gefährlich werden. Der Netzbetreiber Bayernwerk möchte solche Markierungen auch an vielen weiteren Stromleitungen in Bayern befestigen. Seit 60 Jahren hat Bayreuth eine Partnerstadt, Annecy in Frankreich. Zum 60-jährigen Bestehen organisiert die Stadt Bayreuth heute Nachmittag einen Festakt im Rathaus. Bei der Partnerschaft stehe der Gedanke der Völkerverständigung, der Aussöhnung und der Freundschaft mit Frankreich im Mittelpunkt, heißt es aus dem Rathaus. In den vergangenen Jahrzehnten hätten viele Bayreuther die französische Stadt als Reiseziel kennengelernt. Auch Sprachkurse und der Jugendaustausch würden die Partnerschaft auszeichnen. Zum Festakt mit Oberbürgermeister Andreas Zippel sind auch zahlreiche Ehrengäste aus Annecy eingeladen. Beginn ist um 14 Uhr. Und alles zum Nachlesen gibt's nochmal auf meinwelle.de.
1: Schönen Vormittag, das Wetter ganz geschwind, 20 bis 24 Grad, heute, morgen und übermorgen. Dazu Sonnenschein, ganz angenehme Temperaturen, um zu feiern, zu lachen, Spaß zu haben oder sich einfach nur zu entspannen. Graz sind es nur noch Blitzer, Pegnitz A9 Richtung Nürnberg, zwischen Trockau und Pegnitz wird geblitzt. Dann in Obernsees an der Kapelle, in Marktrodach auf Höhe Schwimmbad, da sind 30 erlaubt. Und im Bayreuther Stadtgebiet Erlanger Straße hinter dem Stadtfriedhof, da wird auch geblitzt. Falls was fehlt, schreibt gerne eine WhatsApp-Nachricht.
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1: Kurz nach 11:30 und jetzt... N'oublie jamais. Ah, es wird ein bisschen romantisch hier im Studio mit Joe Cocker. Ich wünsche einen schönen Freitag.

0: Und hier ist die Mainwelle am Freitag. Servus.
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0: Ja, gesucht wird ein Wellensittich, Willi. Tiefblau ist er, mit schwarz-weißem Rücken. Ja, und auch die Flügel sind schwarz-weiß. Er wurde gestern in der Bürgerreuther Straße, Auffahrt zur Eisenbrücke, am Ibis Hotel gesehen. Vermisst wird er seit, ja, gestern in Bayreuth, eigentlich in der Munkerstraße, Friedrich-von-Schiller-Straße. Also wenn ihr da einen Wellensittich herumfliegen seht, dann meldet euch bitte bei uns.
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0: In ein paar Minuten ist es 12. Genießt mir diesen Freitag.
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2: Jetzt ist natürlich total spannend, was neben Jürgen Klopp so an Vorschlägen kommt,
3: ja,
2: von euch aus der Community. Hau mal drei Namen raus.
3: Also immer dabei natürlich, es gibt nur einen Rudi Völler. Okay. Der könnte es schon auch nochmal probieren. Mhm. Dann auf jeden Fall auch Pep Guardiola, finde ich super.
2: Okay, spannend.
3: Wird aber wahrscheinlich nicht passieren.
2: Und ist er genannt? Ist er genannt, der Loder?
3: Der Loder Matthäus, na freilich, okay. Der braucht ja auch einen Auftrag. Da wird viel kommentiert, der hat ja immer was zu tun, aber so ein Bundestrainer?
2: Nee, glaube ich nicht. Okay. Außerdem am Wochenende natürlich Bürgerfest.
3: Ja!
2: Ganz viel Spaß euch. Und wir hatten heute Morgen einen Flashback. Heute vor 15 Jahren.
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3: Ganz viel Spaß auf dem Bürgerfest.
2: Und dann hören wir uns nächste Woche.
3: Bis Montag dahin. Sind wir wieder da.
2: Servus, ciao.
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24: Es ist 12 Uhr, ich bin Stefan Schütz. Warme Temperaturen und Regen sorgen in den kommenden Tagen für gute Bedingungen für Stechmücken. Besonders Gartenbesitzer sollten jetzt mögliche Brutstätten im Blick behalten, sagen Fachleute. Thomas Pleskin berichtet.
25: Während die heimische Hausmücke vor allem größere Wasseransammlungen nutzt, reichen der asiatischen Tigermücke schon kleinste Pfützen in Blumentopfuntersetzern oder Vogeltränken. Das Leibniz-Zentrum für Agrarlandschaftsforschung rät deshalb, Regentonnen abzudecken und stehendes Wasser regelmäßig zu entfernen. Nach Einschätzung der Experten könnten die aktuellen Temperaturen außerdem die Ausbreitung des West-Nil-Virus begünstigen, das in Deutschland bereits vorkommt.
24: Der Straßenverkehr verbraucht weiter fast ausschließlich fossile Kraftstoffe. Das zeigen Zahlen des Statistischen Bundesamtes. Demnach entfielen im vergangenen Jahr gut 60% des Energieverbrauchs auf Diesel und knapp 38% auf Benzin. Strom spielte kaum eine Rolle. Insgesamt machte der Straßenverkehr rund 22% des gesamten deutschen Energieverbrauchs aus und verursachte gut ein Fünftel aller CO2-Emissionen. 85% der Menschen in Deutschland wollen, dass Europa seine Wirtschaft weniger von den USA und China abhängig macht. In einer Chivay-Umfrage sprechen sich die Befragten dafür aus, Handelsbeziehungen auf mehr Partnerländer zu verteilen, vor allem bei Energie, Medikamenten und Rüstung. Sobald mehr Unabhängigkeit auch mehr Kosten bedeutet, fällt die Zustimmung deutlich geringer aus. Europas Badegewässer sind wohl schlechter als gedacht. Das Recherchenetzwerk Korrektiv hat herausgefunden, dass die EU-Umweltagentur viele Krankheitserreger und chemische Schadstoffe nicht berücksichtigt hat. Betroffen sind demnach Badestellen unter anderem in Deutschland, Italien und Frankreich. Warnungen gibt es dort aber nicht. Die Behörde verteidigt sich, Grundlage für die Bewertung sei eine Richtlinie, die nur zwei Fäkalbakterien berücksichtige. Verbraucherschützer warnen vor falschen Mails des Bundeskriminalamts. Darin würden den Empfängern schwere Straftaten im Internet vorgeworfen. Die Nachrichten seien oft von einem angeblichen Oberstaatsfeldwebel gezeichnet und enthalten wohl täuschend echt wirkende Dateianhänge mit BKA-Briefkopf. Die Betrüger versuchen, an sensible Verbraucherdaten zu gelangen, zum Beispiel über eine geforderte Kopie des Reisepasses. Es ist jetzt 11:45.
0: Ein perfekt angenehmer Tag heute, 19 bis 23 Grad, dazu Sonnenschein und ein richtig geringes Regenrisiko. Morgen auch nochmal Sonnenschein, 24 Grad, Sonntag dann auch 24 Grad, also für so Veranstaltungen ist das Wochenende eigentlich ideal. Vorsicht bitte auf der A9 Richtung Nürnberg zwischen Bayreuth Süd und Trockau, da ist die rechte Spur blockiert. Standspur blockiert, da steht ein defektes Auto. Auch Richtung Nürnberg, aber zwischen Trockau und Pegnitz ein Blitzer. Obernsee ist an der Kapelle, eine Lasermessung. In Marktrodach auf Höhe Schwimmbad ein Blitzer und in Bayreuth-Erlanger Straße hinter dem Stadtfriedhof. Also wenn ihr die Erlanger Straße weiterfahrt Richtung Freiheitsplatz, da dann der Blitzer. Falls ihr noch was habt, schickt mir gerne eine WhatsApp-Nachricht.
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0: So, 11:45 ist, machen wir ein bisschen Musik von Fast Boy. Fast Boy, da klingelt's. Da habe ich mal ein Interview gemacht.

0: Lukas Hein, der hat tatsächlich hier mit mir in Bayreuth zusammen studiert, englische Sprach- und Literaturwissenschaft, also Anglistik und Medien hat er studiert. Ja. Guter Zeitgenosse, haben viel zusammen unternommen, guter Kumpel gewesen, ja.
1: Ein toller Zeitgenosse. Und jetzt musikalisch mit Beautiful Life.

0: Einen schönen Freitag, ihr hört Radio Mainwelle und in unserer Nachbarschaft wird gewerkelt, wird gebaut, die Bühnen werden aufgebaut, die Bars werden bestückt. Ja, es geht schnurstracks zu auf 17 Uhr auf die Eröffnung des Bayreuther Bürgerfestes und um ein bisschen Euphorie jetzt schon aufzusammeln, ja, ist der Kollege Christian Höret in der Bayreuther Innenstadt unterwegs. Servus.
1: Ja, Phil, schon jetzt gute Laune hier in der Bayreuther Innenstadt. Wir freuen uns hier alle auf das Bayreuther Bürgerfest. Und stellvertretend für alle, die hier mitwirken, die hier schöne Sachen machen, die Leute verwöhnen, die aufs Bürgerfest kommen, habe ich hier unsere liebe Kollegin, für immer Kollegin, ne? Auch wenn sie momentan eine kleine Pause macht bei der Radio Mainfeld. Für mich ist sie immer Kollegin Nadine Badewitz mit ihrem Heimathafen in der Kanzleistraße. Und man hört im Hintergrund, hier wird ordentlich geschraubt und man hört schon die ersten Beats. Nadine, wie groß ist bei dir die Vorfreude auf dieses Bürgerfest und zum wievielten Mal bist du jetzt eigentlich dabei?
2: Riesig. Also uns gibt's jetzt ja seit 13 Jahren. Wegen Corona waren 2 Jahre irgendwie nicht, aber sagen wir mal 10 Bürgerfeste haben wir mitgemacht und es ist immer toll. Wir haben hier so wundervolle Nachbarn auch in dieser Straße, sei es Enchilada, sei es Streetbar und es ist hier ein paar Tage wie so ein Wanderzirkus und wir sind eine riesige, große, lustige Familie.
1: Und da kommen ganz, ganz viele Menschen, ne? Und wie stemmt ihr das personell? Bei dir steckt ja da ganz viel Familienpower dahinter, ne?
2: Ja, also zum einen habe ich natürlich meine Familie, Mama, Papa, meine Schwester, die hier vormittags alles vorbereiten. Und dann habe ich ein ganz wundervolles Team aus dynamischen, gut aussehenden Mitarbeitern, die jedes Jahr auch meine blöden Mottos und Verkleidungspartys mitmachen. Dieses Jahr 80er Aerobic Gym. Mhm. Und wir versuchen einfach einen Riesenspaß uns selber draus zu machen aus diesem Wochenende.
1: In diesem Mut, kannst du kurz dein Outfit beschreiben?
2: Also das ist ja tatsächlich mein privates Outfit.
3: Ach was? 80er Jahre?
2: Ja,
3: naja, so aber ich muss sagen,
2: ich bin ja auch aus den 80er Jahren.
3: Die 80er stehen
2: aber, heute Abend wird es nochmal eine Schippe Dollar. Also okay. Es wird eher so Flashdance, heute Abend Staying Alive mäßig. Also ihr könnt euch gerne unserem Motto anschließen, vorbeikommen. Dann gibt's vielleicht auch ein Schnäpschen von mir.
3: Okay.
2: Bei uns ist es ja alles schnuggelig, ne? Wir halten's schnuggelig.
1: Also gut, dann sage ich Ahoi aus dem Heimathafen. Lieber Phil, zurück zu dir ins Studio.
2: Zu dir, Phil. Ahoi.
3: Ahoi.
1: Hey, du hast jetzt Rasterzöpfe.
2: Das soll eine, heute Abend eine Dauerwelle ergeben.
1: Das soll eine Dauerwelle ergeben. Also Zöpfe, ganz viele Zöpfe.
2: Ganz viele Zöpfchen, dass ich dann heute Abend so dauerwellenmäßig unterwegs bin.
1: Wie Farrah Fawcett in Drei Engel für Charlie.
2: Genau so wird auch das Outfit sein.
1: Genau, Mensch.
2: Genauso eng.
1: Ich freue mich auf dieses Bürgerfest. Jetzt erst recht. Zurück ins Studio.
0: Danke, in wie viele Fettnäpfchen ist denn der Kollege gerade alles, also nicht mal gesappt, sondern so reingesprungen. Ach, ich freue mich auch sehr. Also das wird ja ein Partywochenende, falls ihr mich suchen solltet. Ich bin im magischen Bermuda-Dreieck, also in der Nähe da halte ich mich auch auf.

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20: Halb eins, damit Zeit für die News. Die gibt's von mir. Ich bin Franziska Horn. Schönen Nachmittag. Heute startet das Bayreuther Bürgerfest. Ein geplanter Infostand hat im Vorfeld für Aufsehen gesorgt. Es geht dabei um das Thema K.O.-Tropfen. Charlie Breitzmann und Sabrina Haug wollten als Privatpersonen einen Stand aufstellen und Teststreifen verteilen. Dann haben sie aber eine überraschende Absage seitens der BMTG bekommen. Wie die beiden inzwischen wissen, habe es sich dabei um ein internes Missverständnis gehandelt. Jetzt ist klar, der Stand darf am Freitag und am Samstag auf dem Bürgerfest aufgestellt werden. Sabrina Haug über die Teststreifen.
21: Die sollen eben einfach ein bisschen diese Sensibilisierung schaffen und natürlich
2: muss man alle anderen Schutzmaßnahmen weiterhin treffen, aber es gibt einfach ein besseres Gefühl und schreckt hoffentlich auch potenzielle Täter ab, weil ich natürlich ganz anderen Zugriff auf den Täter habe, wenn ich weiß, zu welchem Getränk jetzt die K.O.-Tropfen gehören, als wenn ich dann erst die Symptome habe und nur weiß, irgendjemand hat mir was ins Getränk.
20: Die beiden betonen, es habe sich bei dem Projekt nie um eine politische Veranstaltung gehandelt. Diese sei auf dem Bürgerfest unzulässig. Es gehe ausschließlich um Prävention und Information. Zwischen Pegnitz und Bayreuth verläuft eine große Hochspannungsleitung. Und die wird regelmäßig zu einem Problem für viele Vögel, denn oft kollidieren die Tiere mit der Stromleitung, weil sie aus der Luft schlecht sichtbar ist. Jetzt gibt es dafür aber eine Lösung. Fachleute haben rund 200 Vogelschutzmarker an der Stromleitung befestigt. Diese Markierungen sind schwarz-weiß gestreift und erinnern ein bisschen an ein Zebrastreifenmotiv. Das oberste Leitungsseil ist damit für Vögel deutlich besser sichtbar. Durch dieses Seil fließt zwar meistens kein Strom, da die oberste Leitung dem Blitzschutz dient. Trotzdem kann eine Landung für Vögel gefährlich werden. Der Netzbetreiber Bayernwerk möchte solche Markierungen auch an vielen weiteren Stromleitungen in Bayern befestigen. Seit 60 Jahren hat Bayreuth eine Partnerstadt, Annecy in Frankreich. Zum 60-jährigen Bestehen organisiert die Stadt Bayreuth heute Nachmittag einen Festakt im Rathaus. Bei der Partnerschaft stehe der Gedanke der Völkerverständigung, der Aussöhnung und der Freundschaft mit Frankreich im Mittelpunkt, heißt es aus dem Rathaus. In den vergangenen Jahrzehnten hätten viele Bayreuther die französische Stadt als Reiseziel kennengelernt. Auch Sprachkurse und der Jugendaustausch würden die Partnerschaft auszeichnen. Zum Festakt mit Oberbürgermeister Andreas Zippel sind auch zahlreiche Ehrengäste aus Annecy eingeladen. Beginn ist um 14 Uhr. Und alles zum Nachlesen gibt's nochmal auf meinwelle.de.
21: Ja, einen wunderschönen Freitag euch. Wir gucken aufs Wetter und da kann ich sagen, 20 bis 24 Grad sind's übers Wochenende. Es scheint die Sonne. Ja, perfekte Bedingungen für egal, was ihr vorhabt. Ja, schau mal auf die Straßen. Zweimal die A70, einmal Richtung Bayreuth zwischen Kulmbach-Neudrossenfeld und dem Dreieck Bayreuth-Kulmbach. Das sind Gegenstände auf der Fahrbahn. Linke und rechte Spur sind betroffen. Auf der Standspur liegt auch ein bisschen was rum. Und dann gucken wir auf den Bereich Turnau-West. Da brennt ein Lieferwagen. Die Feuerwehr ist auf dem Weg. Das ist auch die A70. Dann haben wir folgende Blitzer. A9 Richtung Nürnberg zwischen Trockau und Pegnitz. In Obernsee ist an der Kapelle wird geblitzt. Und in Marktrodach könnte noch aktuell sein auf Höhe des Schwimmbades ein Blitzer.
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21: Kurze halb eins. Servus, schönen Freitag. Kommt gut rein ins Wochenende.

In ein paar Minuten ist es 13 Uhr. Wir tendieren zum Nachmittag, wir tendieren Richtung Wochenende. Ah, auch schön, auch ganz toll.

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24: Es ist 13 Uhr, ich bin Stefan Schütz. Julian Nagelsmann ist nicht länger Bundestrainer der deutschen Fußballnationalmannschaft. Wie es vom DFB heißt, hat sich der 38-Jährige für seinen Rücktritt entschieden. Er war mit seiner Mannschaft im WM-16-Finale gegen Paraguay ausgeschieden. Die DFB-Spitze will sich hinsichtlich der Neubesetzung des Trainerpostens mit Jürgen Klopp unterhalten. Er habe bereits seine grundsätzliche Bereitschaft zur Übernahme des Postens signalisiert. Die Debatte über die Reformpläne der Bundesregierung reißt nicht ab, auch deswegen, weil immer mehr Widersprüche auftreten. Uli Reitinger berichtet, welche.
0: Kanzler Merz sagt, Erkrankte müssen nicht am ersten Tag in die Arztpraxis, sie müssen nur vom ersten Tag an eine Arbeitsunfähigkeitsbescheinigung haben. Aber wie soll das gehen, wenn die telefonische Krankschreibung nicht mehr erlaubt ist? Diese halbfertigen Pläne haben die größten Diskussionen ausgelöst. Dabei hat die Koalition noch viel mehr beschlossen. Die Entlastung einer Durchschnittsfamilie um 600 Euro pro Jahr zum Beispiel oder die Erhöhung der sogenannten Reichensteuer auf 47% für alle, die mindestens 280.000 Euro pro Jahr verdienen.
24: Nach einer Störung der IT-Systeme bei Gerichten, Staatsanwaltschaften und dem Justizministerium sind die Probleme wieder behoben. Mail und Telefon seien wieder verfügbar, teilte das bayerische Justizministerium mit. Seit gestern Nachmittag habe eine Störung der Netzwerkinfrastruktur im Rechenzentrum des Landesamts für Steuern bestanden. Der Richterverein fordert nun ein Notfallkonzept. Ohne dies sei eine digitale Justiz nicht zukunftsfähig, so eine Sprecherin. Wir müssen mehr in den Klimaschutz investieren. Dafür plädiert eine große Mehrheit laut dem neuen ARD-Deutschland-Trend. Demnach halten es fast 90% für notwendig, Verkehrswege, Schulen und Krankenhäuser besser auf künftige Hitzewellen vorzubereiten. Zwei Drittel der Befragten äußerten die Sorge, dass der Klimawandel unsere Lebensgrundlage zerstört. Beim Klimaschutz sehen die meisten vor allem die Industrie in der Verantwortung. In Nürnberg fahren seit dem Morgen wieder die ersten Straßenbahnen. In der Innenstadt wurde der Betrieb probeweise wieder aufgenommen. Die Hitze hatte dort die Füllmasse zwischen Schienen und Straße weich wie Kaugummi werden lassen. Die Bahnen standen seitdem still. Bis alle Strecken gereinigt und damit wieder befahrbar sind, dürften noch einige Tage vergehen. Es ist jetzt kurz nach eins.
1: Ist das nicht schön? Ja, die Sonne lacht das ganze Wochenende, weil Julian Nagelsmann zurückgetreten ist. 20 bis 24 Grad sind es in Bayreuth und der Region. Ist perfektes Wetter, perfekte Bedingungen für ja, ganz viele Unternehmungen. Und auch in der Nacht ist es ja, mit einem leichten Jäckchen noch angenehm. Ganz frisch gerade reingekommen, diese Sprachnachricht.
8: Hallöchen, auf der A9 Richtung Nürnberg runter zwischen Himmelkron und Gefrees ist gerade vor der Baustelle ein Unfall passiert auf der mittleren Fahrspur.
1: Dankeschön, Bianca. Dann gucken wir noch auf die Blitzer. Da haben wir einen auf der A9 Richtung Nürnberg zwischen Trockau und Pegnitz und in Obernsee ist an der Kapelle wird auch noch geblitzt.

Alter am Anfang sprechen. Guns N' Roses, Sweet Child O' Mine. Jetzt für euch in der Playlist. Ach komm, erzähl noch schnell den Witz. Kommt ein Rocker in einen Blumenladen und fragt, ey, wo sind die Guns N' Roses?

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1: So, dass das in dieser Sendung nicht untergeht, der DFB bestätigt, Julian Nagelsmann ist nicht mehr der Bundestrainer und der DFB sagt auch, wir verhandeln jetzt mit Jürgen Klopp. Er hat seine Bereitschaft signalisiert und ich würde behaupten, mit dem wenig fußballerischen Sachverstand, den ich habe als HSV-Fan, das ist aber wirklich die letzte Patrone, die wir haben. Also wenn das mit Jürgen Klopp nicht funktioniert, dann wüsste ich nicht wer. Der muss erfunden werden, der Mann oder dann vielleicht auch die Frau. Also die Person, die den Bundestrainer macht. Wenn es mit Klopp nicht klappt, dann ich wüsste es nicht, aber ihr könnt gerne Vorschläge machen. Ne? Also Jürgen Klopp scheint jetzt zu verhandeln mit dem DFB, aber wen seht ihr? Schreibt mir doch gerne eine WhatsApp-Nachricht.

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28: 13.30 Uhr, halb zwei, das aktuelle Nachrichtenupdate aus der Region. Ich bin Martin Zinner, schönen Nachmittag. Rekord beim Trinkwasserverbrauch. Die Fernwasserversorgung Oberfranken hat im Juni so viel Trinkwasser abgegeben wie noch nie in einem Monat. Grund dafür sind vor allem die anhaltend hohen Temperaturen. Allein am 27. Juni sind rund 68 Millionen Liter Trinkwasser an Städte, Gemeinden und Zweckverbände geflossen. Auch in unserer Region. Das war einer der höchsten Tageswerte in der Geschichte der Fernwasserversorgung. Im Vergleich zum Juni 2025 ist die abgegebene Wassermenge um rund 14% gestiegen. Nach Angaben der Fernwasserversorgung ist die Versorgung trotz der hohen Nachfrage aber gesichert. Das Wasserwerk und das rund 500 Kilometer lange Leitungsnetz seien technisch so ausgelegt, dass auch Spitzenverbräuche zuverlässig bewältigt werden können. Wie kann sich Europa vor illegaler Einwanderung schützen und seine innere Sicherheit bewahren? Diese Fragen wurden gestern im Rahmen der Regionalkonferenz der Europäischen Volkspartei auf Schloss Turnau diskutiert. Der EVP-Vorsitzende Manfred Weber war auch zu Gast und er hat den neuen Migrations- und Asylpakt der EU als Meilenstein bezeichnet. Es sei die größte Reform der europäischen Asylpolitik seit vielen Jahren.
0: Die Europäische Union kann liefern und das haben wir im Migrationsbereich jetzt erlebt. Die Außengrenzen Europas sind sicherer. In den letzten zwei Jahren wurden die Ankunftszahlen um 55% reduziert, also mehr als halbiert. Wir haben eines der großen Wahlversprechen aus der letzten Europawahl jetzt vollzogen. Die Außengrenzen sind gesichert.
28: Gleichzeitig hat sich Weber aber auch für eine Migrationspolitik mit Weitblick ausgesprochen. Gerade Deutschland sei auf Zuwanderung angewiesen. Wörtlich hat er gesagt, wir brauchen die, die uns nutzen und nicht die, die uns ausnutzen. Seit Wochen besteht das Gerücht, die Zunftstube in Kulmbach sei insolvent. Jetzt ist es sicher. Pächter Guido Kögel ist seit Wochen untergetaucht. An der Tür hängt ein Schild, dass die Gaststätte wegen Krankheit vorübergehend geschlossen sei. Laut Medienberichten ist gestern der Insolvenzantrag gestellt worden, wegen finanzieller Schieflage und Überschuldung, die den Pächter zur Schließung gezwungen hätten. Kögel hatte das Gasthaus erst im November übernommen. Die Brauerei sucht jetzt einen neuen Pächter, der sich einen langfristigen Betrieb der Zunftstube vorstellen könne. Mit Guido Kögel würde man den Pachtvertrag für die Zunftstube aufheben. Beim Kulmbacher Altstadtfest dieses Wochenende übernimmt der Wirt der Gaststätte zum Pitz, Volker Pausch. Die Außenbewirtung auf der Freifläche vor der geschlossenen Zunftstube. Und alle Nachrichten nochmal zum Nachlesen auf meinwelle.de.
1: Kurz nach halb ist es. Wir gucken aufs Wetter. Da haben wir 20 bis 24 Grad. Bis zum Sonntag eigentlich. Hervorragende Bedingungen. Sonnenschein von früh bis spät. Ein paar harmlose Wolken sind auch mit dabei.
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1: Kygo und Imagine Dragons jetzt mit Stars Will Align. Es ist kurz nach halb zwei.

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17: Es ist 14 Uhr, ich bin Justin Hamm. Julian Nagelsmanns Tage als Bundestrainer sind gezählt. Nach dem Aus bei der Fußball-WM im 16. Finale macht er Schluss. Keine Angaben vom DFB gibt es zur Zukunft von Sportdirektor Rudi Völler. Uli Reitinger berichtet.
18: Vor allem Völler und Nagelsmann standen sich sehr nah. Der Sportdirektor hatte sich sogar noch nach der blamablen Niederlage gegen Paraguay hinter den Bundestrainer gestellt. Vielleicht heißen die neuen Hoffnungsträger Jürgen Klopp und Bastian Schweinsteiger. Beide können sich vorstellen, eine Rolle zu spielen, wenn es darum geht, die Ruinen des deutschen Fußballs wegzuräumen und was Neues aufzubauen.
17: Bayern zieht weiterhin mehr Menschen an, als es verliert. Gleichzeitig gibt es große Unterschiede zum Vorjahr. Laut Bayerischem Landesamt für Statistik lag das Plus der Zugewanderten bei rund 31.000 Menschen. Das ist weit weniger als die gut 77.000 aus dem Vorjahr. Der größte Teil der Zuwanderer kam 2025 aus dem Ausland, vor allem aus Asien, mit einem Anteil von fast 70%. Unionsfraktionschef Spahn verteidigt die geplanten Verschärfungen bei Krankschreibungen. Union und SPD wollen, dass schon ab dem ersten Krankheitstag ein Attest vorgelegt werden muss. Spahn sagte, es gebe vergleichsweise viele Krankentage und das müsse sich ändern. In Reihen der SPD wird eine Untersuchung gefordert, ob die telefonische Krankschreibung tatsächlich auch zu mehr Krankmeldungen geführt hat. Wegen hoher Kosten und wenig verfügbarem Bauland fällt es den bayerischen Wohnungsgenossenschaften schwerer, günstige Wohnungen zu bauen. Den Angaben nach sind seit 2021 8 neue Wohnungsgenossenschaften im Freistaat gegründet worden. Zum Vergleich, von 2015 bis 2021 waren es 36. Um die hohen Baukosten aufzufangen, wären Mieten von mehr als 18 Euro pro Quadratmeter nötig, so ein Sprecher. In Bayern haben sich im vergangenen Jahr rund 58.600 Paare das Ja-Wort gegeben. Fast genauso viele wie im Jahr davor. Das teilte das Landesamt für Statistik mit. Den Tagesrekord gab es am 2.5.2025. Da wurden mehr als 1.260 Paare getraut. Männer sind bei ihrer ersten Hochzeit im Schnitt fast 35 Jahre alt, Frauen 32,5. Es ist jetzt kurz nach 2.
2: Ein perfekt angenehmer Tag heute, 19 bis 23 Grad, dazu Sonnenschein und ein richtig geringes Regenrisiko. Morgen auch nochmal Sonnenschein, 24 Grad, Sonntag dann auch 24 Grad, also für so Veranstaltungen ist das Wochenende eigentlich ideal. Jo, schauen wir auf die Straßen, A9 Richtung Nürnberg, zwischen Trockau und Pegnitz ein Blitzer, genauso wie bei U-Bahn-Sees. Fehlt was, schreibt mir bitte eine WhatsApp-Nachricht.
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2: Oh, ich drehe schon seit Stunden hier so meine Runden. Grönemeyer, übernehmen bitte mit Mambo.

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0: Der Blick auf die aktuellen Nachrichten aus Bayreuth und der Region. 14.30 Uhr, halb drei. Ich bin Martin Zinner. Empörung bei Ärzten und scharfe Kritik von Gewerkschaften und Opposition. Die Reaktionen auf die gesundheitspolitischen Reformen der Bundesregierung fallen überwiegend negativ aus. Anja Tischer, die Vorsitzende des Oberfränkischen Hausärzteverbands, nennt die Abschaffung der telefonischen Krankschreibung zum Beispiel einen sinnlosen bürokratischen Akt. Sie kritisiert vor allem die Haltung, die dahinter steckt.
1: Wir schaffen die telefonische AU ab, weil wir den Ärzten misstrauen, dass sie die sinnvoll einsetzen können. Und wir verlangen von allen Arbeitnehmerinnen und Arbeitnehmern eine AU ab dem ersten Tag, weil wir ihnen allen unterstellen, es sind Blaumacher.
0: Auch Krankenkassen kritisieren, durch das Aus der telefonischen Arbeitsunfähigkeitsbescheinigung würde das Gesundheitssystem als Schreibstube der Arbeitgeber missbraucht. Die Mieten in den 40 größten deutschen Städten sind in den vergangenen 10 Jahren drastisch in die Höhe geschossen. Der DGB Oberfranken schreibt dazu, es brauche jetzt eine wirksame Mietpreisbremse und Mietwucher müsse geahndet werden. Ähnlich die Situation in Bayreuth. Hier sind die Mieten in den letzten 10 Jahren um 51% gestiegen. Im Jahr 2016 ist der Quadratmeterpreis noch bei 7,78 Euro gelegen. Anfang des Jahres waren es schon 11,76 Euro. Wenn das so weitergehe, verlieren laut DGB immer mehr Menschen ihr Zuhause oder würden aus ihren Vierteln verdrängt. Er beteiligt sich noch bis Sonntag an den bundesweiten Aktionstagen für einen 6-jährigen Mietenstopp. Seit Wochen besteht das Gerücht, die Zunftstube in Kulmbach sei insolvent. Jetzt ist es sicher. Pächter Guido Kögel ist seit Wochen untergetaucht. An der Tür hängt ein Schild, dass die Gaststätte wegen Krankheit vorübergehend geschlossen sei. Laut Medienberichten ist gestern der Insolvenzantrag gestellt worden, wegen finanzieller Schieflage und Überschuldung, die den Pächter zur Schließung gezwungen hätten. Kögel hätte das Gasthaus erst im November übernommen. Die Brauerei suche jetzt einen neuen Pächter, der sich einen langfristigen Betrieb der Zunftstube vorstellen könne. Mit Guido Kögel würde man den Pachtvertrag für die Zunftstube aufheben. Beim Kulmbacher Altstadtfest dieses Wochenende übernimmt der Wirt der Gaststätte zum Pitz, Volker Pausch. Es geht um die Außenbewirtung auf der Freifläche vor der geschlossenen Zunftstube. Alle Nachrichten aus der Region jederzeit nochmal zum Nachlesen auf meinwelle.de.
2: Ja, einen wunderschönen Freitag euch. Wir gucken aufs Wetter und da kann ich sagen, 20 bis 24 Grad. Es sind's übers Wochenende, es scheint die Sonne. Ja, perfekte Bedingungen für egal, was ihr vorhabt. So, dann gucken wir auf die Straßen. Wir haben einen Unfall im Bayreuther Stadtgebiet.
12: Hi, es ist ein Unfall direkt am Rotmann-Center an der Kreuzung. Also ist eine Spur blockiert momentan, es ist noch keine Polizei da. Also staut sich ein bisschen auf der linken Spur.
2: Dankeschön fürs Melden an den Sebastian. Dann gucken wir auf die Blitzer A9 Richtung Nürnberg. Zwischen Torkau und Pegnitz wird geblitzt und in Obernsee ist an der Kapelle eine Laserkontrolle. Falls was fehlt, schickt mal gerne eine WhatsApp-Nachricht.
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2: Alex Warren, Fever Dream, unfassbar, tolle und coole Nummer. Jetzt um 14:30 Uhr. Servus.

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2: Mitten in die Morningshow platzt die Schlagzeile rein.
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2: Jetzt ist natürlich total spannend, was neben Jürgen Klopp so an Vorschlägen kommt,
3: ja,
2: von euch aus der Community. Hau mal drei Namen raus.
3: Also immer dabei natürlich, es gibt nur einen Rudi Völler. Okay. Der könnte es schon auch nochmal probieren. Mhm. Dann auf jeden Fall auch Pep Guardiola, finde ich super.
2: Okay, spannend.
3: Wird aber wahrscheinlich nicht passieren.
2: Und ist er genannt? Ist er genannt, der Loder?
3: Der Loder Matthäus, na freilich, okay. Der braucht ja auch einen Auftrag. Da wird viel kommentiert, der hat ja immer was zu tun, aber so ein Bundestrainer?
2: Nee, glaube ich nicht. Okay. Außerdem am Wochenende natürlich Bürgerfest.
3: Ja!
2: Ganz viel Spaß euch. Und wir hatten heute Morgen einen Flashback. Heute vor 15 Jahren.
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2: Wir wünschen euch ein wunderschönes Wochenende, egal was ihr vorhabt.
3: Ganz viel Spaß auf dem Bürgerfest.
2: Und dann hören wir uns nächste Woche.
3: Bis Montag dahin. Sind wir wieder da.
2: Servus, ciao.
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25: Es ist 15 Uhr, ich bin Justin Hamm.
0: Zwei große Turniere ohne den erhofften Erfolg. Julian Nagelsmann ist nicht mehr Trainer der deutschen Fußballnationalmannschaft. Der 38-Jährige macht nach dem frühen WM-Aus gegen Paraguay Platz für frischen Wind. Den könnte Trainer-Ikone Jürgen Klopp bringen. Der DFB bestätigte bereits, dass es Kontakt gibt. Positiv weiter geht's nach der WM für Nationalspieler Nathaniel Brown. Sein Wechsel von Frankfurt zum FC Bayern ist nun offiziell. Das Thema hat gestern schon für viel Unmut gesorgt und auch heute reißen die Diskussionen um die Reformpläne der Bundesregierung nicht ab. Auch deswegen, weil immer mehr Widersprüche bei den Verschärfungen in Sachen Krankschreibungen auftreten. Uli Reitinger berichtet welche.
1: Die Pläne sind noch nicht wirklich ausgegoren, denn Kanzler Merz sagt, Erkrankte müssen nicht am ersten Tag in die Arztpraxis, sie müssen nur vom ersten Tag an eine Arbeitsunfähigkeitsbescheinigung haben. Aber wie soll das gehen, wenn die telefonische Krankschreibung nicht mehr erlaubt ist?
0: Heute hat die 8. Bayerische Impfwoche begonnen, mit einem Schwerpunkt auf der HPV-Impfung. Gesundheitsministerin Gerlach macht auf niedrige Impfquoten aufmerksam. Nur rund die Hälfte der 15 Jahre alten Mädchen und knapp ein Drittel der Jungen sind vollständig geimpft. Die Impfwoche läuft bis zum 12. Juli. Ansbach, Augsburg, Bayreuth, München, Regensburg, Würzburg. Jeder Regierungsbezirk in Bayern hat ein eigenes Verwaltungsgericht, nur Niederbayern nicht. Das soll sich ändern. Innenminister Herrmann und Bauminister Bernreit haben nun den Mietvertrag für ein künftiges Gerichtsgebäude unterzeichnet. Es liegt in Plattling. Die Stadt im Landkreis Deggendorf überzeugt durch die zentrale Lage in Niederbayern, sagt Herrmann. In 2 Jahren soll dann erstmals in Plattling verhandelt werden. Und nochmal der Schwenk zum Fußball. Torhüterlegende Oliver Kahn hat den Bayerischen Verdienstorden verliehen bekommen. Der ehemalige Bayern- und Nationalkeeper wurde von Ministerpräsident Söder geehrt, und zwar für seine Karriere, aber auch für sein soziales Engagement. Neben Kahn bekamen 67 weitere Persönlichkeiten den Verdienstorden, unter anderem Ex-Boxerin Tina Rupprecht und die Kabarettisten Willi Astor und Bruno Jonas. Es ist jetzt 3:15.
2: Schönes Wetter und auch nicht so heiß, also makelloses sommerliches Wetter. Aktuell haben wir angenehme 21 Grad in Weidenberg, okay, 22 in Bindlach, Warmensteinach 20. So, und dann schauen wir mal, es ist auch noch ein angenehmer Wind dabei, aber so schön wie es jetzt ist und auch so angenehm, was die Werte angeht, bleibt es heute und genauso geht es dann weiter. Morgen wird es vielleicht noch ein bisschen kleines bisschen wärmer, aber auch morgen scheint den ganzen Tag die Sonne. Am Nachmittag sind morgen ein paar Wolkenfelder mehr möglich, die bleiben aber harmlos. Sonntag und Montag ist es dann wechselhafter, auch windig und da sind dann auch ein paar Schauer unterwegs. Also der schönste Tag heute, ebenfalls schön wird es morgen, Sonntag wieder ein bisschen wechselhafter, aber insgesamt sogar nochmal wärmer. Der Main-Wille-Service. Hallihallo an alle unterwegs. Ich muss hier nur ganz kurz was umschalten und gucken. Wir haben einen Unfall hier auf der B470 zwischen Pottenstein und Tüchersfeld. Da ist die B470 momentan gesperrt. Da läuft die Unfallaufnahme. Wir halten euch auf dem Laufenden. Dann ein Blitzer an der A9 Richtung Nürnberg zwischen Torkau und Pegnitz. Und an der Kapelle in Obernsees lasern sie wieder oder blitzen sie wieder. Dankeschön an den Thomas fürs Melden, fürs Petzen. Und wenn ihr auch was habt, bitte melden 0170 99 07000. Dankeschön euch allen, eine gute Fahrt.
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2: Ja, und ist die Freude aufs Bürgerfest bei euch auch schon riesig? Oder was habt ihr vor? Es gibt in dieser Stunde das Main-Wille-Weekend. Schauen wir mal, was sonst noch so los ist oder was auf dem Bürgerfest so alles geboten ist. Naja, ein Teil von uns, das habt ihr heute mitbekommen, ist in Tirol. Gramsach, Bayreuther Hütte, vor 15 Jahren die größte Radiowette aller Zeiten. Unvergesslich, also tolles Wochenende. Gruß an alle, die damals mit dabei waren. Und da kommt ja wieder ein bisschen was auf euch zu. Da kann man einen Urlaub gewinnen, aber die Kollegen sind schon mal vorgefahren und melden sich live aus Tirol heute. Denn auf den Tag genau ist es 15 Jahre her mit der Radiowette, der größten Radiowette aller Zeiten. Außerdem beschäftigen wir uns natürlich mit dem Bayreuther Bürgerfest. Die Bürgerfest-Vibes, da ist dann die andere Hälfte von der Mainwille. Und es ist ja einiges los bei dem schönen Wetter in diesem Wochenende. Und da schauen wir mal. gleich aufs Bayreuther Bürgerfest und wir picken uns mal so ein paar Highlights heraus.

0: Wir haben eine Blitzerentwarnung und glücklicherweise haben wir die Ina.
1: Hi, servus, bin gerade an der Rupertskapelle vorbeigefahren. Ich habe nichts lesen sehen. Nur mal so zur Info. Vielleicht bestätigt sich's ja. Ich habe jetzt geschaut von der Rupertskapelle bis Nürnberg Richtung Obernsee. Ist mal nichts. Ich wünsche euch einen schönen Tag und ein schönes Wochenende. Die Christina, servus.
0: Dankeschön, liebe Christina. Und jetzt ist kurz nach 3:45. Vorhin mal über den Markt gelaufen. Viele nette Menschen. Da wird schon ordentlich immer noch aufgebaut. Die letzten Vorbereitungen. Offizieller Beginn vom Bürgerfest ist ja um 17 Uhr. Und so richtig voll sein wird es dann so gegen 20 Uhr. Und dann wird gefeiert. Ne? Auch in der Kanzleistraße. Da ist ja der Heimathafen. Und gegenüber ist wieder die Streetbar.
2: Servus, ich bin der Ronny Glotzenbücher von der Streetbar.
3: Und da ist der Rudi Herold von der Streetbar.
2: Und jedes Jahr zum Bürgerfest und in Schreez, wenn wir zusammen mit Crazy Elephant die Party machen, gibt's uns mit der Streetbar Bayreuth.
0: Also das lösen wir jetzt alles mal auf. Heute Abend Oldschool Party. Ronny?
2: Heute Abend ist Crazy Elephant Party bei uns mit Classic Oldschool, Funk und DJ Matt T, AMC und Chris K.
0: Crazy Elephant Party. Das sind ja auch klangvolle DJ-Namen, die wir da eben gehört haben.
2: Das macht ja die Oldschool Party bei uns aus und schon damals im legendären Crazy Elephant aufgelegt, der Matty, und sozusagen auch für uns immer wieder eine Ehre, weil das ist eine aussterbende Spezies so langsam, die wir schon im Crazy damals aufgelegt haben. Da sind wir auch stolz drauf.
0: Morgen Abend dann auch mit den DJs eine 90er Party, aber am Vormittag bzw. Nachmittag zum Abend hin gibt's eine coole Geschichte, eine Benefizinitiative.
2: Morgen machen wir ein Charity-Event. Wir machen verschiedene Workshops. Breakdance-Workshop, dann machen wir Graffiti-Workshop, dann machen wir DJ-Workshop, dass halt die Kids etwas lernen, in diesen drei Sachen halt sich zurechtzufinden. Und die Einnahmen kommen Klinikum Bayreuth und erlangen der Onkologie zugute, weil der Marcel, weil Lachen die beste Medizin ist, auch dieses Projekt unterstützt. Und wir unterstützen ihn somit auch das zweite Jahr.
0: Das wäre was für meinen Ältesten, den Julian, der ist 18.
2: Das ist auf jeden Fall für Jugendliche, für Kids ist das morgen ein richtig schöner Tag vor 13 bis 18 Uhr hier in der Kanzleistraße an der Streetbar.
0: Tja, und bei dieser Benefizveranstaltung zugunsten von krebskranken Kindern, da sind auch namhafte Leute am Start, ne, Ronny?
2: Morgen erwartet uns für ein Charity-Event sind ein paar Künstler da. Also ich kann schon mal so viel verraten. Roy Le Freak ist am Start, AK Official, Xanizzle. Dann auch die Julie, Sven Weiß, Axel, Beatbox haben wir auch. Und was noch ganz cool ist, wir haben auch dieses Jahr ein Jubiläum, 30 Jahre Burning Steps. Ihr werdet auch ein paar Moves von den Künstlern sehen und die wollen auch ein bisschen was an die neue Generation weitergeben. Und vielleicht ist ja der ein oder andere da, der wo auch wegen an Move mitnehmen kann.
3: Wenn ich voll bin, mache ich auch mal Breakdance.
2: Ja, dann machst du auch mal einen geilen Move. Aber du machst ja eh immer geile Moves.
3: Naja.
2: Christian, das lassen wir jetzt lieber mal.
3: Ich mache die Robbe am Boden dann zur späteren Stunde. Die Robbe am Boden, da bin ich dabei.
0: Auf jeden Fall. Also heute Abend und morgen den ganzen Tag, beziehungsweise dann auch abends, coole Party wieder bei der Streetbar, direkt gegenüber vom Heimathafen mit coolen DJs, mit coolen Namen. Wie die Namen nochmal genau heißen und wer sich die hat einfallen lassen, das hören wir gleich. Euch allen schönes Wochenende, ein schönes Bürgerfest.

0: Also nochmal, Bürgerfest ist ja einiges los und wir berichten noch über andere Hotspots, aber einer ist natürlich da in der Kanzleistraße, so Richtung Ehrenhof, da ist ja der Heimathafen und gegenüber ist wieder die Street Bar und da gibt's heute Abend die Crazy Elephant Party mit DJ Matt T, AMC und Chris K. Ne? Dann morgen geben die besten Breakdancer, DJs und Graffiti Seminare, sie zeigen, wie es geht für alle Teenager. 13 bis 18 Uhr und morgen Abend dann nochmal eine 90er-Party mit diesen Jungs.
1: DJ Chris K,
2: DJ Matty und DJ AMC live wieder hier, aber diesmal nicht mit Crazy Mucke, sondern Crazy gab es auch in den 90er noch und dann machen wir geile 90er-Party.
0: Warte mal, wie hatten sich diese verrückten DJ-Namen einfallen lassen?
1: Ja, das kam eigentlich so spontan. Bei mir ist es der Nachname. Der fängt mit K an, deswegen Chris K. Okay. Ja, und so hat sich das entwickelt.
3: Also der Nachname heißt eigentlich?
1: Körner. Wie das Korn.
3: DJ Körner wird doch
1: auch. Es wird deswegen flachern.
3: Und bei dir?
2: Ja, Matt T. Das T kam einfach von Thomas und das Matt, weil ich in die 80er nur gescratcht habe und my best buddy, my Pinocchio, seins DJ AMC gesagt hat, du bist nicht ganz sauber. Nicht ganz sauber ist Matt, also DJ Matt T.
0: Sehr schön. Also es gibt hier in Bayreuth natürlich eine große DJ Breakdance und Graffiti-Szene und wenn ihr das fühlt, dann schaut doch heute und oder morgen Abend mal vorbei. Bei der Streetbar, die seit 2014 da am Start sind, beim Bayreuther Bürgerfest gegenüber vom Heimathafen. Und was sonst noch wichtig ist, jetzt gleich bei uns um halb in meiner Region meine Infos mit Martin Zinner.
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0: Echt coole Nummer. Ray, Where is my husband? 1:04. Wo ist Martin Zinner? Also die Frage muss ich nicht stellen. Zuverlässig wie ein Münchner Uhrwerk oder ein fränkisches Münchner Uhrwerk. Martin Zinner, hallo Martin.
1: Servus.
0: Schön, dass du da bist.
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0: Ja, und jetzt nochmal Bürgerfest-Wochenende. Ein wunderschönes Wetter heute und morgen vor allem. Und glücklicherweise ist es nicht so heiß wie letztes Wochenende. Ja, und bei der Hitze, da ist scheinbar viel getrunken worden.
1: Ja, es gibt einen Rekord beim Trinkwasserverbrauch. Die Fernwasserversorgung Oberfranken hat im Juni so viel Trinkwasser abgegeben wie noch nie in einem Monat. Grund dafür sind vor allem die anhaltend hohen Temperaturen. Allein am 27. Juni sind rund 68 Millionen Liter Trinkwasser an Städte, Gemeinden und Zweckverbände geflossen. Auch in unserer Region. Das war einer der höchsten Tageswerte in der Geschichte der Fernwasserversorgung. Im Vergleich zum Juni 2025 ist die abgegebene Wassermenge um rund 14% gestiegen. Nach Angaben der Fernwasserversorgung ist die Versorgung trotz der hohen Nachfrage aber gesichert. Das Wasserwerk und das rund 500 Kilometer lange Leitungsnetz seien technisch so ausgelegt, dass auch Spitzenverbräuche zuverlässig bewältigt werden können. Die Polizei hat eine mutmaßliche Bande von Ladendieben geschnappt. Es geht um zwei Männer und eine Frau aus Tschechien. Sie waren am Dienstag in einem Supermarkt in Gefrees. Die Frau hat die Verkäuferin in ein Gespräch verwickelt. Währenddessen haben ihre Komplizen Whiskyflaschen im Wert von rund 300 Euro unbemerkt eingesteckt. Die Verkäuferin hat den Diebstahl erst bemerkt, als die Diebe das Geschäft bereits verlassen hatten. Einen Tag später hat die Verkäuferin die Bande dann zufällig in Bayreuth auf der Straße gesehen. Sie hat sofort die Polizei alarmiert. Die Beamten konnten die Diebe daraufhin festnehmen. Bei einer Durchsuchung hat die Polizei noch weiteres Diebesgut sichergestellt. Inzwischen hat der Ermittlungsrichter Haftbefehl erlassen. Medikamente per Klick Bayreuth hat Shooting Guard Matt Frierson für die kommende Pro-A-Saison verpflichtet. Der 29-jährige US-Amerikaner kommt von den LWD Baskets aus der Niederlande und folgt damit seinem bisherigen Headcoach nach Bayreuth. Frierson gilt als ausgewiesener Distanzschütze und bringt bereits Erfahrung aus der Pro-A mit. Auch in der Basketball-Bundesliga kam er bereits für die Telekom Baskets Bonn zum Einsatz. Frierson selbst freut sich auf die Rückkehr nach Deutschland, auf die Zusammenarbeit mit seinem ehemaligen Trainer und die Atmosphäre in Bayreuth. Der US-Amerikaner unterschreibt einen Einjahresvertrag.
0: Das wird sehr, sehr spannend. Ein absoluter Umbruch. Ganz, ganz viele spannende neue Leute. Hoffen wir mal, dass die einschlagen. Und du bist, glaube ich, der erste Nachrichtenmensch, der jetzt hier on air gesagt hat, in den Nachrichten, Medikamente per Klick Bayreuth.
1: Echt? Ja, war das jetzt eine Premiere gerade?
0: Ich glaube, bis jetzt haben wir immer noch gesagt BBC, weil ja keiner so richtig durchblickt. Im ersten Moment bin ich auch so zusammengezuckt. Hä? Medikamente per Klick? Aber ja klar, so heißt jetzt das Bayreuther Basketballteam.
1: War das wirklich die Premiere gerade?
0: Ja, ich glaube schon. Ich habe es vorher noch nicht gesehen.
1: Mensch.
0: Ne? Ich bin schon gespannt als Hallensprecher. Wo sind die Fans von Medikamente per Klick? Aber da sind ganz tolle Leute, die da dahinter stecken und gut, dass wir sie haben. Es ist halt, wie es ist. In Paderborn heißen sie, glaube ich, Gartenzaun 24.
1: Echt?
0: Und ich glaube, Bamberg, war das nicht irgendwas mit 365 irgendwie Brandmelder, Brandschutzmelder, irgend sowas in die Richtung. Also es geht immer noch ein bisschen härter. Es gibt ja auch sogar härter BSC Berlin. Jetzt schauen wir mal aufs Wetter. Heute ist es einfach wunderschön. Es ist schön sonnig und eben auch nicht so heiß. Am wärmsten ist es momentan tatsächlich in, ja, zum Beispiel in Pegnitz bei 22 Grad. Bayreuth haben wir auch 22 Grad. Alles sehr, sehr angenehm und schöne Sonne und ab und zu auch mal ein angenehmer Wind. Die kommende Nacht wird sternenklar. In einigen Senken in Bodennähe Tiefstwerte um die 5 Grad. Holla die Waldfee. Morgen dann häufig Sonne. Es wird ein wunderschöner Tag. Am Nachmittag kommen dann ein paar Wolkenfelder. Die bleiben aber harmlos bei Werten wie heute. Sonntag, Montag wird es insgesamt sogar ein bisschen wärmer, aber auch wechselhafter, windig. Und da sind dann auch ein paar Schauer unterwegs. Der Mainwelle Service. Hallihallo an alle unterwegs. Und tatsächlich aktuell keine Meldungen mehr. So, und dann haben wir noch eine Entwarnung von der Christina.
4: Hi, servus. Ich bin gerade an der Robertskapelle vorbeigefahren. Ich habe nichts lesen sehen. Nur mal so zur Info. Vielleicht bestätigt sich ja. Ich habe jetzt geschaut von der Robertskapelle bis Nunde, Richtung Obernsee, ist mal nichts. Ich wünsche euch einen schönen Tag und ein schönes Wochenende. Die Christina, servus.
0: Dankeschön, Christine. Ich war sehr mitteilungsbedürftig, die Christine eben wahrscheinlich. Und heute auch grill ich, wenn ihr alle vorbeikommen wollt. Ne? Und was macht ihr so weg? Nein. Dankeschön, Christina, vielen Dank. Also dann lösche ich hiermit Martin vor dir quasi den letzten Blitzer. Wer weiß, vielleicht kommt der noch einer, aber aktuell liegt nichts gegen euch vor. Aber wer weiß, vielleicht ist der umgezogen und vielleicht wird momentan wieder einer aufgebaut. Wenn ihr was seht, bitte warnt uns alle 0170 99 07000. Wir wünschen euch eine schöne Fahrt.
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0: Mit dem wunderbaren Martin Zinner.
1: Schönen Nachmittag.
0: Begnadeter Tänzer. Und morgen könntest du eine Fortbildung machen.
1: Echt?
0: Am Bürgerfest, ne? Bei der Streetbar gegenüber vom Heimathafen.
1: Ja.
0: Der Kanzleistraße. Da gibt's Breakdance.
1: Ach, schau.
0: Ein Breakdance-Seminar. Aha. Schon mal Breakdance getanzt?
1: Nein, tatsächlich noch nicht.
0: Ich schon, aber da hatte ich schon den Affen.
1: Das war das andere.
0: Der hochgeklettert war bei mir. Ja, das ist dann. Also zu fortgetrunkener Stunde ist mir das dann auch schon mal passiert. Oder die Robbe.
1: Na, die. Ja.
0: Naja, genau. Also bei dir ist eher dann die Kunst, bei mir ist dann eher die Verzweiflung. Wir freuen uns sehr auf ein wunderschönes Bayreuther Bürgerfest an diesem ganzen Wochenende. Und auch unsere liebe Nadine Badewitz, lange Jahre Kollegin und immer in unserem Herzen. Und
1: absolut.
0: Immer Kollegin, die Nadine natürlich, sie hatte jetzt den Heimathafen. Und das Schöne ist, stellvertretend für alle, die sich da Mühe geben an diesem Wochenende, damit wir alle ein schönes Bürgerfest haben, schuften die ja auch. Ne? Die haben Spaß dabei, aber die schuften und da sind ganz viele Leute am Start, dass es nicht zu lange Schlangen gibt. Und gerade bei der Nadine im Heimathafen, da helfen alle mit, auch die Family.
5: Ja, also zum einen habe ich natürlich meine Familie, Mama, Papa, meine Schwester, die hier vormittags alles vorbereiten. Und dann habe ich ein ganz wundervolles Team aus dynamischen, gut aussehenden Mitarbeitern, die jedes Jahr auch meine blöden Mottos und Verkleidungspartys mitmachen. Dieses Jahr 80er Aerobic Gym.
0: Du bist schon wegen in diesem Mut. Kannst du kurz dein Outfit beschreiben?
5: Also das ist ja tatsächlich mein privates Outfit.
0: Ach was? 80er Jahre? So,
5: ja.
0: Naja, so aber ich muss sagen,
5: ich bin ja auch aus den 80er Jahren.
0: Die 80er
5: stehen hier. Heute Abend wird es nochmal eine Schippe Dollar. Also okay. Es wird eher so Flashdance, heute Abend Staying Alive mäßig. Also ihr könnt euch gerne unser Motto anschließen, vorbeikommen. Dann gibt es vielleicht auch ein Schnäpschen von mir.
0: Fettnäpfchen.
1: Oh.
0: Schnäpschen. Also?
1: Ja.
0: 80er Outfit. Du bist ja ein 80er Jahre.
1: Fan. Geboren in den 90ern.
0: Ja, ich weiß. Aber ich kenne deine Vorliebe auch für 80er-Jahre-Musik. Hören wir dann gleich, ja? REO Speedwagon.
1: Toll.
0: Schöne 80er.
1: Toll.
0: Und vorher was von heute passt auch zum Bürgerfest. Wir wünschen euch ein schönes Wochenende, egal was ihr vorhabt. Baby!

0: Dreiviertel Vierer, das ist die Mainwelle am Bürgerfest. Freitag, es geht los, 17 Uhr ist die Eröffnung zum ersten Mal mit Oberbürgermeister Dr. Andreas Zippel. Mal schauen, was an diesem Wochenende so alles geboten ist. Und das hören wir jetzt von meiner lieben Kollegin Michelle Embacher.
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2: Heute startet das Bayreuther Bürgerfest. Das ganze Wochenende über verwandelt sich die Bayreuther Innenstadt in eine Festivalmeile. Was ist dieses Jahr neu? Manuel Becher, Geschäftsführer der BMTG.
3: Wir haben 17 Bühnen. Eine davon ist neu auf dem Sternplatz, nämlich die Bühne vom Bündnis für Nachhaltigkeit. Wir haben insgesamt 70 Acts und wir feiern drei Jubiläen. Das Festival 150. Wir haben den 30. Künstlermarkt und wir feiern am ganzen Wochenende 60 Jahre an Sie im Hinterhof des Historischen Museums, wo man dann französische Spezialitäten genießen kann.
2: Heute gibt es zum Beispiel in der Sophienstraße italienisches Feeling mit Pino Barone. An der Bayrock-Bühne in der Spitalgasse gibt's Rock und an der Fabrikstage im Ehrenhof ist Hip-Hop und R&B angesagt mit DJ Malik. Morgen ist die große Benefizaktion Kicken, um zu helfen. Dabei sammelt die Spielvereinigung Weisenstadt mit Fußball ganz viele Spenden. Die gehen dann an eine Familie, die unverschuldet in Not geraten ist. Kollege Christian Höret ist auch dabei.
0: Ich bin da jetzt schon zum dritten Mal als Moderator am Start. Von Herzen gern, das ist immer ein Highlight für mich. So viele tolle Menschen kommen da zusammen, darunter auch viele Prominente. Zum Beispiel Klaus Augenthaler, der Auge, Sven Hannawald, Markus Merk, Hermann Gerland und viele mehr. Alle kommen für das Gute. Und ich wollte es einfach nicht mehr sagen, aber einmal muss ich noch. Da glüht mir wirklich das Herz.
2: Die Freiwillige Feuerwehr Heidenab-Göppmannsbühl feiert am Wochenende Feuerwehrfest. Morgen Abend gibt's Live-Musik von Achtung Blech und am Sonntag ist großer Familientag. Der Eintritt ist frei. Und auch in Pottenstein wird gefeiert. Die Bergwacht hat Sommerfest. Morgen sorgt DJ Red Killer für ordentlich Stimmung und am Sonntag wird's dann ein bisschen gemütlicher mit Weißwurst-Frühschoppen und Blasmusik. Alle Veranstaltungen könnt ihr nochmal auf meinwelle.de nachlesen und damit wünsche ich euch ein wunderschönes Wochenende.
0: Dankeschön, Michelle Embacher. Oh.

0: auf den Tag genau die größte Radiowette aller Zeiten und ganz, ganz viele schicken uns auch WhatsApp-Meldungen. Sie erinnern sich, waren ja 600 Menschen aus Bayreuth in der Region, die da hochgelaufen sind auf die Bayreuther Hütte. Das war wirklich ein absoluter Traum. Auch die Manuela war mit dabei. Sie hat gesagt, eine der schönsten Touren, Bayreuther Hütte über den Zierreiner See, Rohfahrenspitze, Sonnenwend und zurück zur Hütte. Bei uns gab's schon keine Bergbahn mehr ab Kramsach. 1000 Höhenmeter und dann schreibt sie, ihr seid spitze, das war unvergesslich und wir hören euch jeden Tag in Lörrach. Da kommt ja Ottmar Hitzfeld her, ne? Das ist da an der Schweizer Grenze. Dankeschön, liebe Grüße an dich, liebe Manuela und an die ganze Family. Und ein Teil der Mainwelle ist ja jetzt in Tirol, denn wir feiern dieses Jubiläum und es soll euer Schaden nicht sein, in den nächsten Wochen dazu mehr. Naja, und dann hören wir doch dann gleich mal rüber. In der nächsten Stunde meldet sich Michelle und melden sich die Kollegen aus Kramsach, aus Rohfahren. Und da bin ich schon sehr gespannt. Also ein bisschen mit dem Herzen bin ich auch bei den Kollegen jetzt in Österreich.
1: Es war super schön.
2: Richtig gut. Weil es gut aufgeführt war, war eine gute Idee. Die Schauspieler haben es gut gemacht.
3: Richtig spitzenmäßig.
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1: Es ist 16 Uhr, ich bin Justin Hamm. Julian Nagelsmann ist nicht mehr Bundestrainer. Er hat wenige Tage nach dem WM-Aus gegen Paraguay seinen Rücktritt erklärt. Aus der Mitteilung des Deutschen Fußballbundes geht auch hervor, dass Jürgen Klopp der neue Mann an der Seitenlinie werden soll. Thomas Thonfeld berichtet.
2: Der DFB kündigte an, dass man jetzt mit dem Star-Trainer verhandeln werde. Grundsätzlich habe Klopp bereits erklärt, dass er bereit sei, den Job als Bundestrainer zu übernehmen. Dafür muss er allerdings aus seinem Job als Head of Global Soccer bei Red Bull raus, wo er noch bis 2029 unter Vertrag steht.
1: Beim NATO-Gipfel nächste Woche in Ankara soll die Ukraine ein milliardenschweres Versprechen bekommen. Über 2 Jahre hinweg jeweils 70 Milliarden Euro für Waffen, Ausrüstung und Ausbildung. Rund 80 Milliarden müssen die NATO-Staaten selbst stemmen, den Rest soll die EU beisteuern. Der größte Anteil wird wohl wieder aus Berlin kommen. Allein in diesem Jahr steuert Deutschland 11,5 Milliarden Euro bei, so viel wie noch nie seit Kriegsbeginn. Immer mehr Menschen in Deutschland fahren elektrisch. Im ersten Halbjahr sind 48% mehr reine Elektroautos neu zugelassen worden als im Vorjahreszeitraum. Insgesamt waren es fast 370.000 neue E-Fahrzeuge. Verkehrsexperte Konstantin Gall von EY warnt allerdings, ohne die staatliche Elektroprämie dürfte der Boom nicht anhalten und eine Verlängerung der Prämie sei derzeit unwahrscheinlich. Bayerns Justiz ist nach einem stundenlangen IT-Ausfall wieder erreichbar. Seit gestern Nachmittag waren Gerichte und Staatsanwaltschaften wegen einer Netzwerkstörung im Rechenzentrum des Landesamts für Steuern zeitweise weder per Telefon noch per E-Mail erreichbar. Kurz nach Mitternacht liefen die Systeme dann wieder. Einen Cyberangriff schließen die Behörden aus, sensible Daten seien nicht abgeflossen. Der Bayerische Richterverein fordert jetzt ein Notfallkonzept. In Bayern blitzt es so oft wie sonst nirgends in Deutschland. Messstationen haben im ersten Halbjahr mehr als 15.000 Blitze am Himmel im Freistaat gezählt. Allein am vergangenen Wochenende waren es über 5.000. Die Häufigkeit hat 2 Gründe. Der Alpenrand bietet gute Bedingungen für die Gewitterentstehung. Plus Bayern ist das flächenmäßig größte Bundesland. Es ist jetzt 4:15.
3: Dankeschön, wir schauen aufs Mainwelle-Wetter. Ein Tag wie gemalt, viel Sonnenschein und es ist nicht so heiß wie letztes Wochenende. Angenehme Werte, zum Beispiel in Gries bei 20 Grad, in Mielmeisel bei 19 und in Mistelgau bei 21 Grad. Kaum was aushalten. Ein angenehmer Wind ist auch noch mit dabei und in der Sonne ist es ohnehin wunderschön. Heute zum Auftakt vom Bayreuther Bürgerfest. Klasse, auch morgen am Samstag scheint häufig die Sonne. Am Nachmittag sind dann mehr Wolken unterwegs, die bleiben aber noch harmlos. Sonntag und Montag ist es insgesamt tagsüber ein bisschen wärmer, aber da wird es wieder wechselhafter. Ab Sonntag, da wird es auch windiger und es sind auch ein paar Schauer unterwegs. Und Achtung, in der kommenden Nacht kühlt es ganz schön ab auf Werte um die 8 Grad. In einigen Senken, in Bodennähe sogar, bis runter auf 5 Grad. Wow! Der Mainwelle Service. Hallihallo an alle unterwegs. Aktuell keine Meldungen über Verkehrsstörungen. Wahrscheinlich von allem im Vorredler oder mit dem Bus aufs Bürgerfest oder laufen in die Innenstadt. Na, also, das klingt doch gut. Freitagnachmittag 4:15, kaum Verkehr. Und die meisten von der Mainwelle sind ja eh auch nicht unterwegs. Ne? Die sind in Tirol, 15 Jahre Radiowette, auch das ist Thema in dieser Stunde. So, schauen wir mal, aktuell also nichts los. Wir haben einen neuen Blitzer, Dankeschön an den Hans. Albrecht-Dürer-Straße, und zwar stadteinwärts, wird eben aufgebaut, ein Blitzer gegenüber vom Friseur. Vielleicht sitzt er da gerade und lässt sich die Haar schön schneiden fürs Bürgerfestwochenende. Weiter oben ist mir aufgefallen, dass er ein Video geschickt hat. Bei sich auf dem Balkon hat er quasi eine Rastanlage für Eichhörnchen. Hat ein Video geschickt. Hans, du bist der Kerl. Klasse. Das siehst du richtig, ein Videofilter. Ne? So ein kleiner Kasten und da Wasser und Nüsse. Und da hat er gefilmt, wie da die Eichhörnchen bei ihm zu Besuch sind. Sozusagen ein Walk-in auf dem Balkon für Eichhörnchen. Guter Mann Hans. Und er meldet Blitzer. Albrecht-Dürer-Straße, stadteinwärts gegenüber vom Friseur. Und wenn ihr auch was habt, bitte melden 0170 99 07000. Dankeschön euch allen. Eine gute Fahrt.
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3: In der nächsten halben Stunde haben wir ein bisschen was vor. Wir schalten nach Tirol. Ich habe es eben schon gesagt, vor 15 Jahren auf den Tag genau, die größte Radiowette aller Zeiten. Fast 600 Menschen aus Bayreuth und der Region auf der Bayreuther Hütte. Das war unvergesslich für alle, die mit dabei waren. Alle Gezeiten oben auf dem Berg, Partys, alles for free. Das war wunderschön. So was Ähnliches kommt ja auch vielleicht mal wieder, aber jetzt feiern wir Jubiläum an diesem Wochenende und schalten gleich mal rüber live nach Tirol zu den Kolleginnen und Kollegen. Na und ich freue mich, denn gleich gibt's natürlich wie immer Freitag kurz nach vier den Friseur der Woche und heute mit Eva. Gleich.
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0: zwölfte Staffel vom Friseur der Woche, Folge 11. Bitteschön.
1: Servus, da ist die Fürstmanns-Eva vom stylischen Friseur im magischen Bermuda-Dreieck zwischen Brandenburger St. Georgen und Hammerstadt.
2: Unser Friseur der Woche.
1: Servus, liebe Leute. Ja, wir haben überhaupt keine Zeit. Eigentlich wäre der David dran, aber der hat auch keine Zeit. Der Hörer hat auch keine Zeit. Ich habe keine Zeit, keiner hat eigentlich Zeit. Ja? Bücherfest ist, alle wollen die Horsche home und du turnst ja überall rum.
3: Und deswegen heute zum ersten Mal in 11 Jahren ein 1:1, ein Echtzeit-Friseur ohne Schnitt. Weil wir haben ja kein Konzept. Wir warfen immer drauf los und das Original ist oft ewig lang. Mhm. Und dann muss man das halt alles hier zusammenschneiden, aber das dauert halt oft lang. Und dafür haben wir keine Zeit. Deswegen liegt jetzt hier bei dir, Eva, auf dem Tisch eine Stoppuhr.
1: Selbstverständlich.
3: Und ich sag dir gleich, es, Versprecher, wird nichts rausgeschnitten.
1: Macht nichts, ich sag EKI.
3: EKI?
1: EKI.
3: Start die Zeit. Ab jetzt 1,5 Minuten.
1: Kein Problem. Platz 3, was ist mit die Deutschen? Oh. Ist rum?
3: Oh,
1: ha? Traurig, traurig.
3: Aber am schlimmsten sind so manche Kommentare.
1: Na, freilich, die sind alle so schlau. 80 Millionen Bundestrainer haben wir wieder. Aber ich habe mir so gemacht, Samstag Bürgerfest, 2 Stunden nicht tanzen. Hat sie ja jetzt erledigt.
3: Also statt Public Viewing, tanzen.
1: Tanzen und saufen. Deswegen ist ihr Bürgerfest. Hm. Und ein wenig werfen, gehört auch dazu.
3: Blick auf die Stoppuhr, wir haben noch 1 Minute und 5 Sekunden.
1: Kein Problem. Platz 2, Bürgerfest. Ja, Hölle, 3 durch, Ausnahmezustand.
3: Was ich drinnen verspreche.
1: Lässt du nicht drin. Zeit zeig schon jetzt ja raus.
3: 1:1 Zeit.
1: 3 doch. Viel Leid, viel Essen, viel Trinken, viel Tanzen.
3: Eva, noch 55 Sekunden.
1: Schau mal hin, wir sind viel zu schnell.
3: Ja. Ja, haben schnell. Wir eigentlich noch ewig Zeit, ne? Ja. Komm, da stoßen wir mal an mit dem
1: Eiskaffee.
3: Mit dem Eistee. Wir sind bei der Eva daheim.
1: Ich trinke noch keinen Eistee.
3: Eiskaffee.
1: Ja, sechs Steine.
3: Kann ich nicht schneiden, bleib drin.
1: Kannst du nicht schneiden, bleib drin.
3: Da ist übrigens der Manfred, du hast 2 Katzen. Wie heißt die andere Katze, Karl-Heinz?
1: Na, ist die Nala, sehr Weibler.
3: Jetzt haben wir also noch 1/2 Minute, ne?
1: Wir haben immer noch Zeit, ja. Also können wir ja Platz 1 machen.
3: Also Bürgerfest, die geht steil.
1: Ja, geht steil, freilich. Also in der Sigi-Starter weiß ich nicht, ob ich das den Sonntag noch schaffe, aber schauen wir mal. Kommt halt ganz auf Freitag, Samstag an.
3: Jetzt sind es nur noch 35 Sekunden.
1: Mhm. Platz 1, also der absolute Hammer, ne? Das geht richtig viral. Also das ist eine Sensation, das ist der absolute Wahnsinn.
3: Platz 1.
1: Platz 1, ja. Pass auf, das klappt dir keine Sau. Das wird bereit zum Bein bringen. Also das wird das Gesprächsthema im Bereich.
3: Ja, jetzt halt. Mensch, Eva, die Zeit ist um.
1: Tja, ich muss weiter, Zeit ist um.
3: Ja, ich auch. Also,
1: ciao.
3: Schönes Wochenende.
1: Servus.
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0: War ganz schön heiß in den vergangenen Wochen und selten bis nie ist so viel Trinkwasser verbraucht worden, auch hier in Bayreuth in der Region. Mehr dazu unter meinwille.de und was sonst noch wichtig ist, jetzt gleich bei uns um halb mit Martin Zinner.
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0: zwei Radiomenschen. Da, da, da, da, da, da. Da waren es nur noch zwei. Wir sind die letzten hier heute in der Mainwelle. Wir zwei.
1: Mensch.
0: Wir halten die Stellung. Wir die anziehen in Tirol, die anderen am Bürgerfest. Aber jeder soll seinen Spaß haben.
1: Es sei den Leuten doch gegönnt.
0: Es sei ihr gegönnt und ganz wir ehrlich. Zwei sind da für euch. Martin Zinner jetzt mit allem, was wichtig ist.
1: Schönen Nachmittag.
0: Um 16:30.
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0: Ja, und auf dem Bürgerfest, da wird am Wochenende viel getrunken. Aber nicht, naja, Wasser schon auch, ne? Aber es ist vor allem Wasser offenbar getrunken worden in den letzten Wochen.
1: Ja, denn es gibt einen Rekord beim Trinkwasserverbrauch. Die Fernwasserversorgung Oberfranken hat im Juni so viel Trinkwasser abgegeben wie noch nie in einem Monat. Grund dafür sind vor allem die anhaltend hohen Temperaturen. Allein am 27. Juni sind rund 68 Millionen Liter Trinkwasser an Städte, Gemeinden und Zweckverbände geflossen. Auch in unserer Region. Das war einer der höchsten Tageswerte in der Geschichte der Fernwasserversorgung. Im Vergleich zum Juni 2025 ist die abgegebene Wassermenge um rund 14% gestiegen. Nach Angaben der Fernwasserversorgung ist die Versorgung aber trotz der hohen Nachfrage gesichert. Das Wasserwerk und das rund 500 Kilometer lange Leitungsnetz seien technisch so ausgelegt, dass auch Spitzenverbräuche zuverlässig bewältigt werden können. Wie kann sich Europa vor illegaler Einwanderung schützen und seine innere Sicherheit bewahren? Diese Fragen wurden gestern im Rahmen der Regionalkonferenz der Europäischen Volkspartei auf Schloss Turnau diskutiert. Auch der EVP-Vorsitzende Manfred Weber war zu Gast in der Region. Er hat den neuen Migrations- und Asylpakt der EU als Meilenstein bezeichnet. Es sei die größte Reform der europäischen Asylpolitik seit vielen Jahren.
3: Die Europäische Union kann liefern und das haben wir im Migrationsbereich jetzt erlebt. Die Außengrenzen Europas sind sicher. In den letzten zwei Jahren wurden die Ankunftszahlen um 55% reduziert, also mehr als halbiert. Wir haben eines der großen Wahlversprechen aus der letzten Europawahl jetzt vollzogen. Die Außengrenzen sind gesichert.
1: Gleichzeitig hat sich Weber aber auch für eine Migrationspolitik mit Weitblick ausgesprochen. Gerade Deutschland sei auf Zuwanderung angewiesen. Wörtlich hat er gesagt, wir brauchen die, die uns nutzen und nicht die, die uns ausnutzen. Kurioser Polizeieinsatz am Dienstag in Kulmbach. Inzwischen gibt es Neuigkeiten. Anwohner im Stadtteil Herlas haben rätselhafte Müllsäcke neben einem Haufen Sperrmüll entdeckt. Auf und in den Säcken waren Zehntausende Bienen. Außerdem waren Bienenstöcke, Reste von Wachs und kiloweise Honig in den Säcken. Die Polizei ermittelt wegen einer illegalen Müllablagerung. Viele Insekten sind aufgrund der Hitze in den Säcken verendet. Zwar gäbe es keine Gefahr für die Anwohner, unklar ist aber noch immer, ob sich in den alten Bienenwaben Krankheitserreger für Bienen befunden haben. Das wäre verheerend, denn über die Bienen könnten sich dann eventuell vorhandene Keime verbreiten. Inzwischen hat sich auch der Verursacher der Müllablagerung bei der Kulmbacher Polizei gemeldet. Ihn erwartet jetzt eine Strafanzeige.
0: Sachen gibt's, Mensch. Also Wahnsinn. So, dann schauen wir mal auf das Wetter. Dankeschön, Martin Zinner. Wunderbares Wetter. Ich weiß nicht, was ihr vorhabt. Bürgerfest, ne? Das ist ein Highlight. Ich kenne viele, auch nette Menschen in Hollfeld zum Beispiel, die ihren Urlaub verlegt haben, weil sie auf jeden Fall das Bayreuther Bürgerfest noch mitnehmen wollen. Schönen Gruß an Frank, ne? Und an die Birgit. Will keine Namen nennen. Also das Bürgerfest ist schon ein Wahnsinn und das ist natürlich immer schön, wenn das Wetter passt. Ich glaube, du, Martin, hast auch schon mal miterlebt, dieser eine Bürgerfest-Samstag, als es derart geblitzt und geschüttet hat.
1: Ja, das gibt's auch. Natürlich. Ja. Oh, da kann ich mich gut dran erinnern. Ja. Da habe ich nämlich damals sogar für die Mainwelle eine Umfrage gemacht. Also quasi, wir haben in der Konferenz bei uns immer gesagt, ja, so jemand, der wegen so Stimmen einfängt und so weiter. Und ich bin am Samstag genau in der halben Stunde raus, wo es dann so gescheppert hat. Ja. Aber es war toll. Also Stimmung war gut. Selbst ja. Da. Also aber Leute haben sich nicht unterkriegen lassen.
0: So ist das Wetter natürlich viel, viel besser. Ja. Man spießt sich nicht gegenseitig auf mit irgendeinem Regenschirm oder so. Also das Wetter ist ideal fürs Bürgerfest. Eben auch nicht zu heiß, ob ihr dann kommt oder nicht. Lassen wir halt einfach mal dahingestellt. Jeder kann ja machen, was er will. Morgen am Samstag ist es genauso wie heute. Auch ähnlich angenehm warm bei Werten um die 22 Grad. Am Nachmittag ein paar Wolken mehr, die bleiben aber harmlos. Sonntag, Montag ist es dann wechselhafter, windiger und da sind auch wieder ein paar Schauer unterwegs. Aber insgesamt wird es ein bisschen wärmer. Der Mainwelle Service, hallihallo und hallo unterwegs. Aktuell keine Meldungen über Verkehrsstörungen. Dann haben wir einen neuen Blitzer vom Mitri. Dankeschön dafür. A9 Richtung Berlin zwischen der Rastanlage Fränkische Schweiz in Pegnitz und Torkau. In der Kurve, an der Anfahrt von Torkau in der Kurve, in der 130er-Zone ein Blitzer. Dankeschön, Dmitri, also zwischen Pegnitz und Torkau Richtung Berlin. Außerdem haben wir noch den Hans. Da, ich muss es dem Martin auch nochmal zeigen, schon hat ein Video geschickt von seinem Balkon. Da hat er eine Rastanlage für Eichhörnchen aufgebaut. Ne? Ja. So mit Nüssen und Wasser, ein Video, toll.
1: Das ist ja ganz wichtig.
0: Ganz wichtig, der Hans, für die Eichhörnchen und für uns, für alle, die eventuell jetzt in einen Blitzer gerauscht wären, denn er hat einen Blitzer gemeldet in Bayreuth in der Albrecht-Dürer-Straße, steiteinwärts, eben aufgebaut worden gegenüber vom Friseur. Gut für Eichhörnchen und für Autofahrer, der Hans. Wolltest du noch was
1: und
0: sagen?
1: Und der Friseur.
0: Und der Friseur. Ja, wahrscheinlich macht er sich gerade schick. Lässt er sich schick machen. Ne? Fürs Bürgerfest, hast du recht. 0170 99 07000, wenn ihr auch was habt. Und wir wünschen euch eine gute Fahrt.
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0: Mensch, Martin, seit wann bist du bei der Mainwelle?
1: Praktikum habe ich gemacht im Sommer 2020.
0: Ja, schön, dass du da bist.
1: Ja.
0: Toller Kollege. 2011, also vor 15 Jahren. Das hast du jetzt aber schon mitbekommen von vielen Erzählungen. sind wir von der Mainwelle mit ganz, ganz vielen Bussen von Schmetterlingreisen nach Tirol gefahren, zur größten Radiowette aller Zeiten. Das Ziel war über 500 Menschen, am Ende waren es fast 600, aus der Region auf die Bayreuther Hütte gleichzeitig zu bekommen. Es war ein Wahnsinn, weil plötzlich gab es da im Juli alle Gezeiten. Ja, es war wirklich mit Hubschrauber-Einsatz. Aber wir haben alle gelacht, viel Spaß gehabt. Es war für alle ein kostenloser Urlaub und wir hatten natürlich auch tolle Partys da am Mondsee. Bernd und ich haben da aufgelegt. Und weil das genau 15 Jahre her ist, ihr habt es heute Morgen im Rheinwecker gehört, sind ja Bernd und viele Kolleginnen und Kollegen jetzt in Tirol. Auch unsere liebe Kollegin Michelle Embacher. Und da schalten wir jetzt mal rüber. Hallo Michelle.
4: Hallöchen aus Tirol. Ich bin hier gerade mit meinem Kollegen Kevin und natürlich seiner Familie. Wie heißt ihr denn?
5: Ich bin Lotta.
6: Ich bin die Susan.
7: Ich bin der Pepe.
4: Und wer ist noch dabei?
8: Der Papa.
4: Der Kevin, genau. Was haben wir denn heute schon alles erlebt?
8: Ja, also wir hatten zumindest erstmal eine entspannte Anreise, würde ich sagen. Haben es wahrscheinlich geschafft, vor dem ersten Reiseansturm auf der A9 hierher zu kommen. Haben jetzt kurz unsere Unterkunft bezogen, haben was gegessen und sind jetzt nicht ganz weit gefahren von unserem Hotel, und zwar ins Museum Tiroler Bauernhöfe. Wir als Altbachtal-Kenner waren natürlich schon mal hier und haben das auch schon mal durchlaufen. Ist sehr interessant. Aber es gibt eine Neuerung, hat uns die Petra vom Tourismus erzählt, und zwar einen Escape Room. Und den müssen wir natürlich jetzt ausprobieren und versuchen zu knacken, bevor wir dann noch hochfahren, ein bisschen auf den Berg, und zwar nach Alpbach, das Namensgeberdorf des Alpbachtals. Ein sehr schönes Dorf, da waren wir auch schon sehr oft im Urlaub und das gehört einfach dazu. Da müssen wir heute hin, das geht nicht ohne. Und dann, würde ich sagen, warten wir auf die Kolleginnen und Kollegen, die jetzt wahrscheinlich irgendwo auf der A9 sind, damit wir uns zusammen heute Abend dann einen schönen, lauschigen auf der Terrasse machen können.
4: Das ist unser Plan für heute und wir knacken jetzt auf jeden Fall den Escape Room und schicken ganz, ganz liebe Grüße aus Tirol. Bis dann!
0: Dankeschön an euch und eine schöne Zeit in Tirol und alle, die jetzt zuhören, es soll euer Schaden nicht sein, denn vielleicht demnächst gibt's dazu mehr. Vielleicht laden wir euch mal wieder ein nach Tramsach. Habt ein schönes Wochenende, schönes Bürgerfest.
1: Schönes Wochenende.

0: So, wir haben einen neuen Blitzer und der kommt von der Sandra.
1: Hallo, die Hallo. Sandra hier. Blitzer Richtung Warmensteinach an der 60er-Zone Zeinhammer.

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1: Mitten in die Morningshow platzt die Schlagzeile rein.
2: Julian Nagelsmann gibt auf, kein Bundestrainer mehr.
1: Jetzt ist natürlich total spannend, was neben Jürgen Klopp so an Vorschlägen kommt von euch aus der Community. Hau mal drei Namen raus.
2: Also immer dabei natürlich, es gibt nur einen Rudi Völler. Ich finde, der könnte es schon auch nochmal probieren. Mhm. Dann auf jeden Fall auch Pep Guardiola, finde ich super.
1: Okay, spannend.
2: Wird aber wahrscheinlich nicht passieren.
1: Und ist er genannt? Ist er genannt, der Loder?
2: Der Loder Matthäus, na freilich, okay. Der braucht ja auch einen Auftrag. Da wird viel kommentiert, der hat ja immer was zu tun, aber so ein Bundestrainer?
1: Nee, glaube ich nicht. Ja, gut. Außerdem am Wochenende natürlich Bürgerfest.
2: Ja.
1: Ganz viel Spaß euch. Und wir hatten heute Morgen einen Flashback. Heute vor 15 Jahren.
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5: Ich nehme die Wette an, ich scheiß mir nichts.
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8: Das schafft man.
9: Hallo, liebes Mainwelle-Team. Ich kann mich noch sehr gut erinnern an vor 15 Jahren. Wir waren hier mit vielen meiner Arbeitskollegen unterwegs, haben den strömenden Regen und den Schneeeinsturz in den Bergen. Wir haben alles miterlebt. Unvergesslich, unglaublich.
1: Wir wünschen euch ein wunderschönes Wochenende, egal was ihr vorhabt.
2: Ganz viel Spaß auf dem Bürgerfest.
1: Und dann hören wir uns nächste Woche.
2: Montag sind wir wieder da.
1: Servus, ciao.
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0: Alle im Bürgerfestfieber hier in Bayreuth und in der näheren Region. Aber es gibt natürlich noch viel mehr Festler, wie wir schon gehört haben. Und es gibt den Daniel aus Hollfeld. Achtung!
1: Servus, gestern. Hier ist der Micky aus Hollfeld.
0: Servus.
1: Ich bin zutiefst schockiert.
0: Was?
1: Jetzt muss ich mal nachfragen.
0: Ja, gerne.
1: Nichts gegen euer Bürgerfest in Bayreuth, ne?
0: Jawohl.
1: Aber wir haben ja selber in Hollfeld auch morgen Altstadtfest.
0: Stimmt.
1: Und bist du da sicher, dass die Birgit extra Urlaub für euer Fest sind, oder magst du die Kinder lieber aufs Heufel der Altstadtfest?
0: Naja.
1: Forsch doch mal bitte nach. Danke. Servus.
0: Ich meine, Bürgerfest gehört zu haben, aber wahrscheinlich habe ich mich verhört. Also die Birgit, die geht doch nicht nach Bayreuth aufs Bürgerfest, wenn das schöne Altstadtfest ist in Heufeld. Aber ich durfte ja, du hast mir eben geschrieben, ich durfte ja da auch schon mal moderieren beim Bierkönig-Wettbewerb an einem Sonntag beim Altstadtfest. Ich komme gern mal wieder vorbei. Das Wochenende ist ein wenig schwierig. Ich bin in Weißenstadt. Schönes Wochenende.

0: Julian Nagelsmann ist zurückgetreten. Ja. Tolle Abfindung. Julian Nagelsmann ist weg und die Mehrheit der Deutschen befürwortet das. Das Schlimme ist ja in Deutschland, dass dann irgendwie wieder alle sich lustig machen. Es gibt ganz, ganz viele natürlich Videos. Ja, alle freuen sich, Nagelsmann weg. Aber dahinter steckt ja trotz allem auch immer ein Mensch. Und die Mehrheit wünscht sich Jürgen Klopp als neuen Bundestrainer. Das und mehr gleich in den Mainwelle Nachrichten um 17 Uhr.
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1: Es ist 17 Uhr, ich bin Justin Hamm. In diesem Jahr werden bisher deutlich weniger Asylanträge in Deutschland gestellt. Im Vergleich zum ersten Halbjahr letzten Jahres gingen die Zahlen um mehr als 35% zurück. Auch letztes Jahr waren die Zahlen schon stark zurückgegangen. Grund sind vor allem schärfere Grenzkontrollen und mehr Zurückweisungen an den deutschen Grenzen. In Europa verzeichnen Spanien und Frankreich mittlerweile deutlich höhere Asylantragszahlen. Julian Nagelsmann ist nicht länger Bundestrainer der deutschen Fußballnationalmannschaft. Wie es vom DFB heißt, hat sich der 38-Jährige für seinen Rücktritt entschieden. Er war mit seiner Mannschaft im WM-16-Finale gegen Paraguay ausgeschieden. Die DFB-Spitze will sich hinsichtlich der Neubesetzung des Trainerpostens mit Jürgen Klopp unterhalten. Er habe bereits seine grundsätzliche Bereitschaft zur Übernahme des Postens signalisiert, heißt es. Die Pläne der Bundesregierung, die es schwerer machen sollen, sich im Job krank zu melden, kommen in München gar nicht gut an. Oberbürgermeister Krause will, dass seine Stadt, wenn möglich, davon abweicht. Der Grünen-Politiker kritisiert, die Pläne stellten Arbeitnehmerinnen und Arbeitnehmer unter Generalverdacht. Außerdem seien Ärzte in München ohnehin schon überlastet. Ein mutmaßlicher Brandanschlag am Pfaffensteiner Wehr an der Donau bei Regensburg hat weiter starke Nachwirkungen. Die Sportbootschleuse, die Bootsrutsche und ein Geh- und Radweg können weiter nicht genutzt werden. Unbekannte hatten Anfang Juni mehrere Kabel in einem Lüftungsschacht in Brand gesetzt und dabei Energie- und Datenleitungen fast vollständig zerstört. Das LKA schließt einen extremistischen Hintergrund nicht aus. 3 Tickets fürs Achtelfinale bei der Fußball-WM sind noch zu vergeben. Fabian Schaffer hat den Überblick über die Spiele heute Abend und in der kommenden Nacht.
2: Weltmeister Argentinien mit Superstar Lionel Messi ist gewarnt. Kap Verde zum ersten Mal überhaupt bei einer WM dabei. Rang schon Europameister Spanien ein torlos Remis ab, kam gegen Uruguay zu einem weiteren Unentschieden und legt ein drittes gegen Saudi-Arabien nach. Ob Messi und Co. dem Märchen ein Ende setzen oder die nächste Sensation folgt, das entscheidet sich ab 0 Uhr unserer Zeit. Bereits ab 20 Uhr kämpfen Ägypten und Australien ums Weiterkommen und ab 3.30 Uhr in der Nacht heißt es Kolumbien gegen Ghana.
1: Es ist jetzt 5:15.
3: Dankeschön, wir schauen aufs Mainwelle Wetter. Genauso wie es jetzt ist, wird es auch morgen. Und so bleibt es auch den ganzen Abend. Also ideale Bedingungen heute für das Bürgerfest. Am Wochenende Bayreuther Bürgerfest. Morgen dann Hollfeld Altstadtfest. Oder Kicken und um zu helfen in Bad Weißenstadt. Und noch vieles mehr. Genaueres im Mainwelle Weekend in einer knappen halben Stunde und auch immer nachzulesen. Also das ist wirklich super. Also was los ist, seht ihr bei uns unter mainwelle.de mit allen Infos, ob sowas kostet, was es kostet, was geboten ist. Also da schaut gerne mal auf mainwelle.de. Ihr werdet auf jeden Fall was Schönes finden oder vielleicht geht es auch noch zum Wandern in die Fränkische oder ins Fichtelgebirge. Also die Wetterbedingungen sind ideal. Wunderschönes Wetter. Aktuell haben wir zum Beispiel in Hollfeld 22 Grad, Warmensteiner sind es 20. So, in der kommenden Nacht wird es sternenklar und da kühlt es ab auf 8 Grad. Wow, in einigen Senken in Bodennähe 5 Grad Tiefstwerte. Wetter nein. So, morgen scheint dann häufig die Sonne, wieder bei Werten wie heute. Am Nachmittag gibt es ein paar harmlose Wolkenfelder mehr. Und ab Sonntag wird es dann aber wieder wechselhafter. Sonntag und Montag durchwachsen, windig, einige Schauer. Und es wird insgesamt ein bisschen wärmer. Der Mainwelle Service. Hallihallo an alle unterwegs. Aktuell keine Meldungen über Verkehrsstörungen. Wir haben einen Blitzer und zwar an der A9 Richtung Berlin zwischen der Rastanlage Pegnitz und Torkau. 130 sind da erlaubt. Anfahrt in eine Kurve. Danke an den Dimitri. Dann noch ein Blitzer, eben auch nochmal bestätigt worden von der Simone. Danke, liebe Simone. Bayreuth-Albrecht-Dürer-Straße stadteinwärts gegenüber vom Friseursalon. Und wenn ihr auch was habt, bitte melden. 0170 99 07000. Dankeschön. Moment, wir haben noch einen Blitzer. Liebe Sandra.
4: Hallo, die Sandra hier. Blitzer Richtung Warmensteinach an der 60er Zone Zeinhammer.
3: Dankeschön, hätten wir fast vergessen. 0170 99 07000, wenn ihr auch was habt. Euch allen eine gute Fahrt.
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3: Gleich Bürgerfest-Vibes in diesen Sekunden, in diesen Minuten wird das Bayreuther Bürgerfest eröffnet zum ersten Mal vom neuen Oberbürgermeister Dr. Andreas Zippel. Mehr Bürgerfest, was ein bisschen geboten ist, überhaupt generell an diesem Wochenende. Es ist ja dann morgen oder ab morgen auch das Altstadtfest in Hollfeld. Wir haben auch Kicken und um zu helfen in Bad Weißenstadt und vieles mehr. Das klären wir in dieser Stunde. Dazu natürlich alles, was wichtig ist. Gute Laune und eine Knüppelmusik. Schönes Wochenende und schön, dass wir euch mit dabei haben.

0: Auf ein schönes Bareider Bürgerfest. Es ist offiziell eröffnet. Die Eröffnung läuft gerade in diesen Minuten. Und dann ist einiges geboten. Im Herzen der Bayreuther Innenstadt. Viel Spaß, wenn ihr kommt, heute, morgen oder übermorgen ist ja einiges los. Wir haben ja schon die ganze Woche berichtet. Und jetzt schauen wir mal in die Kanzleistraße. Da gibt's auch wieder die Streetbar seit 2014. Es gibt ja eine wirklich bemerkenswerte Szene in Bayreuth in der Umgebung an Breakdancern, DJs und Graffiti-Sprayern. Das wissen wir. Und die sind alle zu Hause in der Streetbar. Und wer ist eigentlich die Streetbar? Das sind zwei Jungs, sozusagen die Menschen des Tages, die stellen sich jetzt mal vor.
1: Servus, ich bin der Ronny Glotzenbücher von der Streetbar.
2: Und da ist der Rudi Herold von der Streetbar.
1: Und jedes Jahr zum Bürgerfest und in Schreez, wenn wir zusammen mit Crazy Elephant die Party machen, gibt's uns mit der Streetbar Bayreuth.
0: Tja, und dann schauen wir mal. Heute und morgen sind sie in der Kanzleistraße gegenüber vom Heimathafen. Und heute Abend, Ronny, gibt's ja wieder die Oldschool-Party, ne? Genauer gesagt.
1: Heute Abend ist Crazy Elephant Party bei uns mit Classic Oldschool, Funk und DJ Matty, AMC und Chris K.
0: Ja, und das sind bekannte Namen, zumindest für alle, die ins Crazy Elephant gegangen sind, ne?
1: Das macht ja die Oldschool Party bei uns aus und schon damals im legendären Crazy Elephant aufgelegt, der Matty, und sozusagen auch für uns immer wieder eine Ehre, weil das ist eine aussterbende Spezies so langsam, die wir schon im Crazy damals aufgelegt haben. Da sind wir auch stolz drauf.
0: Sagt Ronny Glotzenbücher. Und morgen dann abends eine 90er-Party, mehr dazu später. Und tagsüber gibt's aber eine coole Sache für die Kids, für die Teenager, das auch noch für den guten Zweck.
1: Morgen machen wir ein Charity-Event, wir machen verschiedene Workshops, Breakdance-Workshop, dann machen wir Graffiti-Workshop, dann machen wir DJ-Workshop, dass halt die Kids etwas lernen, in diesen drei Sachen halt sich zurechtzufinden, und die Einnahmen kommen Klinikum Bayreuth und erlangen der Onkologie zugute, weil der Marcel, weil Lachen die beste Medizin ist, auch dieses Projekt unterstützt. Und wir unterstützen ihn somit auch das zweite Jahr.
0: Der Marcel im bunten Anzug, den kennt man, ne? Ja, das wäre ja auch was für meinen Ältesten, ne? Für den Julian, der ist 18, oder?
1: Das ist auf jeden Fall für Jugendliche, für Kids ist das morgen ein richtig schöner Tag von 13 bis 18 Uhr hier in der Kanzleistraße an der Streetbar.
0: Also die Breakdance, DJ, Graffiti-Szene zeigt euch, wie es geht. Das wird bestimmt spannend. Und es sind auch ein paar namhafte Leute dabei bei dieser Benefizgeschichte.
1: Morgen erwartet uns für ein Charity-Event sind ein paar Künstler da. Also ich kann schon mal so viel verraten. Roy Le Freak ist am Start, AK Official, Xanizel, dann auch die Julie, Sven Weiss, Axel, Beatbox haben wir auch. Und was noch ganz cool ist, wir haben auch dieses Jahr ein Jubiläum, 30 Jahre Burning Steps. Ihr werdet auch ein paar Moves von den Künstlern sehen, und die wollen auch ein bisschen was an die neue Generation weitergeben. Und vielleicht ist ja der ein oder andere da, der wo auch wegen an Move mitnehmen kann.
2: Wenn ich voll bin, mache ich auch mal Breakdance.
1: Ja, dann machst du auch mal einen geilen Move. Aber du machst ja eh immer geile Moves.
2: Naja.
1: Christian, das lassen wir jetzt lieber mal.
2: Ich mache die Robbe am Boden dann zur späteren Stunde. Die Robbe am Boden, da bin ich dabei.
0: Die Robbe am Boden, ja, vielleicht schon heute Abend. Die Crazy Elephant Party in der Kanzleistraße beim Bürgerfest gegenüber vom Heimathafen. Morgen dann ein cooler Workshop-Tag mit Breakdance, DJs, Graffiti-Sprayern und dann am Abend die 90er-Party. Sonntag ist ja dann der Künstlermarkt in der Kanzleistraße bzw. rund um die Stadtkirche. Was sonst noch geboten ist, das hört ihr im Meinwille Weekend in einer knappen halben Stunde. Außerdem könnt ihr es nachlesen, ganz entspannt, unter meinwille.de. Schönes Bürgerfest.

0: Trinkwasser.
1: Es war so heiß in den vergangenen Wochen und vielleicht auch Monaten, vor allem in den vergangenen Wochenenden und vor allem mit Hitzerekorden auch am letzten Wochenende. Und da ist so viel Trinkwasser verbraucht worden in Bayreuth, in der Region, wie noch nie. Thema bei uns unter meinwille.de bei den Nachrichten. Und was sonst noch wichtig ist, das hört ihr gleich bei uns um halb. 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

0: Lang nicht mehr gehört. Coole Nummer. Everything but the girl missing. Hier bei uns auf der Mainwelle. Jetzt haben wir genau 5:30. Und im Studio ist wieder Martin Zinner.
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3: Einen schönen Abend. Wie kann sich Europa vor illegaler Einwanderung schützen und seine innere Sicherheit bewahren? Diese Fragen wurden jetzt im Rahmen der Regionalkonferenz der Europäischen Volkspartei auf Schloss Turnau diskutiert. Auch der EVP-Vorsitzende Manfred Weber war zu Gast in der Region. Er hat den neuen Migrations- und Asylpakt der EU als Meilenstein bezeichnet. Es sei die größte Reform der europäischen Asylpolitik seit vielen Jahren.
4: Die Europäische Union kann liefern und das haben wir im Migrationsbereich jetzt erlebt. Die Grenzen Europas sind sicherer. In den letzten 2 Jahren wurden die Ankunftszahlen um 55% reduziert, also mehr als halbiert. Wir haben eines der großen Wahlversprechen aus der letzten Europawahl jetzt vollzogen. Die Außengrenzen sind gesichert.
3: Gleichzeitig hat sich Weber aber auch für eine Migrationspolitik mit Weitblick ausgesprochen. Gerade Deutschland sei auf Zuwanderung angewiesen. Wörtlich hat er gesagt, wir brauchen die, die uns nutzen und nicht die, die uns ausnutzen. Die Polizei hat eine mutmaßliche Bande von Ladendieben geschnappt. Es geht um 2 Männer und eine Frau aus Tschechien. Sie waren am Dienstag in einem Supermarkt in Gefrees. Die Frau hat die Verkäuferin in ein Gespräch verwickelt. Währenddessen haben ihre Komplizen Whiskyflaschen im Wert von rund 300 Euro unbemerkt eingesteckt. Die Verkäuferin hat den Diebstahl erst bemerkt, als die Diebe das Geschäft bereits verlassen hatten. Einen Tag später hat die Verkäuferin die Bande zufällig in Bayreuth auf der Straße gesehen. Sie hat sofort die Polizei alarmiert. Die Beamten konnten die Diebe daraufhin festnehmen. Bei einer Durchsuchung hat die Polizei noch weiteres Diebesgut sichergestellt. Inzwischen hat der Ermittlungsrichter Haftbefehl erlassen. Die Mieten in den 40 größten deutschen Städten sind in den vergangenen 10 Jahren drastisch in die Höhe geschossen. Der DGB Oberfranken schreibt dazu, es braucht eine wirksame Mietpreisbremse und Mietwucher muss geahndet werden. Ähnlich die Situation in Bayreuth. Hier sind die Mieten in den letzten 10 Jahren um rund 51% gestiegen. Im Jahr 2016 ist der Quadratmeterpreis noch bei 7,78 Euro gelegen. Anfang diesen Jahres waren es schon 11,76 Euro. Wenn das so weitergehe, verlieren laut DGB immer mehr Menschen ihr Zuhause oder würden aus ihren Vierteln verdrängt. Der DGB beteiligt sich noch bis Sonntag an den bundesweiten Aktionstagen für einen 6-jährigen Mietenstopp.
0: Dankeschön, Martin. Wir schauen aufs Mainwelle-Wetter. Wir schauen aus dem Fenster, genauso wie es momentan ist. Bleibt's. Wunderschön. Ideal. Ähnlich schön oder genauso schön wie letztes Wochenende, aber halt nicht so heiß. Aktuell haben wir in Kreußen 21 Grad, in Hannerschwarth 23, also ideale Werte. Und so geht es auch morgen weiter. Auch morgen wieder viel Sonne, ähnlich mild, schöne Werte. Ja, also es ist nicht zu heiß, Sonne und gute Werte, gute Temperaturen, sagen wir mal so. Es ist ein bisschen windig und am Nachmittag gibt es dann aber schon ein paar Wolkenfelder mehr, die bleiben aber noch harmlos. Ab Sonntag wird es dann wieder wechselhafter. Windig, da sind auch einige Schauer unterwegs, es gibt aber hier und da auch ein bisschen Sonne natürlich. Also ab Sonntag, Sonntag und Montag durchwachsener. Insgesamt wird es aber wärmer. Oh, so, der Mainwelle Service, hallihallo. Die A9 Richtung Nürnberg zwischen Markt Schorgast und dem Autobahndreieck Bayreuth-Kulmbach, aktuell 4 Kilometer stockender Verkehr. Dann haben wir einen Blitzer in Zeinhammer zwischen Warmensteinach und Weidenberg in beiden Richtungen. Dankeschön an die Sandra und an die Lena. Dann haben wir noch einen Blitzer an der A9 Richtung Berlin zwischen der Rastanlage Pegnitz und Torkau. Anfahrt in eine Kurve oder Richtung Kurve. 130 sind da erlaubt. Also zwischen Bengerts und Torkau. Blitzer, aufpassen. Fuß weg vom Gas. Genauso in Bayreuth, in der Innenstadt Albrecht-Dürer-Straße, stadteinwärts. Da auf Höhe der Freikirche im Gebüsch versteckt. Bitte aufpassen. Danke an Simone, danke schön an den Harald, danke schön an den Daniel, danke schön an den Dmitri und an viele mehr. 0170 99 07000, wenn ihr auch was habt.
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0: Das Bayreuther Bürgerfest ist eröffnet und stellvertretend für alle, die da Stände haben, die da schöne Spiele machen, die Musik machen oder die halt ausschenken oder grillen oder die halt dafür sorgen, dass es uns da gut geht. Nehmen wir jetzt mal den Heimathafen nochmal her. Nadine Badewitz, lange Jahre, tolle Kollegin, Mainwelle-Moderatorin, Freundin von mir, wirklich toll. Die Nadine, ja, die hat ja den Heimathafen in der Kanzleistraße und die ist jetzt auch schon zum 10. Mal mit dabei. Die freut sich sehr und alle helfen mit bei der Nadine im Heimathafen. Ist ja so, dass das ja eine Familienangelegenheit ist, ne?
5: Ja, also zum einen habe ich natürlich meine Familie, Mama, Papa, meine Schwester, die hier vormittags alles vorbereiten. Und dann habe ich ein ganz wundervolles Team aus dynamischen, gut aussehenden Mitarbeitern, die jedes Jahr auch meine blöden Mottos und Verkleidungspartys mitmachen. Dieses Jahr 80er Aerobic Gym.
6: Du bist schon in diesem Mut. Kannst du kurz dein Outfit beschreiben?
5: Also das ist ja tatsächlich mein privates Outfit.
7: Ach, was? 80er Jahre? So,
5: ja.
7: Naja, so, aber ich muss sagen,
5: ich bin ja auch aus den 80er Jahren.
7: Die 80er
5: stehen hier. Heute Abend wird es nochmal eine Schippe Dollar. Also okay. Es wird eher so Flashdance, heute Abend Staying Alive mäßig. Also ihr könnt euch gerne unser Motto anschließen, vorbeikommen. Dann gibt es vielleicht auch ein Schnäpschen von mir.
0: Ich hätte fast eins aufs Acht bekommen. Ne? Aber die Nadine hat auch so schöne Zöpfe, ne?
5: Ganz viele Zöpfchen, dass ich dann heute Abend so dauerwellenmäßig unterwegs bin.
6: Wie Farrah Fawcett in Drei Engel für Charlie.
5: Genau so wird auch das Outfit sein.
6: Genau, menschlich.
5: Genauso eng.
6: Ich freue mich auf dieses Bürgerfest. Jetzt erst recht.
0: Euch allen, uns allen ein schönes Bayreuther Bürgerfest. Nadine, Heimathafen, ich komme zu den Zöpfen. Macht's gut.

0: Dankeschön an den Ulrich. Der Blitzer in der Albrecht-Dürer-Straße steht in beiden Richtungen. Da auf Höhe der Kirche, der Freikirche, versteckt im Gebüsch. In beiden Richtungen bitte Fuß weg vom Gas. Bitte aufpassen. Dann haben wir noch einen Blitzer zwischen Warmenstein noch in Weidenberg, in Zeinhammer und noch einen an der A9 Richtung Berlin zwischen Pegnitz und Torkau. Und was ist so ein bisschen los am Wochenende? Einiges. Schauen wir nochmal genau nach oder hören nochmal genau nach mit Michelle Embacher.
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2: Heute startet das Bayreuther Bürgerfest. Das ganze Wochenende über verwandelt sich die Bayreuther Innenstadt in eine Festivalmeile. Was ist dieses Jahr neu? Manuel Becher, Geschäftsführer der BMTG.
3: Wir haben 17 Bühnen. Eine davon ist neu auf dem Sternplatz, nämlich die Bühne vom Bündnis für Nachhaltigkeit. Wir haben insgesamt 70 Acts und wir feiern 3 Jubiläen, das Festival 150. Wir haben den 30. Künstlermarkt und wir feiern am ganzen Wochenende 60 Jahre an Sie im Hinterhof des Historischen Museums, wo man dann französische Spezialitäten genießen kann.
2: Heute gibt es zum Beispiel in der Sophienstraße italienisches Feeling mit Pino Barone. An der Bayrock-Bühne in der Spitalgasse gibt's Rock und an der Fabrikstage im Ehrenhof ist Hip-Hop und R&B angesagt mit DJ Malik. Morgen ist die große Benefizaktion Kicken, um zu helfen. Dabei sammelt die Spielvereinigung Weisenstadt mit Fußball ganz viele Spenden. Die gehen dann an eine Familie, die unverschuldet in Not geraten ist. Kollege Christian Höret ist auch dabei.
0: Ich bin da jetzt schon zum dritten Mal als Moderator am Start. Von Herzen gern, das ist immer ein Highlight für mich. So viele tolle Menschen kommen da zusammen, darunter auch viele Prominente. Zum Beispiel Klaus Augenthaler, der Auge, Sven Hannawald, Markus Merk, Hermann Gerland und viele mehr. Alle kommen für das Gute. Und ich wollte es einfach nicht mehr sagen, aber einmal muss ich noch. Da glüht mir wirklich das Herz.
2: Die Freiwillige Feuerwehr Heidenab Göppmannsbühl feiert am Wochenende Feuerwehrfest. Morgen Abend gibt's Live-Musik von Achtung Blech und am Sonntag ist großer Familientag. Der Eintritt ist frei. Und auch in Pottenstein wird gefeiert. Die Bergwacht hat Sommerfest. Morgen sorgt DJ Red Killer für ordentlich Stimmung und am Sonntag wird's dann ein bisschen gemütlicher mit Weißwurst-Frühschoppen und Blasmusik. Alle Veranstaltungen könnt ihr nochmal auf meinwelle.de nachlesen und damit wünsche ich euch ein wunderschönes Wochenende.
0: Dankeschön, Michelle. Auch von mir, vom Rest des Haufens hier bei der Mainwelle, euch allen ein traumhaft schönes Wochenende. Macht was draus. Viel Spaß.

0: So, das war die Christian Hörsel Show. Euch allen einen schönen Abend, ein traumhaft schönes Wochenende. Und jetzt viel Spaß ab 18 Uhr mit Thomas Scherm.
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1: Es ist 18 Uhr, ich bin Justin Hamm. Die Zahl der Asylanträge bei uns geht schon länger stark zurück. An den Grenzen wird schärfer kontrolliert und es werden mehr Menschen zurückgewiesen. Die neuen Zahlen zeigen das. Im ersten Halbjahr gab es rund 40.000 Erstasylanträge in Deutschland. Im Vorjahreszeitraum waren es noch über 60.000 und schon da waren die Zahlen stark gesunken. Die höchsten Antragszahlen von Schutzsuchenden in Europa haben inzwischen Spanien und Frankreich. Zwei große Turniere ohne den erhofften Erfolg. Julian Nagelsmann ist nicht mehr Trainer der deutschen Fußballnationalmannschaft. Der 38-Jährige macht nach dem frühen WM-Aus gegen Paraguay Platz für frischen Wind. Den könnte Trainer-Ikone Jürgen Klopp bringen. Der DFB bestätigte bereits, dass es Kontakt gibt. Positiv weiter geht's nach der WM für Nationalspieler Nathaniel Brown. Sein Wechsel von Frankfurt zum FC Bayern ist nun offiziell. Insgesamt 140 Milliarden Euro. Die soll die Ukraine beim NATO-Gipfel in Ankara kommende Woche als Unterstützung zugesagt bekommen. Darauf haben sich nun die NATO-Mitgliedsländer verständigt. Jan-Henne Reitze berichtet.
2: Das Geld ist für Waffen, andere militärische Ausrüstung oder auch die Ausbildung von Soldaten bestimmt und soll innerhalb von 2 Jahren fließen. Mit in die Gesamtsumme eingerechnet ist schon ein Hilfspaket der EU im Umfang von 60 Milliarden Euro. Die weiteren zugesagten 80 Milliarden Euro sollen von den NATO-Mitgliedstaaten kommen. Deutschland hat dafür in diesem Jahr schon gut 11 Milliarden Euro eingeplant.
1: Bei Kontrollen auf der A3 in Niederbayern hat die Grenzpolizei ordentlich einkassiert. Die Bilanz: ein Sportwagen, 2 Uhren im Wert von mehr als 100.000 Euro und einiges an Bargeld. Ein 40-Jähriger konnte dafür keinen Eigentumsnachweis vorlegen. Die Beamten ermitteln nun wegen Geldwäsche. Seit Wochen wird darüber spekuliert, heute Abend soll es soweit sein. Popstar Taylor Swift und Football-Profi Travis Kelce geben sich in New York das Ja-Wort. Nach US-Medienberichten soll es am Vorabend schon ein Abendessen im Madison Square Garden gegeben haben. Der wird seit Tagen von einem Großaufgebot der Polizei abgeriegelt. Bis tief in die Nacht soll dort dann heute eine große Party mit etwa 1.000 Gästen folgen. Swift und Kelce selbst haben sich dazu bislang nicht geäußert. Es ist jetzt 6:15.
3: Es ist so ein richtig schöner Sommerabend, die Nacht wird aber ziemlich kalt. Heute Nacht sternenklar, Temperaturen aber nur um die 8 Grad und in einigen Senken können sogar auch nur 5 Grad sein. Morgen am Samstag dann Sonnenschein bis zu 23 Grad, am Nachmittag gibt's noch zusätzlich ein paar Wolken und am Sonntag und Montag wird's wechselhaft und windig, da ist dann immer mal wieder Regen möglich. Die Temperaturen bleiben bei 22 bis 26 Grad. Bitte Vorsicht, auf der A9 in Richtung Berlin zwischen Neila-Selbitz und Bergbad Steben liegt ein Reifen auf der Straße, die mittlere Spur ist blockiert. Dann die A9 Richtung Nürnberg zwischen Markt-Schorgast und dem Dreieck Bayreuth-Kulmbach, 2 Kilometer stockender Verkehr, da dauert's länger. Ebenso auch auf der A9 Richtung Berlin zwischen Bindlacher Berg und Bad Bennekimmelkron, da 1 Kilometer Stau. Und auch auf der A70 in Richtung Bayreuth zwischen Kulmbach-Neudrossenfeld und dem Dreieck Bayreuth-Kulmbach, dichter Verkehr, auch da dauert's länger. Dann wird geblitzt und zwar auf der A9 in Richtung Berlin zwischen der Rastanlage Fränkische Schweiz Pegnitz und Trockau. 130 sind da erlaubt. Dann zwischen Weidenberg und Warmensteinach in Zeinhammer in beiden Richtungen und in Bayreuth in der Albrecht-Dürer-Straße stadteinwärts gegenüber vom Friseursalon. Wenn das noch nicht alles ist, gebt Bescheid, schickt eine WhatsApp ins Studio.
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3: Das News-Update aus Bayreuth und der Region. Ich bin Martin Zinner. Schönen Freitagabend. Empörung bei Ärzten und scharfe Kritik von Gewerkschaften und Opposition. Die Reaktionen auf die gesundheitspolitischen Reformen der Bundesregierung fallen überwiegend negativ aus. Anja Tischer, die Vorsitzende des Oberfränkischen Hausärzteverbands, nennt die Abschaffung der telefonischen Krankschreibung einen sinnlosen bürokratischen Akt. Sie kritisiert vor allem die Haltung, die dahinter steht.
4: Wir schaffen die telefonische AU ab, weil wir den Ärzten misstrauen, dass sie die sinnvoll einsetzen können. Und wir verlangen von allen Arbeitnehmerinnen und Arbeitnehmern eine AU ab dem ersten Tag, weil wir ihnen allen unterstellen, es sind Blaumacher.
3: Auch Krankenkassen kritisieren, durch das Aus der telefonischen AU werde das Gesundheitssystem als Schreibstube der Arbeitgeber missbraucht. Kurioser Polizeieinsatz am Dienstag in Kulmbach. Inzwischen gibt es Neuigkeiten. Anwohner im Stadtteil Herlas haben rätselhafte Müllsäcke neben einem Haufen Sperrmüll entdeckt. Auf und in den Säcken waren zehntausende Bienen. Außerdem waren Bienenstöcke, Reste von Wachs und kiloweise Honig in den Säcken. Die Polizei ermittelt wegen einer illegalen Müllablagerung. Viele Bienen sind aufgrund der Hitze in den Säcken verendet. Zwar gäbe es keine Gefahr für die Anwohner, unklar ist aber noch immer, ob sich in den alten Bienenwaben Krankheitserreger für Bienen befunden haben. Das wäre verheerend, denn über die Bienen könnten sich dann eventuell vorhandene Keime verbreiten. Inzwischen hat sich der Verursacher der Müllablagerung bei der Kulmbacher Polizei gemeldet. Ihn erwartet jetzt eine Strafanzeige. Medikamente per Klick Bayreuth hat Shooting Guard Matt Frierson für die kommende Pro-A-Saison verpflichtet. Der 29-jährige US-Amerikaner kommt von den LWD-Baskets aus der Niederlande und folgt damit seinem bisherigen Headcoach nach Bayreuth. Frierson gilt als ausgewiesener Distanzschütze und bringt bereits Erfahrung aus der Pro-A mit. Auch in der Basketball-Bundesliga kam er bereits für die Telekom Baskets Bonn zum Einsatz. Frierson selbst freut sich auf die Rückkehr nach Deutschland, auf die Zusammenarbeit mit seinem ehemaligen Trainer und auch auf die Atmosphäre in Bayreuth. Der US-Amerikaner unterschreibt einen Einjahresvertrag. 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
5: Die kommende Nacht wird sternenklar und sie wird ziemlich frisch. Temperaturen um die 8 Grad gibt's da nur. Teilweise sogar 5 Grad in Bodennähe in einigen Senken. Morgen am Samstag dann häufig Sonnenschein, 20 bis 23 Grad. Am Nachmittag gibt's ein paar Wolken dazu. Der Sonntag und der Montag, die werden dann ein bisschen wechselhafter und windiger. Da kann's ab und zu mal Regen geben bei 22 bis 26 Grad.
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1: Mainwelle Service, wir schauen mal kurz auf die Straßen, genauer gesagt auf die A9 in Richtung Nürnberg. Zwischen Markt Schorgast und Bad Bennekimmelkron hat es einen Unfall gegeben im Baustellenbereich. Die linke Spur blockiert, die Unfallstelle noch nicht gesichert. Es staut sich zurück auf 2 Kilometern und das dauert gute 20 Minuten länger. Außerdem die A9 Richtung Berlin zwischen Bindlacher Berg und Bad Bennekimmelkron dichter Verkehr, auch da dauert's länger. Und wir haben Blitzer. Auf der A9 in Richtung Berlin zwischen Pegnitz und Trockau 130 sind da erlaubt. Dann zwischen Weidenberg und Warmensteinach in Zeinhammer in beiden Richtungen und in Bayreuth in der Albrecht-Dürer-Straße stadteinwärts gegenüber vom Friseursalon. 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
1: Es ist 19 Uhr, ich bin Justin Hamm. Eine Arztbescheinigung schon am ersten Krankheitstag. Die Bundesregierung will die Regeln für Arbeitnehmer verschärfen. Dieser Part des großen Reformpakets sorgt für mächtig Aufregung und auch aus den Reihen der Union kommt Gegenwind. Der Chef des CDU-Arbeitnehmerflügels Rathke sagte dem Spiegel, dieser Punkt müsse noch einmal überdacht werden. Es sei schade, dass ein gutes Gesamtpaket nun unter den Debatten über die AU am ersten Tag begraben werde. Julian Nagelsmann ist nicht mehr Bundestrainer. Er hat wenige Tage nach dem WM-Aus gegen Paraguay seinen Rücktritt erklärt. Aus der Mitteilung des Deutschen Fußballbundes geht auch hervor, dass Jürgen Klopp der neue Mann an der Seitenlinie werden soll. Thomas Thonfeld berichtet.
2: Der DFB kündigte an, dass man jetzt mit dem Star-Trainer verhandeln werde. Grundsätzlich habe Klopp bereits erklärt, dass er bereit sei, den Job als Bundestrainer zu übernehmen. Dafür muss er allerdings aus seinem Job als Head of Global Soccer bei Red Bull raus, wo er noch bis 2029 unter Vertrag steht.
1: Heute hat die 8. Bayerische Impfwoche begonnen, mit einem Schwerpunkt auf der HPV-Impfung. Gesundheitsministerin Gerlach macht auf niedrige Impfquoten aufmerksam. Nur rund die Hälfte der 15 Jahre alten Mädchen und knapp ein Drittel der Jungen sind vollständig geimpft. Die Impfwoche läuft bis zum 12. Juli. In diesem Jahr werden bisher deutlich weniger Asylanträge in Deutschland gestellt. Im Vergleich zum ersten Halbjahr letzten Jahres gingen die Zahlen um mehr als 35% zurück. Auch letztes Jahr waren die Zahlen schon stark zurückgegangen. Grund sind vor allem schärfere Grenzkontrollen und mehr Zurückweisungen an den deutschen Grenzen. In Europa verzeichnen Spanien und Frankreich mittlerweile deutlich höhere Asylantragszahlen. Und nochmal zum Sport. Tennisprofi Jan-Lennard Struff hat beim Rasenklassiker in Wimbledon einen sensationellen Sieg eingefahren. Der 36-Jährige hat gegen den Weltranglisten-9. Daniel Medvedev gewonnen, und zwar glatt in 3 Sätzen. Gegen den Russen nutzte Struff gleich seinen ersten Matchball und zog damit ins Achtelfinale ein. Es ist jetzt 7:15.
3: Die Nacht zum Samstag wird sternenklar und ziemlich frisch, 8 bis 5 Grad örtlich sogar nur. Morgen am Samstag dann richtig viel Sonnenschein, bis zu 23 Grad, am Nachmittag dann ein paar Wolken und am Sonntag und Montag wird's wechselhaft und windig, da kann's immer mal wieder Regen geben bei 22 bis 26 Grad. Auf der A9 hat's einen Unfall gegeben. Zwischen Markt Schargast und dem Dreieck Bayreuth-Kulmbach. Es staut sich auf 2 Kilometern. Dauert gute 20 Minuten länger. Die linke Spur ist blockiert. Die Unfallstelle noch nicht gesichert. In Gegenrichtung Richtung Berlin zwischen dem Dreieck Bayreuth-Kulmbach und Bad Berneck-Himmelkron dichter Verkehr. Auch da dauert's länger. Dann ist gerade eine Meldung reingekommen fürs Stadtgebiet Bayreuth. Auch da hat's einen Unfall gegeben an der Kreuzung Dr. Konrad-Pöhner-Straße, Nürnberger Straße. Auch da ist die Unfallstelle noch nicht gesichert, also bitte besondere Vorsicht. Geblitzt wird auf der A9 in Richtung Berlin zwischen Pegnitz und Trockau. 130 sind da erlaubt. Dann zwischen Warmensteinach und Weidenberg in Zeinhammer in beiden Richtungen und in Bayreuth in der Albrecht-Dürer-Straße stadteinwärts gegenüber vom Friseursalon. Wenn ihr sonst noch was habt, gebt Bescheid, schickt eine WhatsApp ins Studio.
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1: Das Nachrichtenupdate aus Bayreuth und der Region, 19.30 Uhr, halb acht. Ich bin Martin Zinner. Rekord beim Trinkwasserverbrauch. Die Fernwasserversorgung Oberfranken hat im Juni so viel Trinkwasser abgegeben wie noch nie in einem Monat. Grund dafür sind vor allem die anhaltend hohen Temperaturen. Allein am 27. Juni sind rund 68 Millionen Liter Trinkwasser an Städte, Gemeinden und Zweckverbände geflossen. Auch in unserer Region. Das war einer der höchsten Tageswerte in der Geschichte der Fernwasserversorgung. Im Vergleich zum Juni 2025 ist die abgegebene Wassermenge um rund 14% gestiegen. Nach Angaben der Fernwasserversorgung ist die Versorgung aber trotz der hohen Nachfrage gesichert. Das Wasserwerk und das rund 500 Kilometer lange Leitungsnetz seien technisch so ausgelegt, dass auch Spitzenverbräuche zuverlässig bewältigt werden können. Wie kann sich Europa vor illegaler Einwanderung schützen und seine innere Sicherheit bewahren? Diese Fragen wurden gestern im Rahmen der Regionalkonferenz der Europäischen Volkspartei auf Schloss Turnau diskutiert. Auch EVP-Vorsitzender Manfred Weber war in der Region zu Gast. Er hat den neuen Migrations- und Asylpakt der EU als Meilenstein bezeichnet. Es sei die größte Reform der europäischen Asylpolitik seit vielen Jahren.
2: Die Europäische Union kann liefern und das haben wir im Migrationsbereich jetzt erlebt. Die Außengrenzen Europas sind sicher. In den letzten zwei Jahren wurden die Ankunftszahlen um 55% reduziert, also mehr als halbiert. Wir haben eines der großen Wahlversprechen aus der letzten Europawahl jetzt vollzogen. Die Außengrenzen sind gesichert.
1: Gleichzeitig hat sich Weber aber auch für eine Migrationspolitik mit Weitblick ausgesprochen. Gerade Deutschland sei auf Zuwanderung angewiesen. Wörtlich hat er gesagt, wir brauchen die, die uns nutzen und nicht die, die uns ausnutzen. Seit Wochen besteht das Gerücht, die Zunftstube in Kulmbach sei insolvent. Jetzt ist es sicher. Pächter Guido Kögel ist seit Wochen untergetaucht. An der Tür hängt ein Schild, dass die Gaststätte wegen Krankheit vorübergehend geschlossen sei. Laut Medienberichten sei gestern der Insolvenzantrag gestellt worden, wegen finanzieller Schieflage und Überschuldung. Kögel hatte das Gasthaus erst im November übernommen. Die Brauerei sucht jetzt einen neuen Pächter, der sich einen langfristigen Betrieb der Zunftstube vorstellen könne. Beim Kulmbacher Altstadtfest dieses Wochenende übernimmt der Wirt der Gaststätte zum Pitz, Volker Pausch. Es geht um die Außenbewirtung auf der Freifläche vor der Zunftstube. 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
3: Rein geht's in eine sternenklare und ziemlich frische Nacht mit Werten um die 8 Grad. In einigen Senken können es auch nur 5 Grad werden. Morgen dann häufig Sonnenschein und bis zu 23 Grad. Am Nachmittag ein paar Wolken und am Sonntag und Montag wird's wechselhaft und windig. Da kann's immer mal wieder Regen geben bei 22 bis 26 Grad. Der Stau auf der A9 wird länger in Richtung Nürnberg zwischen Markt Schargast und Bad Benneck-Himmelkron. Da hat es einen Unfall im Baustellenbereich gegeben. Mittlerweile 4 Kilometer Stau und es dauert eine halbe Stunde länger. Außerdem haben wir Blitze. Ebenfalls A9, diesmal Richtung Berlin zwischen der Rastanlage Fränkische Schweiz, Pegnitz und Trockau bei erlaubten 130. Dann zwischen Warmensteinach und Weidenberg in Zeinhammer und in Bayreuth in der Albrecht-Dürer-Straße stadteinwärts gegenüber vom Friseursalon. Wenn ihr sonst noch irgendwas entdeckt, gebt Bescheid, schickt eine WhatsApp ins Studio.
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1: Es ist 20 Uhr, ich bin Justin Hamm. Die Zahl der Asylanträge in Deutschland geht weiter deutlich zurück. Im ersten Halbjahr stellten knapp 40.000 Menschen erstmals einen Asylantrag bei uns. Das sind rund ein Drittel weniger als vor einem Jahr. Thomas Pleskin ordnet ein.
2: Im Juni trat die europäische Asylreform in Kraft. Sie erleichtert es den EU-Staaten unter anderem, Menschen in Drittstaaten abzuschieben. Bereits zuvor hatte Bundesinnenminister Dobrindt die Grenzkontrollen verschärft und Zurückweisungen von Asylsuchenden angeordnet. Im ersten Halbjahr wurden nach Angaben des Innenministeriums rund 14.000 Menschen an den deutschen Grenzen zurückgewiesen.
1: Beim NATO-Gipfel nächste Woche in Ankara soll die Ukraine ein milliardenschweres Versprechen bekommen. Über 2 Jahre hinweg jeweils 70 Milliarden Euro für Waffen, Ausrüstung und Ausbildung. Rund 80 Milliarden müssen die NATO-Staaten selbst stemmen, den Rest soll die EU beisteuern. Der größte Anteil wird wohl wieder aus Berlin kommen. Allein in diesem Jahr steuert Deutschland 11,5 Milliarden Euro bei, so viel wie noch nie seit Kriegsbeginn. Nach dem großen Waldbrand am Chiemsee steht die Ausrüstung der Feuerwehr auf dem Prüfstand. Der Traunsteiner Kreisbrandrat Grundner sagt, die übliche Schutzkleidung sei für Vegetationsbrände zu schwer und für unwegsames Gelände nicht geeignet. Bei dem Brand zu Wochenbeginn bei Übersee standen mehrere tausend Quadratmeter Wald- und Moorfläche in Flammen. Immer mehr Menschen in Deutschland fahren elektrisch. Im ersten Halbjahr sind 48% mehr reine Elektroautos neu zugelassen worden als im Vorjahreszeitraum. Insgesamt waren es fast 370.000 neue E-Fahrzeuge. Verkehrsexperte Konstantin Gall von EY warnt allerdings, ohne die staatliche Elektroprämie dürfte der Boom nicht anhalten und eine Verlängerung der Prämie sei derzeit unwahrscheinlich. Die Fußball-WM läuft noch, aber nicht mehr für die deutsche Mannschaft und kurz nach dem Aus gegen Paraguay ist Bundestrainer Julian Nagelsmann zurückgetreten. Das teilte der DFB heute mit. Der Verband sagt, er ist schon mit Jürgen Klopp als möglichem Nachfolger im Austausch. Ab heute Abend finden die letzten 16-Finalpartien statt. Es läuft Australien gegen Ägypten und in der Nacht spielen Argentinien gegen Kap Verde und Kolumbien gegen Ghana. Es ist jetzt kurz nach 8.
3: Uns steht eine sternenklare, aber auch ziemlich frische Nacht bevor, mit 8 Grad, in einigen Senken sogar nur um 5 Grad. Morgen am Samstag dann viel Sonnenschein bei bis zu 23 Grad, am Nachmittag einige Wolken mit dabei. Sonntag und Montag eher wechselhaft und windig, da kann es immer mal wieder Regen geben und die Temperaturen liegen bei 22 bis 26 Grad. Gute Nachrichten gibt's von der A9 in Richtung Nürnberg. Der Stau wird wieder kürzer. Zwischen Markt Schargast und dem Dreieck Bayreuth-Kulmbach hatte es da ja einen Unfall gegeben, deswegen die linke Spur blockiert. 2 Kilometer Stau sind's noch, sind aber mittlerweile unter 10 Minuten, die es da dauert. Geblitzt wird auf der A9 in Richtung Berlin zwischen der Rastanlage Fränkische Schweiz, Pegnitz und Trockau. 130 sind da erlaubt. Dann zwischen Weidenberg und Warmensteinach in Zeinhammer in beiden Richtungen und in Bayreuth in der Albrecht-Dürer-Straße stadteinwärts gegenüber vom Friseursalon. Habt ihr sonst noch was, dann gebt Bescheid und schickt eine WhatsApp ins Studio.
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Mainwelle Service am Freitagabend. Die A9 in Richtung Nürnberg. Jetzt hat sich doch wieder was getan zwischen Windlacher Berg und Bayreuth Nord. 3 Kilometer Stau, dauert eine knappe halbe Stunde länger und im weiteren Verlauf dann auf Höhe der Raststätte Fränkische Schweiz Pegnitz. Bitte besondere Vorsicht, da steht ein Auto mit einer Panne. Die Beschleunigungsspur ist blockiert.

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1: Das News-Update aus Bayreuth und der Region. Ich bin Martin Zinner. Schönen Freitagabend. Empörung bei Ärzten und scharfe Kritik von Gewerkschaften und Opposition. Die Reaktionen auf die gesundheitspolitischen Reformen der Bundesregierung fallen überwiegend negativ aus. Anja Tischer, die Vorsitzende des Oberfränkischen Hausärzteverbands, nennt die Abschaffung der telefonischen Krankschreibung einen sinnlosen bürokratischen Akt. Sie kritisiert vor allem die Haltung, die dahinter steht.
2: Wir schaffen die telefonische AU ab, weil wir den Ärzten misstrauen, dass sie die sinnvoll einsetzen können. Und wir verlangen von allen Arbeitnehmerinnen und Arbeitnehmern eine AU ab dem ersten Tag, weil wir ihnen allen unterstellen, es sind Blaumacher.
1: Auch Krankenkassen kritisieren, durch das Aus der telefonischen AU werde das Gesundheitssystem als Schreibstube der Arbeitgeber missbraucht. Kurioser Polizeieinsatz am Dienstag in Kulmbach. Inzwischen gibt es Neuigkeiten. Anwohner im Stadtteil Herlas haben rätselhafte Müllsäcke neben einem Haufen Sperrmüll entdeckt. Auf und in den Säcken waren zehntausende Bienen. Außerdem waren Bienenstöcke, Reste von Wachs und kiloweise Honig in den Säcken. Die Polizei ermittelt wegen einer illegalen Müllablagerung. Viele Bienen sind aufgrund der Hitze in den Säcken verendet. Zwar gäbe es keine Gefahr für die Anwohner, unklar ist aber noch immer, ob sich in den alten Bienenwaben Krankheitserreger für Bienen befunden haben. Das wäre verheerend, denn über die Bienen könnten sich dann eventuell vorhandene Keime verbreiten. Inzwischen hat sich der Verursacher der Müllablagerung bei der Kulmbacher Polizei gemeldet. Ihn erwartet jetzt eine Strafanzeige. Medikamente per Klick Bayreuth hat Shooting Guard Matt Frierson für die kommende Pro-A-Saison verpflichtet. Der 29-jährige US-Amerikaner kommt von den LWD-Baskets aus der Niederlande und folgt damit seinem bisherigen Headcoach nach Bayreuth. Frierson gilt als ausgewiesener Distanzschütze und bringt bereits Erfahrung aus der Pro-A mit. Auch in der Basketball-Bundesliga kam er bereits für die Telekom Baskets Bonn zum Einsatz. Frierson selbst freut sich auf die Rückkehr nach Deutschland, auf die Zusammenarbeit mit seinem ehemaligen Trainer und auch auf die Atmosphäre in Bayreuth. Der US-Amerikaner unterschreibt einen Einjahresvertrag. 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
3: Die Nacht zum Samstag wird sternenklar, aber ziemlich frisch. Werte um die 8 Grad, teilweise sogar nur 5 Grad in einigen Senken. Am Samstag dann Sonnenschein bis zu 23 Grad, am Nachmittag häufiger mal Wolken und Sonntag und Montag werden wechselhaft und windig. Da kann es immer mal wieder Regen geben bei 22 bis 26 Grad. Bitte Vorsicht auf der A9 in Richtung Berlin. Zwischen Gefrees und Münchberg Süd liegen Reifenteile auf der Straße. Dann die A9 Richtung Nürnberg. Zwischen Bindlacher Berg und Bayreuth Nord 3 Kilometer Stau. Das dauert eine halbe Stunde länger und im weiteren Verlauf auf Höhe der Raststätte Fränkische Schweiz Pegnitz steht ein Auto mit einer Panne. Das Ganze auch noch auf dem Beschleunigungsstreifen. Da also bitte auch besondere Vorsicht. Dann wird geblitzt auf der A9 in Richtung Berlin zwischen der Rastanlage Fränkische Schweiz Pegnitz und Trockau. 130 sind da erlaubt. Dann zwischen Weidenberg und Warmensteinach in Zeinhammer in beiden Richtungen und in Bayreuth in der Albrecht-Dürer-Straße stadteinwärts gegenüber vom Friseursalon.
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1: Es ist 21 Uhr, ich bin Justin Hamm. In Erfurt dürfte es spätestens ab morgen sehr hitzig werden. Die Landeshauptstadt von Thüringen stellt sich wegen des AfD-Bundesparteitages auf eine Ausnahmesituation ein. Die Sicherheitsbehörden erwarten heftige Proteste gegen die Parteien. Sie rechnen mit bis zu 50.000 Demonstranten. Erste Versammlungen gab es bereits heute Abend. Das DGB-Bildungswerk zum Beispiel hatte zu einem Rundgang eingeladen. Der Titel: Aus der Geschichte lernen, Erfurt im Nationalsozialismus. Das Thema hat gestern schon für viel Unmut gesorgt und auch heute reißen die Diskussionen um die Reformpläne der Bundesregierung nicht ab. Auch deswegen, weil immer mehr Widersprüche bei den Verschärfungen in Sachen Krankschreibungen auftreten. Uli Reitinger berichtet welche.
2: Die Pläne sind noch nicht wirklich ausgegoren, denn Kanzler Merz sagt, Erkrankte müssen nicht am ersten Tag in die Arztpraxis, sie müssen nur vom ersten Tag an eine Arbeitsunfähigkeitsbescheinigung haben. Aber wie soll das gehen, wenn die telefonische Krankschreibung nicht mehr erlaubt ist?
1: Verbraucherschützer warnen vor falschen Mails des Bundeskriminalamtes. Den Empfängern werden darin schwere Straftaten im Internet vorgeworfen, die diese aber nicht begangen haben. Die Nachrichten seien oft von einem angeblichen Oberstabsfeldwebel gezeichnet und sie enthalten wohl täuschend echt wirkende Dateianhänge mit BKA-Briefkopf. Die Betrüger versuchen so, an sensible Verbraucherdaten zu gelangen. Ansbach, Augsburg, Bayreuth, München, Regensburg, Würzburg. Jeder Regierungsbezirk in Bayern hat ein eigenes Verwaltungsgericht, nur Niederbayern nicht. Das soll sich ändern. Innenminister Herrmann und Bauminister Bernreiter haben nun den Mietvertrag für ein künftiges Gerichtsgebäude unterzeichnet, und zwar in Plattling. Die Stadt im Landkreis Deggendorf überzeuge durch die zentrale Lage in Niederbayern. Zu Herrmann. Julian Nagelsmann ist nicht länger Bundestrainer der deutschen Fußballnationalmannschaft. Wie es vom DFB heißt, hat sich der 38-Jährige für seinen Rücktritt entschieden. Er war mit seiner Mannschaft im WM-16-Finale gegen Paraguay ausgeschieden. Die DFB-Spitze will sich hinsichtlich der Neubesetzung des Trainerpostens mit Jürgen Klopp unterhalten. Er habe bereits seine grundsätzliche Bereitschaft zur Übernahme des Postens signalisiert, heißt es. Es ist jetzt kurz nach 9. Die Wolken haben sich verzogen, die Nacht ist klar oder höchstens leicht bewölkt. Morgen gibt's dann wieder ganz viel Sonne. Im Osten Bayerns sind ein paar leichte Wolken am Start, nur selten fällt ein bisschen Regen. Die Höchstwerte, die liegen dann bei bis zu 21 Grad im Hoferland und bis zu 28 Grad am Untermain. Und am Sonntag gibt's dann etwas mehr Wolken mit dem ein oder anderen Schauer und Gewitter.
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1: Ich bin Justin Hamm. In Erfurt dürfte es spätestens ab morgen sehr hitzig werden. Die Landeshauptstadt von Thüringen stellt sich wegen des AfD-Bundesparteitages auf eine Ausnahmesituation ein. Die Sicherheitsbehörden erwarten heftige Proteste gegen die Parteien. Sie rechnen mit bis zu 50.000 Demonstranten. Erste Versammlungen gab es bereits heute Abend. Das DGB-Bildungswerk zum Beispiel hatte zu einem Rundgang eingeladen. Der Titel: Aus der Geschichte lernen, Erfurt im Nationalsozialismus. Das Thema hat gestern schon für viel Unmut gesorgt und auch heute reißen die Diskussionen um die Reformpläne der Bundesregierung nicht ab. Auch deswegen, weil immer mehr Widersprüche bei den Verschärfungen in Sachen Krankschreibungen auftreten. Uli Reitinger berichtet welche.
2: Die Pläne sind noch nicht wirklich ausgegoren, denn Kanzler Merz sagt, Erkrankte müssen nicht am ersten Tag in die Arztpraxis, sie müssen nur vom ersten Tag an eine Arbeitsunfähigkeitsbescheinigung haben. Aber wie soll das gehen, wenn die telefonische Krankschreibung nicht mehr erlaubt ist?
1: Das waren die Nachrichten um halb. Die Wolken haben sich verzogen, die Nacht ist klar oder höchstens leicht bewölkt. Morgen gibt's dann wieder ganz viel Sonne. Im Osten Bayerns sind ein paar leichte Wolken am Start, nur selten fällt ein bisschen Regen. Die Höchstwerte, die liegen dann bei bis zu 21 Grad im Hoferland und bis zu 28 Grad am Untermain. Und am Sonntag gibt's dann etwas mehr Wolken mit dem ein oder anderen Schauer und Gewitter.
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1: Es ist 22 Uhr. Ich bin Florian Klaus. Ein ärztliches Attest schon am ersten Krankheitstag. Die Bundesregierung will die Regeln für Arbeitnehmer verschärfen. Dieser Part des großen Reformpakets sorgt für mächtig Aufregung und auch aus den Reihen der Union kommt Gegenwind. Der Chef des CDU-Arbeitnehmerflügels Radke sagte dem Spiegel, dieser Punkt müsse noch einmal überdacht werden. Es sei schade, dass ein gutes Gesamtpaket nun unter den Debatten über die Krankschreibung begraben wird. Die Zahl der Asylanträge in Deutschland geht weiter deutlich zurück. Im ersten Halbjahr stellten knapp 40.000 Menschen erstmals einen Asylantrag. Das sind rund ein Drittel weniger als vor einem Jahr. Thomas Bleskin ordnet ein.
2: Im Juni trat die europäische Asylreform in Kraft. Sie erleichtert es den EU-Staaten unter anderem, Menschen in Drittstaaten abzuschieben. Bereits zuvor hatte Bundesinnenminister Dobrindt die Grenzkontrollen verschärft und Zurückweisungen von Asylsuchenden angeordnet. Im ersten Halbjahr wurden nach Angaben des Innenministeriums rund 14.000 Menschen an den deutschen Grenzen zurückgewiesen.
1: Nach dem großen Waldbrand am Chiemsee steht die Ausrüstung der Feuerwehr auf dem Prüfstand. Der Traunsteiner Kreisbrandrat Grundner sagt, die übliche Schutzkleidung sei für Vegetationsbrände zu schwer und für unwegsames Gelände nicht geeignet. Bei dem Brand zu Wochenbeginn bei Übersee standen mehrere tausend Quadratmeter Wald- und Moorfläche in Flammen. Die Anspannung in Thüringen steigt. In Erfurt beginnt morgen der AfD-Bundesparteitag. Am Abend hat es bereits erste Protestaktionen gegeben. Rund 150 Menschen nahmen an einem Gedenkrundgang durch die Stadt teil. Dazu gab es ein Friedensgebet in der Sankt-Martini-Kirche und eine Lichterkette. Die Polizei berichtet von einem friedlichen Verlauf. Die Sicherheitsbehörden rechnen am Wochenende mit bis zu 50.000 Demonstranten und stellen sich auch auf gewaltbereite Aktivisten ein. Wenige Tage nach dem Aus bei der Fußball-WM räumt Bundestrainer Julian Nagelsmann seinen Posten. Laut Mitteilung des Deutschen Fußballbundes laufen bereits Gespräche mit dem potenziellen Nachfolger Jürgen Klopp. Und zum Tennis? Jan-Lennart Struff ist sensationell ins Wimbledon-Achtelfinale eingezogen. Er besiegte den russischen Top-10-Spieler Daniel Medvedev glatt in 3 Sätzen. Es ist jetzt 9:50. Die Wolken haben sich verzogen, die Nacht ist klar oder höchstens leicht bewölkt. Morgen gibt's wieder ganz viel Sonne. Im Osten Bayerns sind ein paar leichte Wolken am Start, aber nur selten fällt ein wenig Regen. Die Höchstwerte bis zu 21 Grad im Hofer Land und bis zu 28 Grad am Untermain. Am Sonntag gibt es mehr Wolken mit ein paar Schauern und einzelnen Gewittern. Auf der A8 Salzburg Richtung München zwischen Holzkirchen und dem Kreuz München Süd staut es sich auf 7 Kilometern. Es dauert hier etwa eine halbe Stunde länger. Und auf der A8 München Richtung Salzburg zwischen dem Rastplatz Ollenauer Filz und Bad Aibling bitte aufpassen. Da ist eine Ölspur, der rechte Fahrstreifen ist gesperrt. Allen unterwegs eine gute Fahrt.
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0: Es gibt nur einen Rudi Völler. Okay. Der könnte es schon auch nochmal probieren. Mhm. Dann auf jeden Fall auch Pep Guardiola. Finde ich super.
1: Okay, spannend.
0: Wird aber wahrscheinlich nicht passieren.
1: Und ist er genannt? Ist er genannt, der Loder?
0: Der Loder Matthäus. Na freilich, okay. Der braucht ja auch einen Auftrag. Da wird viel kommentiert, der hat ja immer was zu tun. Aber so ein Bundestrainer?
1: Nee, glaube ich nicht. Okay. Außerdem am Wochenende natürlich Bürgerfest.
0: Ja.
1: Ganz viel Spaß euch. Und wir hatten heute Morgen einen Flashback. Heute vor 15 Jahren.
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1: Servus, ciao.
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1: Ich bin Florian Klaus. Ein ärztliches Attest schon am ersten Krankheitstag. Die Bundesregierung will die Regeln für Arbeitnehmer verschärfen. Dieser Part des großen Reformpakets sorgt für mächtig Aufregung und auch aus den Reihen der Union kommt Gegenwind. Der Chef des CDU-Arbeitnehmerflügels Radke sagte dem Spiegel, dieser Punkt müsse noch einmal überdacht werden. Es sei schade, dass ein gutes Gesamtpaket nun unter den Debatten über die Krankschreibung begraben wird. Die Zahl der Asylanträge in Deutschland geht weiter deutlich zurück. Im ersten Halbjahr stellten knapp 40.000 Menschen erstmals einen Asylantrag. Das sind rund ein Drittel weniger als vor einem Jahr. Thomas Bleskin ordnet ein.
2: Im Juni trat die europäische Asylreform in Kraft. Sie erleichtert es den EU-Staaten unter anderem, Menschen in Drittstaaten abzuschieben. Bereits zuvor hatte Bundesinnenminister Dobrindt die Grenzkontrollen verschärft und Zurückweisungen von Asylsuchenden angeordnet. Im ersten Halbjahr wurden nach Angaben des Innenministeriums rund 14.000 Menschen an den deutschen Grenzen zurückgewiesen.
1: Das waren die Nachrichten um halb. Die Wolken haben sich verzogen, die Nacht ist klar oder höchstens leicht bewölkt. Morgen gibt's wieder ganz viel Sonne. Im Osten Bayerns sind ein paar leichte Wolken am Start, aber nur selten fällt ein wenig Regen. Die Höchstwerte bis zu 21 Grad im Hofer Land und bis zu 28 Grad am Untermain. Am Sonntag gibt es mehr Wolken mit ein paar Schauern und einzelnen Gewittern.
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1: Es ist 23 Uhr. Ich bin Florian Klaus. Die Bundesregierung will die Regeln für Krankschreibungen verschärfen. Manches lässt sie aber vorerst offen. Zwar soll künftig schon ab dem ersten Fehltag eine Bescheinigung nötig sein, wann und wie Beschäftigte diese erhalten sollen, ist aber noch ungeklärt. Thomas Bleskin berichtet.
2: Laut Regierungssprecher Cornelius bedeuten die neuen Regeln nicht, dass Arbeitnehmer bereits am ersten Krankheitstag eine Arztpraxis aufsuchen müssen. Konkrete Angaben zum Ablauf machte die Bundesregierung aber nicht. Das Gesundheitsministerium verwies auf die Möglichkeit einer Krankschreibung per Videosprechstunde. Auch rückwirkende Bescheinigungen sind im Gespräch.
1: In Erfurt dürfte es morgen sehr hitzig werden. Die Landeshauptstadt von Thüringen stellt sich wegen des AfD-Bundesparteitags auf eine Ausnahmesituation ein. Die Sicherheitsbehörden erwarten heftige Proteste gegen die Partei. Sie rechnen mit bis zu 50.000 Demonstranten. Erste Versammlungen gab es bereits heute Abend. Das DGB-Bildungswerk hatte zu einem Rundgang eingeladen. Der Titel: Aus der Geschichte lernen, Erfurt im Nationalsozialismus. Die NATO-Staaten wollen die Ukraine mit weiteren Milliardenhilfen bei der Verteidigung gegen Russland unterstützen. Darauf haben sich Vertreter der 32 Länder geeinigt. Insgesamt 140 Milliarden Euro soll die Ukraine über 2 Jahre hinweg bekommen. Ein EU-Hilfspaket in Höhe von rund 60 Milliarden ist da aber schon eingerechnet. Deutschland hat für dieses Jahr schon 11,5 Milliarden Euro für Ausrüstung für die Ukraine eingeplant. Elektroautos sind im ersten Halbjahr deutlich beliebter geworden. Mehr als 368.000 Fahrzeuge sind neu auf die Straße gekommen. Das waren fast 50% mehr als im gleichen Zeitraum des Vorjahrs. Eine Rolle spielt dabei wahrscheinlich die Elektroprämie des Bundes. Ein Experte der Beratungsgesellschaft EY rechnet aber nicht damit, dass der Elektroboom so weitergeht. Eine Verlängerung der Prämie sei wegen knapper Kassen unwahrscheinlich. Folgt auf Julian Nagelsmann Jürgen Klopp als Fußball-Bundestrainer? Nach dem Rücktritt Nagelsmanns laufen laut DFB schon Gespräche mit Klopp. Bei der WM ist außerdem Ägypten mit einem Sieg gegen Australien im Elfmeterschießen ins Achtelfinale eingezogen. Und die deutschen Basketballer haben in der WM-Qualifikation den nächsten Sieg gefeiert. In Riga hat der Welt- und Europameister gegen Israel mit 92-86 gewonnen. Es ist jetzt kurz nach 11. Die Wolken haben sich verzogen, die Nacht ist klar oder höchstens leicht bewölkt. Morgen gibt's wieder ganz viel Sonne. Im Osten Bayerns sind ein paar leichte Wolken am Start, aber nur selten fällt ein wenig Regen. Die Höchstwerte bis zu 21 Grad im Hofer Land und bis zu 28 Grad am Untermain. Am Sonntag gibt es mehr Wolken mit ein paar Schauern und einzelnen Gewittern. Auf der A8 Salzburg Richtung München zwischen Holzkirchen und dem Kreuz München Süd staut es sich auf 6 Kilometern. Es dauert hier etwa eine halbe Stunde länger. Und auf der A8 München Richtung Salzburg zwischen dem Rastplatz Eulenauer Filz und Bad Aibling bitte aufpassen. Da ist eine Ölspur, der rechte Fahrstreifen ist gesperrt. Allen unterwegs eine gute Fahrt.
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1: Ich bin Florian Klaus. Die Bundesregierung will die Regeln für Krankschreibungen verschärfen. Manches lässt sie aber vorerst offen. Zwar soll künftig schon ab dem ersten Fehltag eine Bescheinigung nötig sein, wann und wie Beschäftigte diese erhalten sollen, ist aber noch ungeklärt. Thomas Bleskin berichtet.
2: Laut Regierungssprecher Cornelius bedeuten die neuen Regeln nicht, dass Arbeitnehmer bereits am ersten Krankheitstag eine Arztpraxis aufsuchen müssen. Konkrete Angaben zum Ablauf machte die Bundesregierung aber nicht. Das Gesundheitsministerium verwies auf die Möglichkeit einer Krankschreibung per Videosprechstunde. Auch rückwirkende Bescheinigungen sind im Gespräch.
1: In Erfurt dürfte es morgen sehr hitzig werden. Die Landeshauptstadt von Thüringen stellt sich wegen des AfD-Bundesparteitags auf eine Ausnahmesituation ein. Die Sicherheitsbehörden erwarten heftige Proteste gegen die Partei. Sie rechnen mit bis zu 50.000 Demonstranten. Erste Versammlungen gab es bereits heute Abend. Das DGB-Bildungswerk hatte zu einem Rundgang eingeladen. Der Titel: Aus der Geschichte lernen, Erfurt im Nationalsozialismus. Das waren die Nachrichten um halb. Die Wolken haben sich verzogen, die Nacht ist klar oder höchstens leicht bewölkt. Morgen gibt's wieder ganz viel Sonne. Im Osten Bayerns sind ein paar leichte Wolken am Start, aber nur selten fällt ein wenig Regen. Die Höchstwerte bis zu 21 Grad im Hofer Land und bis zu 28 Grad am Untermain. Am Sonntag gibt es mehr Wolken mit ein paar Schauern und einzelnen Gewittern.
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1: Es ist 0 Uhr. Ich bin Florian Klaus. Wird Jürgen Klopp Fußball-Bundestrainer? Er hat Gespräche mit dem DFB zumindest bestätigt. Er sei mittlerweile mehr als aufgetankt und bereit, sagte Klopp bei Magenta TV. Es müssten aber noch Dinge mit seinem jetzigen Arbeitgeber Red Bull geklärt werden. Und bei der Fußball-WM haben es Australien und Ägypten spannend gemacht. Erst nach dem Elfmeterschießen durften die Ägypter jubeln. Sie stehen zum ersten Mal seit 92 Jahren wieder im Achtelfinale einer Weltmeisterschaft. Schon bevor in Erfurt der AfD-Bundesparteitag anfängt, hat es in der Stadt erste Versammlungen in dem Zusammenhang gegeben. Das DGB-Bildungswerk hatte etwa zu einem Rundgang eingeladen, der Titel »Aus der Geschichte lernen, Erfurt im Nationalsozialismus«. In der St. Martini-Kirche wurde außerdem ein Friedensgebet veranstaltet. Dazu ist unter anderem auch Thüringens Ex-Ministerpräsident Ramelow gekommen. Am Rande des Parteitags erwartet die Polizei heftige Proteste. Dass die Bundesregierung die Regeln für Krankschreibungen verschärfen will, hat ihr von mehreren Seiten Kritik eingebracht. Die Stadt München zum Beispiel will nicht mitmachen, falls das möglich sein wird. Das hat der grüne Oberbürgermeister Krause angekündigt. Aber auch aus der Union selbst kommt Widerspruch. Der Chef des CDU-Arbeitnehmerflügels Radke hat dem Spiegel gesagt, dieser Punkt müsse noch einmal überdacht werden. In Deutschland sind in den ersten 6 Monaten des Jahres deutlich mehr Elektroautos neu zugelassen worden. 368.000 waren es. Das ist ein Zuwachs von fast 50% im Vergleich zum Vorjahr. Erklärt wird das damit, dass es wieder eine Kaufprämie gibt. Jan-Henne Reitze berichtet.
2: Je nach Einkommen und ob Kinder in der Familie sind, die sich ein Elektroauto kauft, gibt es vom Staat bis zu 6.000 Euro dazu. Das führt, wie von der Politik gewollt, anscheinend dazu, dass sich mehr Menschen für ein E-Auto entscheiden. Auch insgesamt sind wieder mehr Autos, also auch Verbrenner, verkauft worden.
1: Viele dunkle Limousinen sind in New York schon am berühmten Madison Square Garden vorgefahren. Dort sollen Megastar Taylor Swift und Football-Profi Travis Kelce ihre Hochzeit feiern. Der gesamte Bereich ist von der Polizei abgesperrt worden. US-Medien hatten berichtet, dass zur großen Party etwa 1.000 Gäste geladen seien. Es ist jetzt 11:45. Die Wolken haben sich verzogen, es ist klar oder höchstens leicht bewölkt. Tagsüber gibt's wieder ganz viel Sonne. Im Osten Bayerns sind ein paar leichte Wolken am Start, aber nur selten fällt ein wenig Regen. Die Höchstwerte bis zu 21 Grad im Hofer Land und bis zu 28 Grad am Untermain. Am Sonntag gibt es mehr Wolken mit ein paar Schauern und einzelnen Gewittern. Auf der A8 Salzburg Richtung München zwischen Holzkirchen und dem Kreuz München Süd staut es sich auf 7 Kilometern. Es dauert hier etwa 20 Minuten länger. Allen unterwegs eine gute Fahrt.
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1: Ich bin Florian Klaus. Schon bevor in Erfurt der AfD-Bundesparteitag anfängt, hat es in der Stadt erste Versammlungen in dem Zusammenhang gegeben. Das DGB-Bildungswerk hatte etwa zu einem Rundgang eingeladen, der Titel »Aus der Geschichte lernen, Erfurt im Nationalsozialismus«. In der St. Martini-Kirche wurde außerdem ein Friedensgebet veranstaltet. Dazu ist unter anderem auch Thüringens Ex-Ministerpräsident Ramelow gekommen. Am Rande des Parteitags erwartet die Polizei heftige Proteste. In Deutschland sind in den ersten 6 Monaten des Jahres deutlich mehr Elektroautos neu zugelassen worden. 368.000 waren es. Das ist ein Zuwachs von fast 50% im Vergleich zum Vorjahr. Erklärt wird das damit, dass es wieder eine Kaufprämie gibt. Jan-Henner Reitze berichtet.
2: Je nach Einkommen und ob Kinder in der Familie sind, die sich ein Elektroauto kauft, gibt es vom Staat bis zu 6.000 Euro dazu. Das führt, wie von der Politik gewollt, anscheinend dazu, dass sich mehr Menschen für ein E-Auto entscheiden. Auch insgesamt sind wieder mehr Autos, also auch Verbrenner, verkauft worden.
1: Das waren die Nachrichten um 12:30. Die Wolken haben sich verzogen, es ist klar oder höchstens leicht bewölkt. Tagsüber gibt es wieder ganz viel Sonne. Im Osten Bayerns sind ein paar leichte Wolken am Start, aber nur selten fällt ein wenig Regen. Die Höchstwerte bis zu 21 Grad im Hofer Land und bis zu 28 Grad am Untermain. Am Sonntag gibt es mehr Wolken mit ein paar Schauern und einzelnen Gewittern.
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1: Es ist 1 Uhr. Ich bin Florian Klaus. Mehr als aufgetankt und bereit. So beschreibt sich Jürgen Klopp beim Thema, ob er nächster Fußball-Bundestrainer werden könnte. Mit dem DFB ist er schon im Gespräch, hat er bei Magenta TV bestätigt. Bis zu einer Unterschrift brauche es aber noch Zeit. Es müssten etwa noch Dinge mit Klopps jetzigem Arbeitgeber Red Bull geklärt werden. Und noch zur WM. Ägypten hat Australien im Elfmeterschießen besiegt und steht damit im Achtelfinale. Und Argentinien führt nach der ersten Halbzeit mit 1:0 gegen Kap Verde. Der Verband der Hausärzte hält die höheren Hürden für Krankschreibungen, die die Bundesregierung plant, nicht für sinnvoll. Die Vorsitzende Buhlinger Göpfert hat der Rheinischen Post gesagt, diese würden weder den Krankenstand senken noch Missbrauch verhindern. Ging es darum, Betrug zu bekämpfen, müsste man laut ihr nicht telefonische Krankschreibungen verbieten, sondern gegen Anbieter von Videosprechstunden vorgehen, die teils aggressiv mit schnellen Krankschreibungen werben würden. Wenn die AfD heute in Erfurt zu ihrem Bundesparteitag zusammenkommt, wird es in der Stadt wohl laut werden. Die Polizei erwartet heftige Proteste mit bis zu 50.000 Demonstranten. Erste Versammlungen gab es schon, unter anderem ein Friedensgebet in der St. Martini-Kirche, bei dem auch Ex-Ministerpräsident Ramelow dabei war. Insgesamt 140 Milliarden Euro. Die soll die Ukraine beim NATO-Gipfel in Ankara kommende Woche als Unterstützung zugesagt bekommen. Darauf haben sich Vertreter der NATO-Mitgliedsländer verständigt. Jan-Henne Reitze kennt die Details.
2: Das Geld ist für Waffen, andere militärische Ausrüstung oder auch die Ausbildung von Soldaten bestimmt und soll innerhalb von 2 Jahren fließen. Mit in die Gesamtsumme eingerechnet ist schon ein Hilfspaket der EU im Umfang von 60 Milliarden Euro. Die weiteren zugesagten 80 Milliarden Euro sollen von den NATO-Mitgliedstaaten kommen. Deutschland hat dafür in diesem Jahr schon gut 11 Milliarden Euro eingeplant.
1: Das Haus der Kulturen der Welt in Berlin hat noch eine Buchempfehlung. Für den Roman Die Aussiedlung hat es seinen mit 35.000 Euro dotierten Literaturpreis verliehen. Der Preis geht an den Autoren Andra Schwischke und die Übersetzerin Timea Tanko. Das Buch erzählt von einer Familie, die in die ostrumänische Steppe deportiert wird. Es ist jetzt 1:05. Die Wolken haben sich verzogen, es ist klar oder höchstens leicht bewölkt. Tagsüber gibt es wieder ganz viel Sonne. Im Osten Bayerns sind ein paar leichte Wolken am Start, aber nur selten fällt ein wenig Regen. Die Höchstwerte bis zu 21 Grad im Hofer Land und bis zu 28 Grad am Untermain. Am Sonntag gibt es mehr Wolken mit ein paar Schauern und einzelnen Gewittern. Auf der A8 Stuttgart Richtung München hat es an der Ausfahrt Neusess einen Unfall gegeben. Die Ausfahrt ist gesperrt. Allen unterwegs eine gute Fahrt.
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1: Ich bin Florian Klaus. Der Verband der Hausärzte hält die höheren Hürden für Krankschreibungen, die die Bundesregierung plant, nicht für sinnvoll. Die Vorsitzende Buhlinger-Göpfert hat der Rheinischen Post gesagt, diese würden weder den Krankenstand senken noch Missbrauch verhindern. Ging es darum, Betrug zu bekämpfen, müsste man laut ihr nicht telefonische Krankschreibungen verbieten, sondern gegen Anbieter von Videosprechstunden vorgehen, die teils aggressiv mit schnellen Krankschreibungen werben würden. Wenn die AfD heute in Erfurt zu ihrem Bundesparteitag zusammenkommt, wird es in der Stadt wohl laut werden. Die Polizei erwartet heftige Proteste mit bis zu 50.000 Demonstranten. Erste Versammlungen gab es schon, unter anderem ein Friedensgebet in der St. Martini-Kirche, bei dem auch Ex-Ministerpräsident Ramelow dabei war. Das waren die Nachrichten um halb. Die Wolken haben sich verzogen, es ist klar oder höchstens leicht bewölkt. Tagsüber gibt es wieder ganz viel Sonne. Im Osten Bayerns sind ein paar leichte Wolken am Start, aber nur selten fällt ein wenig Regen. Die Höchstwerte bis zu 21 Grad im Hofer Land und bis zu 28 Grad am Untermain. Am Sonntag gibt es mehr Wolken mit ein paar Schauern und einzelnen Gewittern.
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1: Es ist 2 Uhr. Ich bin Florian Klaus. Steht nach dem Rücktritt von Julian Nagelsmann in Zukunft Jürgen Klopp bei der deutschen Fußballnationalmannschaft an der Seitenlinie? Gespräche mit dem DFB laufen, wie er bei Magenta TV bestätigt hat.
2: Jetzt sind die Dinge, wie Sie sehen. Julian ist zurückgetreten und der DFB kümmert sich um eine Nachfolgeregelung und ist in dem Zuge dieser Gedanken, die sich gemacht haben, auf mich zugekommen. Ja.
1: Bevor Klopp Bundestrainer wird, müssten aber noch Dinge mit seinem jetzigen Arbeitgeber Red Bull geklärt werden. Und noch zur WM, da hat sich Ägypten im Elfmeterschießen gegen Australien durchgesetzt. Mit höheren Hürden für Krankschreibungen will die Bundesregierung den Krankenstand in Deutschland senken, ein Ökonom befürchtet aber das Gegenteil. Daniel Gräber vom Deutschen Institut für Wirtschaftsforschung warnt, dass eine Attestpflicht ab dem ersten Krankheitstag zu mehr Praxisbesuchen führen könne, inklusive höherem Ansteckungsrisiko im Wartezimmer. Und wer stattdessen trotz leichter Infekte zur Arbeit geht, kann dort auch Kollegen anstecken. Die Anspannung in Thüringen steigt. In Erfurt beginnt heute der AfD-Bundesparteitag. Am Abend hat es bereits erste Protestaktionen gegeben. Rund 150 Menschen nahmen an einem Gedenkrundgang durch die Stadt teil. Dazu gab es ein Friedensgebet in der Sankt-Martini-Kirche und eine Lichterkette. Die Sicherheitsbehörden rechnen im Zusammenhang mit dem Parteitag mit bis zu 50.000 Demonstranten. Die NATO-Staaten wollen die Ukraine mit weiteren Milliardenhilfen bei der Verteidigung gegen Russland unterstützen. Darauf haben sich Vertreter der 32 Länder geeinigt. Insgesamt 140 Milliarden Euro soll die Ukraine über 2 Jahre hinweg bekommen. Ein EU-Hilfspaket